Und nochmal ein Blick zurück in die 1980er Jahre, nochmal ins Jahr 1989. Die Band, die ihr da gerade gehört habt, ich denke mal, der eine oder andere wird sie sofort erkannt haben. Das waren natürlich die Jungs von Danger, Danger. Ende der 1980er Jahre in Queens in New York gegründet und vor allen Dingen für ihr selbstbetiteltes Debüt 1989 mit Singles wie Naughty Naughty oder Bang Bang bekannt geworden. Und Naughty Naughty habt ihr da gerade gehört. Ich denke mal, viele werden es auch erkannt haben. Danger, Danger hätten auch eine ganz, ganz große Karriere fahren können. Das war ja so der typische stadiontaugliche, MTV-taugliche Glam-Hair-Metal, der damals auch durchaus schön produziert werden konnte. Bruno Ravel war am Bass, Steve West am Schlagzeug. Für das Debüt stand Ted Puller als Sänger zur Verfügung, Andy Timmons an der Gitarre und Casey Smith an den Keyboards. Im Nachgang hat es natürlich auch bei dieser Band immer mal wieder Probleme gegeben. Besetzungswechsel, Streitereien, unter anderem im Label. Und so gab es keine kontinuierliche Weiterentwicklung. Nichtsdestotrotz, die Band existiert tatsächlich heutzutage auch noch und gehen regelmäßig nochmal auf Tour und haben hin und wieder auch nochmal

0: paar neue Songs verraten. Und damit seid ihr schon mittendrin in der zweiten Stunde
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0: An diesem wundervollen Abend auf dem Weg Richtung Mai. Und wir haben noch ein bisschen was vorbereitet. Es gibt noch Neues natürlich zu vermelden aus der Rock-, Hardrock- und Metal-Szene. Aber weil wir gerade dabei sind, noch mal ein bisschen zu graben bei Danger, Danger, habe ich noch eine zweite Nummer rausgesucht, die nicht vom Debütalbum ist, aber trotzdem eine tolle Nummer ist, nämlich Rock America. Mein Name ist Volker Schommer. Ich wünsche euch jetzt noch eine schöne, rockige, metallische Stunde.

Ach ja, da kann man sich nochmal so richtig schön fallen lassen, nur zurücklehnen und einfach in die Musik eintauchen. Klingt so ein bisschen wie aus den 1980er Jahren geklaut und das ist auch tatsächlich die Intention dahinter. Die Musik ist aber tatsächlich aktuell. Foolish Heart, das war gerade der Song, den ihr gehört habt, und dahinter steckt eine Band aus der Schweiz, die sich Fighter V oder Fighter 5 nennen. Eine Schweizer Melodic Arena Rock Band aus Hergiswil, gegründet aus der früheren Formation Herdre. Die debütierte 2019 mit Fighter, entwickelte sich über Besetzungswechsel weiter und veröffentlichte 2024 bis 2026 weitere Alben. Zuletzt das Album Déjà-vu, und von dem habt ihr eben gerade genau diesen Song gehört. Und ja, es ist tatsächlich die Intention dahinter, so zu klingen wie in den 1980er Jahren. Einfach schön melodischer, klassischer Melodic Rock der 80er Jahre mit moderner Produktion. Die Platte ist jetzt rausgekommen am 10. April und mit 43 Minuten Spielzeit durchaus auch im Rahmen. Das Album setzt so auf arenataugliche Riffs, schimmernde Keyboards und hymnische Refrains und im Prinzip natürlich auch kurzweilig, melodisch und stark auf Eingängigkeit getrimmt. Die Produktion dagegen glasklar und lässt natürlich auch durchscheinen, was da musikalisch abgeht. Auch ziemlich stadiontauglich gehalten, die Songs. Also das ist schon durchaus die ein oder andere Mitgrüll-Geschichte dabei. Und wir werden da jetzt auch nochmal ein bisschen weiter reinhören. Wer jetzt, wie gesagt, erwartet, dass hier das Rad neu erfunden wird, ist völlig falsch am Start mit dieser Platte. Nichtsdestotrotz, wer es ein bisschen gediegener mag, so ein bisschen auch Retro, ja, der ist definitiv mit Déjà-vu gut aufgehoben, mit Fighter V als Band dahinter. Und wir hören jetzt nochmal rein. Und zwar, nachdem wir gerade eben schon Foolish Heart gehört haben, gibt's All of This Time, Hold the Time und Victim of Changes hier in eurem Lieblings-Rock, Hardrock und Metal-Magazin. Los geht's.

Und nochmal ein bisschen melodischer Hardrock, allerdings jetzt mit ein bisschen mehr Dampf dahinter. Die Herrschaften von The Greed waren das. Auch die haben ein neues Album am Start. Das ist mittlerweile ihre 9. Veröffentlichung und die heißt Curtain Calls, jetzt am 24. April erschienen, also noch richtig taufrisch auf dem Markt. Die Jungs selber sind schon ein bisschen länger unterwegs mit ihrem Melodic AOR Rock. Aus Stockholm stammen sie eigentlich, gegründet 2005. Und über mehrere Alben haben sie sich dann langsam nach oben gearbeitet. Die erste Veröffentlichung war dann im Jahr 2010 mit Life, Love, Loss. Und danach folgte dann 2013 wie Don't Belong, 2015 Dead But Not Forgotten, The Greed selbst betitelt 2017, Lost Generation 2019, Are You Ready 2022, Public Address 2023, The Leftovers Volume 1, eine EP aus dem letzten Jahr und dieses Jahr, wie gesagt, die 9. Studioveröffentlichung, A Curtain Calls. Und ich bin mir ziemlich sicher, dass wir einige von diesen Sachen auch im Rahmen dieser Sendung hier schon mal vorgestellt haben. Tja, wie gesagt, sie entwickeln sich natürlich weiter, machen immer noch melodischen AOR-Rock, so wie wir das eben aus Schweden kennen. Fokussiertes melodisches Hardrock-Melodic-Album von The Greed liegt wieder vor mit starken Hooks, moderner Produktion und damit führt sich die Band selber auf ein ganz neues Level oder anders ausgedrückt. Fürs nächste Album haben sie die Messlatte noch ein ganz schönes Stückchen weiter hochgelegt. 10 kompakte Songs, rund 38 Minuten Spielzeit, da hätten sie eigentlich noch einen dranhängen können, bin ich jetzt mal ganz ehrlich. Qualitativ ist es alles natürlich richtig gut. Die Produktion verantwortet Mats Eriksson und der hat richtig das drauf, dass er so diese Balance schafft mit dem nötigen Punch, aber auch die nötige Transparenz eben um diese Melodic Rock Ästhetik, die klaren Vocals, das tighte Schlagzeug und die eingängigen Refrains dann durchscheinen zu lassen. Und auch die Gitarrenarbeit, die kommt natürlich nicht zu kurz. Viele tolle Songs gibt's halt drauf und wir werden uns da gleich auch nochmal ein Stückchen reinhängen. Ein solides, zugängliches Melodic Rock Album, das die Stärken von The Greed bündelt und sowohl Fans der Band als auch Neueinsteiger zufriedenstellen dürfte. Ich bin mal gespannt, wie sie abschneiden werden, wenn sie das Ganze live präsentieren. Jetzt werden sie es erstmal aus der Konserve tun, nachdem wir ja gerade eben schon Holding On to Yesterday gehört haben. Gibt's jetzt noch Promise Me, The Rambler und die zerbrochenen Träume, die Broken Dreams hier in eurem Lieblingsrock, Hardrock und Metal Magazin, The Greed von ihrer 9. Studioveröffentlichung dieser Tage am Start mit Curtain Calls, so heißt das Teil.

0: Das waren sie also nochmal, die Jungs von Die Greed mit ihren Broken Dreams vom aktuellen Album. Durchaus ein Album, das man sich ins Regal stellen und vor allen Dingen regelmäßig immer wieder rausholen sollte. So, im Lied zur Ursache, so langsam sicher leise, wein soll es das fast eigentlich schon gewesen sein von der aktuellen Ausgabe
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0: Für diese Woche eine Neuheit habe ich allerdings noch und mit der werden wir uns wahrscheinlich in der nächsten Woche auch nochmal etwas ausführlicher beschäftigen. Wobei, so ganz neu ist diese Neuheit eigentlich gar nicht. Das Album selber ist eigentlich schon Ende letzten Jahres rausgekommen, kommt aber jetzt nochmal raus und zwar auf Vinyl. Dahinter steckt eine Band namens Suncraft, gegründet 2017 in Oslo beheimatet und deren Debütalbum Flat Earth Rider gab es 2021 und das Nachfolgealbum Welcome to the Coven eben 2025. Dieses Album Welcome to the Coven ist jetzt dieser Tage erhältlich als Vinyl nochmal neu aufgelegt worden. Und ja, wer auf Vinyl steht, wer da so ein bisschen diesen Hang dazu hat. Ich muss gerade zugeben, ich habe auch reichlich Vinyl noch im Schrank stehen. Tja, der ist da sicherlich gut aufgehoben. Was dahinter steckt, ist natürlich schöner Stoner Rock und der macht richtig Laune. Davon werden wir jetzt noch einen Song hören. Der heißt nämlich Forgotten Goddess. Die Band dahinter, wie gesagt, die Jungs von Suncraft, das Album Welcome to the Coven. Das soll es damit gewesen sein. Damit entlasse ich euch in eine hoffentlich rockige Nacht, eine rockige Woche. Uns gibt's wieder natürlich in der kommenden Woche. Gleiche Uhrzeit, gleiche Frequenz, gleicher Moderator. Nur die Musik, die wird neuer sein, beziehungsweise wir werden wahrscheinlich noch mal ein bisschen was von Suncraft hören. Mein Name ist Volker Schommer. Wir hören uns wieder, wenn ihr wollt, wenn ihr könnt. Bleibt Rock, bleibt Metal, bleibt uns gewogen. Bis zum nächsten Mal. Tschüss und bye bye.

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Und ich will gleich einsteigen in die heutige Sendung. Ich habe mir da mal so einen Titel rausgesucht, den ich schon ziemlich lange nicht mehr gespielt habe. Das ist ein Titel von Soulful Dynamite.

Ich weiß nicht, wie es euch geht, aber ich fand diese Stimme eben sehr, sehr, sehr kindlich. Ja? Und irgendwie ist das heute, in der heutigen Zeit, klingt das alles ein bisschen anders. Klaus Voormann feiert heute seinen 88. Geburtstag. Ich hatte das große Glück, ihn persönlich kennenzulernen. Und er hat nicht nur diesen ganz berühmten Basslauf für Carly Simon gemacht, sondern er hat auch, also bei Yours So Vain, und er hat aber auch bei Manfred Mann den Bass gezupft. Manfred Mann und 5, 4, 3, 2, 1.

Tommy James, man kennt ihn von den Chardelles, der hat heute auch Geburtstag. Er ist heute 79 Jahre alt geworden und es gibt eigentlich nur zwei, drei bekannte Titel. Und einer, der ist mir sehr in Erinnerung geblieben, weil bei keiner Schul- oder Klassenfete durfte der fehlen. Crimson and Clover, so in der letzten viertelhalben Stunde lief diese Nummer und es war damals ein Kracher.

Crimson and Clover, tolle Nummer. Gestern hatte Chuck Leavell 74. Geburtstag. Die meisten werden Chuck Leavell nicht kennen. Er ist der sechste Rolling Stone. Er hat seit 1982 dann die Keyboard-Parts übernommen. Und ja, bis zur heutigen Zeit tut er das. Und ich habe da aus der Tour Flashpoint, habe ich mir einen schönen Titel rausgesucht. Und zwar Ruby Tuesday.

Sonntag wird Wolfram Bodak, Boddy Bodak, 76 Jahre alt. Und er ist der Sänger und Keyboarder von Engerling, eine Band, die hier in Weimar sehr bekannt ist. Und die Coverversion der Woche ist heute ein Titel von den Rolling Stones, das Original. Und ich habe die Coverversion von Engerling mal rausgesucht. Dead Flowers.

Coverversion der Woche. Heute von den Rolling Stones das Original und das war die Version von Engerling. Mick Ronson verstarb heute vor 33 Jahren und er war bis zu seinem Tode der Gitarrist bei David Bowie. Genie habe ich mir rausgesucht. Ein sehr bekannter Titel von David Bowie.

Gestern erschien vor 54 Jahren das Album Argus von Wishbone Ash. Und Wishbone Ash war eine Band, die mit zwei Leadgitarristen gearbeitet haben. Und das Album habe ich natürlich jetzt auch vor mir liegen und spiele daraus Warrior.

Gestern verstarb Steve Carey. Er war lange Zeit oder bis zu seinem Tode Bassgitarrist bei Mark Bone in seiner Band T-Rex. Das war so einer der Protagonisten des sogenannten Glamrock, Mark Bone mit seiner Band.

Am Montag hatte Ace Frehley seinen 75. Geburtstag und er war Gitarrist und Gründungsmitglied von KISS. Und da habe ich mal einen völlig atypischen Titel von KISS rausgesucht, und zwar Hard Luck Woman. Und das in einer Live-Version.

Heart, Luck Woman. Da habe ich so meine ganz eigenen Erinnerungen. Und zwar spielte eine Lokalband in meiner alten Heimat diesen Titel. Die Band hieß Matador Rock Band. Und die haben diesen Titel auch im Repertoire gehabt. Am Samstag wird Lou Gramm 74 Jahre alt. Und er war Sänger bei Foreigner. Er ist dann aber leider ausgestiegen vor ein paar Jahren, weil die Stimme das nicht mehr mitmachen wollte. Und aus den guten Zeiten, so 82, 83, habe ich einen sehr schönen Titel, an den ich auch sehr besondere Erinnerungen habe. Zu der Zeit war ich schon Chef der Diskjockeys im damaligen Studentenclub Schützengasse. Und das war einer der ganz großen Renner von Foreigner, Urgent. Mit einem so fantastischen Saxophon. Hört's euch an.

Die Geburtstage, Todestage und Veranstaltungshinweise. Da hatten wir am Montag den 75. Geburtstag von Ace Frehley. Den haben wir gewürdigt. Er war Gründungsmitglied bei KISS. Am Dienstag Chuck Dwell, 74. Geburtstag, haben wir auch gewürdigt. Er war oder ist immer noch Keyboarder bei den Rolling Stones. Am 28. April 1972, vor 54 Jahren, erschien das Album Argus von Wishbone Ash, haben wir auch gewürdigt. Steve Carey verstarb gestern vor 45 Jahren. Er war Bassgitarrist bei T-Rex, wurde auch gewürdigt. Klaus Voormann heute, 88. Geburtstag. Tommy James heute, 79. Und die Uraufführung der Rockoper Hair in New York fand vor 58 Jahren statt. Mick Ronson verstarb heute vor 33 Jahren. Damit sind wir am Donnerstag angelangt. Willie Nelson, ein großer Country-Star, wird morgen 83 Jahre alt. Und morgen, vor 51 Jahren, wurde der Krieg in Vietnam beendet. Und damit sind wir im Mai. Gordon Lightfoot werden wir vielleicht noch hören. Am Freitag, 3. Todestag. Lou Gramm am Samstag, 74, haben wir gewürdigt. Sonntag, James Brown, wenn er noch leben würde, 93. Geburtstag. Und Sonntag, Wolfram Bodak, haben wir gewürdigt, 76. Geburtstag. Und dann haben wir noch Christopher Cross am Sonntag, 75. Geburtstag, und Gerulf Panach. Er war der Texter bei oder Liedermacher auch bei Renft, 28. Todestag. Und ich habe mich jetzt entschlossen, mal den Christopher Cross rauszulassen. Habe ich damals auch sehr gemocht, als ich noch aktiver Discjockey war in den 80ern, weil das so ein schöner Rhythmus war. Christopher Cross, Ride Like the Wind.

Tja, das war Christopher Cross und die Sendung ist schon wieder fast vorbei. Die Zeit vergeht wie im Fluge und ich habe jetzt noch einen wirklich tollen Titel von einem Typen, den ich auch sehr verehrt habe, Al Stewart, Song on the Radio. Auch wieder so ein schönes Saxophon.

bin leider schon wieder am Ende der heutigen Sendung. Die Stunde vergeht wie im Fluge, ist unglaublich. Für die Leute, die sich zu spät eingeschaltet haben, am Freitag besteht die Gelegenheit, die erste Wiederholung zu hören von 13 bis 14 Uhr, am Samstag dann nochmal von 12 bis 13 und am Sonntag für die Frühaufsteher von früh um 5 bis um 6. Ich verabschiede mich am Mikrofon und bedanke mich fürs Zuhören. Tschüss und noch eine schöne Woche. Gordon Lightfoot entlässt euch in diese Woche und am Montag werden wir uns wahrscheinlich alle in der Stadt treffen zum großen Flohmarkt hier in Weimar. Bis dahin, tschüss.

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1: Sie sind bei Radio Lotte, Sie hören das Sektfrühstück. Am Mikrofon begrüßt Sie Svea Geeske. Schönen guten Morgen. Der Wald, etwas, was eigentlich zu unserer Geschichte gehört. Wie heißt es so schön? Der deutsche Wald. Gibt es Märchen dazu? Und dann gibt es Definitionen und ich lese die mal vor, was da die UNO sagt. Das heißt die FAO, die Ernährungs- und Landwirtschaftsorganisation der UNESCO. Die sagt, wenn die Bäume im Reifealter in winterkalten Gebieten mindestens 3 und im gemäßigten Klima mindestens 7 Meter hoch sind und wenigstens 10% des Bodens durch Baumkronen überschirmend sind, dann handelt es sich um einen Wald. Und genau darüber wollen wir heute sprechen, aber nicht nur, sondern auch über das, was eigentlich einen Wald ausmacht. Mein Gast dazu ist Silvester Tamasch. Herzlich willkommen.
2: Hallo, liebe Svea. Schön, wieder mal hier zu sein heute.
1: Also was stelle ich dich denn heute vor? Trotzdem als Beauftragten für Luchs, Wildkatze und Wolf?
2: Im Prinzip decke ich ja beim Naturschutzbund Deutschland hier vom Landesverband Thüringen auch sozusagen als Referent für den Waldnaturschutz tatsächlich auch das Thema ab, ne? Mhm. Und du hast ja schon angesprochen, 2 der Kandidaten wie Luchs und Wildkatze, die brauchen den Wald. Mhm. Und du hast ja so schön gesagt, Wald. Und da kann man natürlich mal fragen, was unterscheidet zum Beispiel einen Wald von einem Forst, ne?
1: Na dann leg mal los.
2: Ja, also ganz toll, da sind wir in meinem Element. Ich bin ja tagtäglich unterwegs, also auch in der Freizeit natürlich gerne im Wald und viel aber auch beruflich und bin da natürlich mit ganz vielen Facetten des Waldes, auch des Offenlandes, wo sich Wald bildet oder am Waldrand unterwegs, ne? Und da gibt's viele Aspekte, die wir aus Naturschutzsicht da gerne hätten oder haben wollen, wie uns ja sozusagen der Wald auch in Zukunft begleiten soll. Aber das ist natürlich auch jetzt gerade vor dem Hintergrund des immer wieder stark strapazierten Themas anthropogen verursachte Klimaaufheizung, so nennen wir das. Also nicht nur Klimawandel, das ist schon richtig, was dann manche, die da auch nicht unbedingt d'accord sind mit dem Thema, so in der Form oder Benennung, auch bezweifeln, dass es praktisch einen Klimawandel, den gab es ja schon immer, ne, dass es da so unbedingt jetzt der Mensch ist, ne. Den gab es auch tatsächlich immer, aber jetzt sehen wir, dass unter Freisetzung der letzten 150 Jahre seit Beginn des Industriezeitalters sozusagen, der industriellen Revolution, ne, so nennen wir das immer, wir sind aufgebrochen in ein neues Zeitalter, wir fliegen in die Sterne zu dem Mond und kommen wieder zurück und zukünftig vielleicht auf den Mars, aber wir haben hier ein Problem. Wir setzen praktisch seit Jahrmillionen gespeicherte CO2-Quellen. Ich sag mal, das sind sozusagen gerade die Quellen, die die Ur-Ur-Ur-Wälder waren. Ne? Die setzen wir jetzt in Mengen frei. So. Und der Wald, den wir oberirdisch sehen, auch die Forsten oder die Bäume, die wir haben, das steckt tief in der Erde als komprimierter Kohlenstoff, als Öl, als Gas und natürlich als Kohle. Ne? Das Kohlezeitalter haben wir jetzt so bald überwunden, hoffentlich. Ne? Aber noch, kommen noch nicht so richtig davon los. Aber alles das waren Wälder. Und das, was wir dem der Quelle Wald heute zuschreiben, in seiner Speicherfunktion für Luft, für Wasser, für ich sag mal auch als Speicher für Leben überhaupt, für ökologisches Leben, ne, was gerade stattfindet, müssen wir sehen, ist gerade die wichtigste Funktion, CO2 zu speichern. Und das ist nur eine Episode sozusagen, die wir jetzt sehen. Und das setzen wir frei und versuchen das jetzt natürlich unter dem Blickwinkel der Kompensation auch dem Wald aufzubürden. Wald hat so viele Facetten. Wir sehen Wald als, wir hatten es ja schon gesagt, als Speicherorte, als Klimaorte, Lokalklima, als Beschattung, als Erfrischung. Ne? Man kann auch Waldbaden sagen, das ist tatsächlich so. Man muss mal in den Laubmischwald gehen, wenn es 30, 35 Grad hat Und da ist es schon schön angenehm kühl. Da braucht man vielleicht gar nicht ins Freibad zu gehen, sondern geht einfach mal in so einem Wald. Aber wir sehen, dass diese Wälder leiden. Wir sehen gerade hier in Thüringen, im Schiefergebirge, im Thüringer Wald, in den Randzonenbereichen, dass gerade dort die Wälder zusammenbrechen unter dem Druck eben dieses Klimas, unter dem Druck, das, was wir eigentlich aufbürden, ne, diese Klimaaufheizung, die anthropogen verursachte, das zu kompensieren, das schafft der Wald nicht mehr, er bricht zusammen, unter Dürre leidet er und natürlich unter dem Borkenkäfer. Und jetzt stehen wir da, jetzt haben wir ein Problem.
1: Und wenn du sagst Wald, Forst und dem Forst passiert das alles nicht, dem geht's viel besser?
2: Wir sehen gerade aktuell, dass es da einen Riesenunterschied gibt. Der Wald, ne, an sich erstmal steht da, ne? Es gibt Wälder, die gab es tatsächlich schon immer, ne? Wenn wir so sagen, immer, was heißt immer, ne? 100 Jahre, 1000 Jahre, 10.000 Jahre. Es gibt tatsächlich sehr alte Wälder, aber sehr, sehr wenige. Ne? Und es gibt gerade ganz wenige Wälder in Deutschland, die überhaupt nicht mehr berührt werden, sozusagen unter forstwirtschaftlichen Aspekten. Und jetzt habe ich es schon gesagt, forstwirtschaftlichen Aspekten, da steckt das schon drin. Forst unterscheidet eben dieses, ja, Waldgebiet sozusagen mit Bäumen bestanden, eher von dem Wald, den wir so sehen, wenn wir uns erholen wollen, wenn wir Vögelgezwitscher hören wollen und so weiter, wenn wir Pilze sammeln, wenn wir Erlebnisse haben wollen, wenn wir uns wohlfühlen wollen, wenn wir uns tatsächlich im Sommer auch abkühlen wollen, vielleicht nach frischer Luft suchen. Und das ist so ein Forst mit den Fichtenkulturen, wie wir sie bei uns kennen, ne? Hauptsächlich diese Nadelmonofichtenkulturen, eigentlich nicht der Fall. Die sind lebensarm, die sind fast schon lebensfeindlich, muss man sagen. Man findet da kaum in diesem dicht bestandenen Fichtenforst irgendwie, was wirklich ökologisch sinnvoll ist oder zumindest, was uns, wenn man das mal so sagen will, wirklich noch erfreut. Man will da schnell wieder raus, ne? Vielleicht in so einem alten, dicht oder weniger dicht bestandenen Fichtenwald, dann ist das schon ein anderer Aspekt. Das ist auch viel mehr mit Leben und Durchleuchtung, mit Durchlichtung und mit Waldwiesen und mit einzelnen Facetten auch oder Sachen auch ausgestattet. Aber wir sehen halt wirklich, dass dieser Wald, wie gesagt, der ja mal ein Relikt ist, sozusagen aus dem 18. Jahrhundert hier vor Ort, wo wir uns praktisch das erste Mal mit dem Gedanken der Nachhaltigkeit auseinandergesetzt haben, wo Wald nicht nur praktisch abgeholzt wird, um Häuser zu bauen, Brennstoff zu haben etc. und vieles zu bauen aus Holz. Ne? Also alles wurde ja eigentlich aus Holz gebaut, ne? Wenn man sich das früher vorstellt, die Fachwerkhäuser, die Radwagen und so weiter. Alles wurde aus Holz gebaut. Dann musste man sich irgendwann Gedanken machen, dass das irgendwie nachwächst, weil irgendwo stand dann irgendwann mal kein Baum mehr und dann hat man angefangen, das zu kultivieren. Ne? Und dann kam dieser Gedanke der Nachhaltigkeit auf, das ist übrigens ein Begriff der Forstwirtschaft hauptsächlich, ne? Den hat Kotta mal geprägt, seinerzeit auch. Kotta kommt ja ursprünglich aus Zillbach, Thüringen, Der ist ja der Forstmeister schlechthin sozusagen, der diese Waldkonzepte ja praktisch durchdacht hat und wissenschaftlich auch sozusagen überdacht und produziert hat sozusagen. Und da sehen wir halt, dass es da einen Riesenunterschied gibt. Und diese Wälder, diese Monofichtenkulturen, die brechen jetzt zusammen unter dem Druck des Klimas, der Dürre, des Borkenkäfers. Und das ist aber ein Relikt, wenn man sich vorstellt, da wo immer eine Wüste von einem bestimmten einer Art ist sozusagen, ne, dann fällt es natürlich sozusagen einer Krankheit, einer Seuche sehr leicht, da sich durchzufressen. Wird das aber unterbrochen durch vielfältige Strukturen, auch andere Wälder. Ich sag mal, was eigentlich typisch ist seit dem ausgehenden Eiszeitalter, ne, vor ungefähr 12.000 Jahren hier in Deutschland, dann müssten wir eigentlich hier flächig nur Buchen, Eichen, Kulturen haben, mit natürlich Ulme, Erle, alles was dazugehört, ne? Aber das ist so der Standard. Wir reden immer vom Klimax, also wenn wir alles sich selbst überlassen würden hier in Deutschland unter den tatsächlich gemäßigten Klimabedingungen, hätten wir eigentlich jetzt sozusagen mehrheitlich Buchenwälder. Ne? Und wir sehen schon, die UNESCO, du hast das gesagt, schützt auch solche Wälder. Da gibt es das UNESCO-Biosphärenreservat zum Beispiel. Und da haben wir die Buchenwälder, Karpaten und der Haine hier in Thüringen, Nationalpark, der einzige leider in Thüringen. Das sind die alten Buchenwälder, die wir uns wünschen. Und wenn man da mal reingeht, jetzt wie gesagt im Sommer, unter solche alten Bäume, die 300, 400 Jahre alt sind, die können bis zu 600 Jahre alt werden. Leider erreichen die aber diese Stadien nicht. Selbst im Hainich gibt es noch nicht so viele Bäume, weil ja dieses Konzept des Nationalparks erst jetzt drüber gelegt worden ist. Man müsste dann, wie gesagt, ein paar Jahre warten, ein paar Jahrhunderte vielleicht, um zu sehen, dass es wirklich ein richtiger Urwald ist. Bestandteilen, einzelnen Bestandteilen ist es tatsächlich schon der Fall. Mit dem Totholz, was jetzt liegen bleiben darf, die Bäume werden nicht gefällt, das Holz wird nicht rausgeholt. Es bleibt alles ein Kreislauf. Und das fehlt diesen Forstmonokulturen, diesen Fichtenmonokulturen, denn da wird immer Holz nur rausgeholt, wie die bei diesen großen Agrarflächen, sage ich mal, Agrarwüsten, wo nur produziert wird und man will da am wenigsten Input haben, das muss man mit Dünger und Pestiziden, Herbiziden, Glyphosat machen, ne? Und dann sieht man, was das eigentlich für ein Wahnsinn ist, damit überhaupt da irgendwas steht oder lebt, ne? Und natürlich ist es dann auch ganz schwierig, sowas zu erhalten. Das kostet uns mittlerweile mehr Kraft, als es Sinn macht, das überhaupt rauszuholen, also Holz wirklich zu produzieren damit, ne? Wir gehen jetzt dann schon andere Richtungen, die sind sehr spannend und ich glaube, das kann jetzt Aspekt sein, auch unsere Unterhaltung, da mal drauf einzugehen.
1: Wir schauen uns aber trotzdem mal erstmal die Einzelteile eines Waldes an. Der Wald besteht aus Bäumen. Jeder Baum ist ein Lebensraum an sich. Bäume stehen aber nicht nur im Wald, sondern auch entlang unserer Straßen, in Gärten, in Parkanlagen. Und ich beobachte es auch gerade hier in Weimar. Eigentümer von Parkanlagen lassen Bäume oft aus versicherungstechnischen Gründen fällen, weil sie Angst haben, irgendein Dödel kriegt einen Ast auf den Kopf. In der Folge verschwinden aus unseren Parkanlagen Lebensräume für bestimmte sowohl Pflanzen als auch Tierarten. Mit welchen Folgen, nicht nur für den Wald, sondern auch für die Artenvielfalt in unseren Städten? In der Nähe sind ja diese Parkanlagen gewöhnlich. Das heißt, Menschen, die in den Park gehen und die sehen, plötzlich fehlt der Baum. Das heißt, der hatte mehrere Höhlen, da haben die und die Tiere drin gewohnt. Das heißt, der Artenverlust geschieht nicht nur im Wald, sondern auch in unmittelbarer Nähe zu uns.
2: Das ist ein sehr guter Aspekt, weil das ist sehr sichtbar für uns Menschen, vor allem Parks, ne? Weil wir die ja fast regelmäßig aufsuchen, die queren auf dem Weg zur Arbeit oder vielleicht, weil wir die Kinder vom Kindergarten holen oder irgendwo vielleicht uns einen Kaffee setzen wollen oder vielleicht einfach nur erholen wollen. Da gibt es viele Beispiele und tatsächlich bedürfen diese Parks nach wie vor, das ist so ein Usus, Pflege, ne? Und je nachdem, wie man diesen Pflegegedanken ausspinnt oder denkt, kann es dazu führen, dass am Ende, wenn es um dieses Thema Verkehrssicherungspflicht einer Kommune zum Beispiel oder eines Parkverwalters oder Unterhalters geht, haben wir die Situation, dass die mittlerweile auf Grundlage dieser Klagewut, die es ja auch mittlerweile gibt, überall in allen Bereichen, ne, man sieht sich, das ist natürlich ein starkes Moment, wir können uns wehren, ne, gegen Verwaltungsapparate, gegen alles, was uns irgendwie zu nah angeht oder eben dann in dem Bereich, wenn es darum geht, Dinge zu vermeiden, haben wir halt die Situation, dass man sagen, okay, bevor wir uns hier angreifbar machen, für eine Verwaltung ist das wichtig, das kann am Ende viel Geld kosten, stutzen wir den Baum so weit runter, dass gar nichts mehr abfallen kann am Ende, ne? Oder wir legen den gleich um, da sparen wir uns noch die Pflegekosten, wenn es um die Entästung geht von Totholz und so weiter, ne? Es kann ja schon mal passieren, gerade, ich hatte es ja gesagt, das ist ein stark mehr frequentierter Bereich als nur der Wald, ne? So ein Stadtpark, der ist vielleicht dann auch mehr besucht als ein schöner Wald irgendwo, ne? Oder ein Forst. Und dann haben wir die Situation, dass tatsächlich dort das Augenmerk der Bürger und auch der Parkverwaltung so stark drauf ist, dass praktisch Bäume ganz verschwinden. Das haben wir leider überall. Das hat man Erfurt sogar gesehen bei der Bundesgartenschau. Ganz große Katastrophe, was da an Bäumen verschwunden ist. Das muss man wirklich dort den Konzept realisieren, dort vorwerfen, dass man da einfach zu sehr reingegangen ist und in der Planung insgesamt, ne, und da einfach versucht hat, sozusagen reine Fläche zu schaffen, um dann sich im wilden Austoben auch gestalten zu können. Andererseits ist es natürlich auch verständlich. Es gibt natürlich auch Möglichkeiten, dass man sowas kompensiert, ne? Manche machen das, die sagen, wir nehmen den Baum da weg an der einen Stelle, ne, weil er wirklich gefährlich sein kann. An der anderen Stelle wird dann viel aufgeforstet wieder, wird gepflanzt. Andererseits, das möchte ich vielleicht noch sagen, kann man natürlich so vorgehen, man kann ja das Totholz absägen zum Beispiel und liegen lassen vor Ort. Ne, wäre eine Möglichkeit. Machen manche Parks, gibt es tatsächlich, wird nicht überall gepraktiziert, weil das wieder ein Sicherheitsrisiko sein kann für spielende Kinder. Oder auch immer, ne? Brandschutz spielt vielleicht auch eine Rolle und so weiter. Also das ist vielschichtig, das Thema. Und Wald geht so weit, dass tatsächlich es schon Gerichtsfälle gab oder Klagefälle, wo praktisch Leute von einem herabfallenden Ast mittel im Wald getroffen worden sind, eine Verletzung davon getragen haben und das von dem Waldbesitzer irgendwie Schmerzensgeld haben wollten oder eine Wiedergutmachung oder vielleicht die medizinischen Behandlungskosten wieder haben wollten. Da hat das Gericht oder da gibt es Gerichtsentscheide mittlerweile vom höchsten Gericht, dann eben vom Bundesverwaltungsgericht, die sagen dann ganz klar, nee, das sind so waldtypische Gefahren. Klar, ne? Also wenn man rausgeht in die Natur, beim Gewitter kann es auch passieren, dass man vom Blitz getroffen ist. Da kann man nicht sagen, hier auf der Gemeinde ist die Gemeinde zuständig, also darf kein Blitz hier einschlagen. Nee, so ist es einfach nicht. Ne? Also wir müssen da schon schauen, dass es hier um Natur geht. Und Naturgewalten gibt es einfach, die können manchmal tragisch sein, aber man muss demnach auch vielleicht mal gucken, wie ist das Wetter, wohin gehe ich, ist es vielleicht Sturm oder gibt es einen Sturm? Ne? Dafür wird ja meistens gewarnt, an den Wald zu gehen und da kann man sich dann entsprechend auch verhalten.
1: Was ist denn der Unterschied zwischen absterbendem Holz und Totholz für andere Tierarten?
2: Oh, da gibt es ganz, ganz viele Prozesse eigentlich. Also ich hatte es nur angerissen vorhin mit den, dass wir noch gar nicht so viele alte Wälder haben. Ne? Mhm. Also so ein Baum zum Beispiel, eine Buche kann bis 600 Jahre alt werden. Das ist überhaupt kein Problem. Also Riesenstamm. Ne? Und wenn da alles gut läuft, kann die, es gibt verschiedene Phasen, ne? Die Aufwuchsphasen, die Bestandsphasen und dann so die Absterbephasen, Zerfallsphasen und Totholzphasen. Also man gliedert das richtig auf. Und unsere Bäume kommen eigentlich gerade so in das zarte Jugendalter von vielleicht 100 Jahren, 150 Jahren. Ne? Und dann werden sie geerntet.
1: Ja, ja, und das ist genau das Problem.
2: Und das wird, mittlerweile ist es aber so, das haben wir auch schon beobachtet, gerade in Naturschutzgebieten oder Flora-Fauna-Habitat oder Fauna-Flora-Habitat-Gebieten, Natura 2000-Gebiete, die ja eigentlich explizit geschützt sind, ne, auch die Waldressourcen, werden derart geschröpft, auch von den Staatsforsten, dass es eigentlich, dass wir schon sagen, das ist Raubbau. Wir haben uns da noch nicht juristisch im Einvernehmen gesetzt, wie wir damit umgehen zukünftig. Das wird sicherlich mal der Fall sein, dass wir an der einen Stelle oder anderen Stelle auch klagen müssen, vielleicht, ne, aber mittlerweile sehen wir, dass die Verantwortlichsten, die obersten Verantwortlichsten, die eigentlich für den Naturschutz und vielleicht auch für den Forstwirtschaft zuständig sind, dass die das eigentlich kaum interessiert. Im Gegenteil, wir erleben in Gesprächen draußen, dass wenn es um Bäume, um Fällung geht, dass da häufig nicht berücksichtigt wird, was da überhaupt drin lebt. Du hattest gerade angesprochen, was kann drin leben? Zum Beispiel in Asthöhlen können Spechte leben, können Vögel leben, können Wohnstätten von Fledermäusen sein. Wir haben das leider schon oft dokumentiert in Naturschutzgebieten, dass diese Bäume gefällt worden sind. Da war alles drin, die Nachweise auch, dass das wirklich Wohnstätten von Fledermäusen, von Noctula zum Beispiel, war von dem großen Abendsegler. Die brauchen offene Waldgebiete, alte Hallenwälder, die jagen gerne in Bodennähe. Und das findet nicht mehr statt, weil diese Bäume, die alten, werden jetzt geschrüppt. Die sind schon mittlerweile geschrüppt. Es gibt nur noch teilweise sogar diese altehrwürdigen Wälder, wo wir gesagt haben, Mensch, die stehen schon 200, 300 Jahre tatsächlich hier so. Da haben wir schon ein paar Baumriesen drin. Die werden jetzt wirklich geschröpft nach Teufel komm raus und diese Waldkulturen verjüngen sich, werden weiter aufgelichtet und was passiert, gerade bei den Laub-Mischwaldgebieten, es kommt mehr Licht rein. Da haben wir viel mehr Krautaufwuchs, da explodiert natürlich die Naturverjüngung, die kommt dann hoch. Solche Fledermausarten wie Noctula Noctula, der große Abendsegler, hat ja keine Chance mehr. Mhm. Auch andere Arten wie die Eulen zum Beispiel, die versuchen natürlich auch im Bodennähe was abzugreifen. Mhm. Ganz unnatürliche Waldprozesse entstehen dort, also für diese Schutzgebiete natürlich. Natürlich. Es verschwinden Orchideenflächen, die ausgewiesen sind in Schutzgebieten. Und wir haben das Problem, dass dort mehr Temperatur reinkommt bei heißen Sommern, mehr Bodenaustrocknung stattfindet. Und dass es dann die Jungbäume, die da jetzt nur noch stehen, auf die man natürlich auch noch los will, dass die einfach zugrunde gehen. Weil ja, mangelndes Wasser, wir haben halt blöde Standorte. Es gibt da diese Muschelkalkplateaus, die wir viel in Thüringen haben. Da denken wir vielleicht an Ohrdruf, da denken wir vielleicht an Hainich selbst. Oder drüben die Saale-Ilm-Platte überhaupt, also hier Weimar ist ja auch Bonn betroffen, haben wir viel Buchfahrt drüben zum Beispiel. Also da haben wir viele Waldgebiete, die sofort, wenn die zu viel Licht, zu viel Wärme abkriegen, darauf reagieren. Mhm. Und wenn wir dann fertig sind mit dem Ernten, dann erst recht das Gejammer losgeht, weil die absterben. Ne? Und das ist ein großes Thema. Und hier versagt auf breiter Linie eigentlich der Staatsforst als oberster Verantwortlicher.
1: Nur in Thüringen oder deutschlandweit?
2: Deutschlandweit. muss man so sagen. Also es gibt für den Umgang mit Schutzgebieten im Wald nur ganz wenige Bereiche, ich sag mal, die überhaupt nutzungsfrei sind. Wir reden davon 2,5%, ne? Also wir haben eigentlich mal ein Ziel gehabt, dass wir mal 5% plus haben wollten. Ne? Nichts, wir haben das nicht erreicht. Ne? Das sollte bis 2024, glaube ich, der Fall sein. Aber das wird ja immer wieder verlängert. Ne? Also wir haben ja dann immer wieder den Prozess, na, dann schaffen wir es wenigstens 2030 irgendwann. Ne? Nee, das ist einfach ein Thema, wir können es schaffen. Bloß der Druck, der eigentlich wie auch immer in die Holzindustrie verquickten Staatsforsten, wir wissen das noch nicht. Wir wissen aber bei Interpol, wir arbeiten, also ich arbeite mit denen zusammen, wir haben da auch verlässliche Aussagen, die kommen zu dem Schluss, dass nach Waffen, Drogen und Menschenhandel und natürlich nach Güterhandel, also illegalem, wie auch immer, geht es auch um Kriegswaffen, natürlich der Holzmarkt international extrem durch Illegalität durchseucht ist. Mafiöse Strukturen, Korruption spielt eine Rolle und da ist kein Land ist da verschont. Also alle Länder sind da wirklich betroffen von diesem Thema. Wir sehen, dass die österreichischen Ketten oder Sägenkettenwerke da auch, gibt's da welche Fälle in Karpaten, wirklich in diesen Raubbau verwickelt sind, ne, und sich da mit falschen Zertifikaten wirklich gutes Holz, günstiges Holz holen und dort die Natur einfach vor die Hunde geht. Und wir wissen tatsächlich noch nicht, inwieweit hier in Deutschland diese Verquickung von Holzindustrie, internationalem Handel auch, wir haben das schon erlebt, dass hier das Holz ganz schnell in Container auch nach China geht. Die nehmen alles mittlerweile ungesehen. Ne, das habe ich alles dokumentiert, auch aus Schutzgebieten, das muss man auch dazu sagen. Und wir wissen das einfach noch nicht, wie weit die Verquickung da ist. Ich möchte da keine falschen Vorwürfe ableiten, aber wir sehen, dass selbst durch die eigentlich obersten Verantwortlichen im Staatsbereich, also die Staatsforsten, hierzu gleichgültig, hierzu leichtsinnig, muss man sagen, reingehen und die Holzindustrie beliefern mit Holz, mit dem vielleicht auch mit günstigem Holz. Letzten Endes ist ja das eigentlich der Bürgerwald. Ne? Wir reden da auch um die Prinzenschneise hier oben auf dem Ettersberg. Da haben wir das eine Zeit lang mitverfolgt. Katastrophe, was da passiert wird, ist. Immer wieder hat sich eigentlich der Forst daraus oder die Forstbewirtschafter rausgeredet, das muss man so sagen. Das Interesse an dem Schutz des Waldes ist im Prinzip sehr begrenzt. Und wenn, dann wird immer wieder gesagt, na, dann sagt uns doch, helft uns doch, erzeigt uns doch die Bäume, die stehen bleiben sollen und so weiter. Nein, das muss nicht der ehrenamtliche Naturschutz und nicht die Natur- und Waldfreunde machen, sondern dafür ist allein und einzig der Staatsforst selbst verantwortlich. Und der muss im Zweifel auch die Nutzungsfreistellung komplett eines FFH, Natura 2000 Gebietes oder NSG, Naturschutzgebietes, in Kauf nehmen. So ist das, um praktisch nicht nur diese Holzwert zu sehen, sondern eben auch den Erholungswert und eben den Naturschutz allgemein Rechenschaft zu leisten.
1: Nun gibt es ja noch ein paar Dinge, die, bei denen ich immer zucke, was auch noch zur Folge hat, dass selbst in Naturschutzgebieten heftig reingelangt wird. Das ist sowohl der Trassenbau für Elektro, für Windkraftanlagen, Straßenbau. Und auch wenn das kein Schutzgebiet war, wenn ich an den Hambacher Forst denke, in einem Gebiet, wo wenig Wald ist, ist dieses kleine Refugium, für das sich Menschen aus ganz Europa eingesetzt haben, letztendlich die Messe gesungen worden. Und das war's dann.
2: Absolut. Und hier ist genau, das ist genau der Punkt der Leichtfertigkeit. Ne? Mhm. Es lohnt sich heute für jeden Baum zu kämpfen. Das muss man wirklich so sagen. Wir werden das erleben und wir erleben es ja teilweise schon in den Städten. Hier in Weimar eher vielleicht nicht so, aber in Weimar, in Erfurt kann man das schon merken, auch in Jena teilweise, dort wo die Bäume nicht in den Straßenzügen stehen, wird es richtig heiß. Na, das ist wirklich ein Thema und wir sehen das momentan auch bei den Stadtplanern, ich glaube hier, da war aus Uni der Urbanität und der Urbanistik spielt das eine wichtige Rolle zukünftig, wie wichtig das ist, jeder Baum spendet Schatten und Sie müssen sich mal vorstellen, Sie können sich bei vielleicht 36, fast 40 Grad, die wir zu erwarten haben in den nächsten Sommern, vorstellen, wie sich die Menschen scharen im öffentlichen Raum um den letzten großen Baum, der da steht, wenn die Schatten suchen. Das ist einfach so. Und das ist wirklich Energie, die dieser Baum rausholt. Der holt die pure Sonnenenergie raus und gibt die im Zweifel, und das sehen wir an dem Feuer, an dem Licht des Feuers und der Wärme, gibt die dann so wieder frei. Also das ist wirklich was ganz Faszinierendes. Der Baum schafft wirklich ganz, ganz viel für uns. Und wir müssen dementsprechend einfach diese Funktionalität nicht nur für uns Menschen sowieso, ne, auch als für das Ökosystem, aber auch für die Temperatur, die Beschattung. Wir haben früher immer nur gesagt, also Wasserspeicher, CO2, aber es geht einfach nur um die Temperatur am Ende, um die Beschattung für uns Menschen vielleicht und die Herabsenkung von Temperaturen in Innenstadtbereichen oder überhaupt in der Landschaft. Also wir wissen das auch von gerade diesen Kerbtälern, da wo sich die Siedlung häufig in Thüringen befinden, die schon seit Mittelalter da vielleicht stehen, dass die in den sehr heißen Sommern durch diese Hochlagen der Wälder auf den Plateaus profitiert haben. Die konnten praktisch nachts aufatmen, die Fenster aufreißen und dann wurde es schön kühl und dann ist die Temperatur erst wieder tagsüber langsam hochgefahren und so war das ein Kreislauf, Wolkenbildung, Lokalklima, ne? Mikroklima spielt da eine ganz wichtige Rolle. Und wenn das nicht mehr da ist, fehlen die Luftzüge, die Luft steht, ne? Also wir haben dann wirklich Szenarien, wo es dann auch nachts richtig heiß ist, bleibt, ne? Und das ist alles nicht mehr schön. Am Ende geht es um unser eigenes Überleben und das müssen wir sehen. Da geht es am Ende nicht mehr nur um Holz oder wie gesagt, um Vögel, die im Baum sitzen oder sowas, ne? Also das ist schon, da muss man wirklich sagen, wir sind eigentlich jetzt an dem Punkt auch als Naturschutzverband, wo wir sagen, wir müssen weiterblicken, also nicht nur über diese letzte Refugien oder Baumhöhlen oder die Pilzkulturen, ne, die Symbiosen, die da entsteht oder biozönöse Prozesse von Wild und Baum und Boden, sondern wir müssen dahin gehen, dass wir das als existenziell für unser eigenes Überleben auf diesem Planeten sehen.
1: Unsere auf- und ausgeräumten Landschaften, sie strafen uns ja mittlerweile zum einen mit einem rasanten Artensterben, zum anderen in der Folge mit einer ungeheuren Artenarmut. Und das trifft vor allem, klär mich oder ergänz oder sag, wenn was fehlt, Insekten, du hast die Fledermäuse schon genannt, Kerbtiere, Vogelarten. Jedes Tier braucht andere Bedingungen. Und doch kann ja das jede Tierart an einem Baum finden. Die leben in Gemeinschaften, Wechselbeziehungen. Kann so etwas jeder Baum oder jetzt mal unabhängig davon, dass manche Tiere auf bestimmte Baumarten spezialisiert sind, ist jeder Baum so eine Lebensgemeinschaft, bietet den Raum oder ist das eben wirklich erst nur möglich, wenn es alte Bäume sind?
2: Also ich will jetzt gar nicht so sehr auf eine Art gehen oder auf ein Stadium. Alle Stadien, für uns ist die Vielfalt wichtig. Die ist in der Natur sogar noch wesentlich wichtiger vielleicht, als das so für uns in der Gesellschaft immer gesehen wird, ne? Mhm. Oder manchmal auch bewusst ausgeschlossen wird, ne? Die Vielfalt ist genau das, was eigentlich das System Wald oder überhaupt Umwelt, am Ende Atmosphäre, Sauerstoff, Luft, am Leben hält. Da geht's natürlich ganz weit runter, bis in den Boden. Du hattest schon davon gesprochen, Fledermäuse und so weiter. Das ist immer die Frage. Viele fragen uns auch, was nützt uns eigentlich der Zitronenfalter? Was nützt uns die Blaumeise? Ich sag, naja, das ist ja nicht die Frage, ne, ob uns irgendwas nützt. Es geht einfach um dieses komplexe System und da hat jeder seine Nische. Und diese Nische muss oder kann besetzt sein. Und je mehr das der Fall ist, desto mehr Vielfalt und Gleichgewicht ist am Ende drinnen, ne, in dem System. Das wissen wir ja mittlerweile. Und wir sehen ja gerade bei der Situation, wenn es um die ausgeräumten Landschaften, du hast gesagt, gerade im Agrarbereich, gerade Insekten anbelangt, wir sehen, dass diese Agrarwüsten, man muss wirklich davon sagen oder schon davon sprechen, dass es Agrarwüsten sind, nur noch das lebt, was da angebaut worden ist. Man kann da einen Spaten reinstechen, von mir aus einen halben Meter tief, da existiert kaum noch Leben. Mhm. Da gibt's, glaube ich, mal so eine Handvoll, 5 oder bis 10 noch Mikrobiome, irgendwas, ne? Normal sind das 100 bis 1000, keine Ahnung. Ich möchte jetzt da nicht so weit ins Detail gehen, aber es ist wirklich einfach so, dass wir das unterschätzen und mittlerweile ist es so, dass gerade die Agrarbetriebe wirklich Schwierigkeiten haben, in mittelprächtigen Bodenlagen wirklich diese Böden noch produktiv zu halten. Ne? Die brauchen Luft zum Aufatmen. Wir haben eigentlich von den Nährstoffen eigentlich jetzt profitiert, ne? Noch ein Stück weit. Jetzt sehen wir, dass es auch nicht mehr überall funktioniert. Aber bei den Bäumen ist es tatsächlich so, jede Baumart hat eigentlich ihr eigenes System nochmal. Ich sag mal, Ernährt sich selber natürlich im Zusammenhang mit Wasser, mit Mineralstoffen in den Böden,
1: mit Pilzen.
2: Und das Ganze steht natürlich nicht für sich genommen irgendwo, sondern das funktioniert am besten in einem Wald, wo praktisch mehrere Baumalter dieser gleichen Art, derselben Art vorkommen und natürlich viele andere Arten auch im selben Spektrum des Alters von Naturknospe, die aufgeht oder der Boden, der sich öffnet und der Trieb kommt, bis hin zur Zerfallsphase, zur Totholzphase, ne, existiert. Und dann merken wir, das sind diese Böden, wenn sie sich in einem Kreislauf befinden, durch die Arten, du hast es schon gesagt, Insekten, Waldameisen, die tragen ungemein dazu bei, dass diese Prozesse gerade im Zerfallsprozess zersetzt werden, wieder Humus bilden, Feuchtigkeitsspeicher, Mineralstoffe bilden für die nächsten Waldkulturen. Und diesen Prozess, dafür braucht dieser Wald zum Beispiel, wenn er funktioniert, wenn er, ich sag mal, in Ruhe gelassen wird, der Boden nicht verdichtet wird durch Erntemaschinen oder vergiftet wird durch Rotenzite, also Mäusegifte, in der Forstindustrie tatsächlich ein Thema immer wieder. Dann haben wir eine Situation, wo der Wald den Menschen überhaupt nicht braucht, für nichts. Ne? Aber der Mensch greift da eben ein und sobald er da eingreift mit der Entnahme von Holz, hat er meiner Meinung nach oder unserer Meinung nach eine Verantwortung für das restliche System. Mhm. Und da geht es dann eben bis hin, dass eben das am besten funktioniert, das System, wenn jede einzelne Art, die da vorkommen kann, auch da ist. Wir reden da auch teilweise von Zeigerarten. Und am besten ist dieses System, wenn das eben bis hin von diesen jungen Aufwuchsphasen bis hin zum Zerfalls- und Totholzphasen existiert, weil nämlich die Pilze am Ende, die braucht der Baum, um praktisch auch andere, es gibt ja ein System, die versorgen ja nicht nur sich selbst, gibt ja Literatur dazu, die auch beschreibt, dass diese tatsächlich uneigennützig auch andere, ne? Und je vielfältiger das ist, das ganze System, desto schöner und produktiver wird das. Und wir sehen, dass aber gerade die Totholzphasen ganz, ganz wichtig sind. Das wird immer wieder, ist schwer. Es war eine lange Zeit, bis wir da hingekommen sind, dass jetzt bestimmte Anteile pro Hektar dann auch wirklich für Totholz in Forstgemeinschaften zum Beispiel auch oder Waldgemeinschaften da sind, weil da können Pilze zum Beispiel auch nur fruktieren richtig. Die müssen fruktieren, um sich selbst zu erhalten, die Pilze wiederum. Die sind ja nicht nur da im Myzel, also unterirdisch sozusagen, wo wir sie nicht sehen, wo sie ihre Arbeit machen, sondern die müssen die sich ja auch vermehren. Und die brauchen auch ihre Produktion. Und das können sie nur am Totholz. Und das geht dann immer weiter. Und wie gesagt, das Beste ist so ein frischer Wald. Also ich empfehle nur jeden im Sommer mal nicht ins Freibad oder an den See zu fahren, sondern wirklich mal unter das Blätterdach in den Hainich zu fahren. Da ist es richtig schön kühl. Und man riecht auch das Totholz. Das riecht so ein bisschen irden, so ein bisschen erdig und vor allem auch frisch, da ist viel Feuchtigkeit drin. Ne? Man kann das mal selbst machen, es gibt so heute für alles, auch mit Handy kann man Feuchtigkeit messen, mal draußen messen auf dem Feld und geht dann im Wald, da ist die Luftfeuchtigkeit viel höher und da fühlen wir uns wohl. Und es ist mittlerweile so, die Japaner haben uns das vorgemacht mit ihrem Waldbaden, dort ist es tatsächlich ein medizinischer Komplex, der wird verwendet dafür oder verschrieben, den gibt es da glaube ich mittlerweile auch auf Rezept. Mittlerweile wird das hier auch praktiziert, ob man psychische Krankheiten hat oder physisch, spielt keine Rolle. Es wird einfach als heilsam, als erholsam und nachweislich auch in der medizinischen Forschung tatsächlich als reproduktiv für unser Immunsystem gesehen. Das heißt, wenn wir Krebs zum Beispiel haben oder ungesund leben und wollen uns erholen, fürs Herz irgendwas tun wollen, ist das wirklich gut, das im Wald zu tun und nicht unter der prallen Sonne oder nicht im prallen Regen oder so. Ne? Also das ist schon stark.
1: Ich wollte vorhin noch mal sagen, du hast die Agrarwirtschaft benannt. Früher gab es eine Dreifelderwirtschaft und Dreifelder hieß, jedes Jahr war eine Fläche brach. Das heißt, die konnte sich erholen, da war all das, was im Boden war, noch ist umgearbeitet worden, egal ob von Regenwürmern oder von wem auch immer. Und der Boden ist von sich selbst durch die Natur, was da lebt, kreucht und fleucht, geheilt worden. Eine ganz böse Frage, vielleicht täusche ich mich ja auch. Warum will der Mensch vor allem in der Natur Ordnung schaffen? Warum glaubt er, dass er die Natur ordnen muss? Hat er Angst?
2: Der Punkt ist interessant, weil wir eigentlich jetzt mit diesem Ordnungsgedanken, der da ist, den gibt es tatsächlich. Also wir hatten von der Stadt geredet, von den Parks, von den Forsten, die also weniger natürlich sind, eher durch Menschen angeschaffen sind. Irgendwann mal davon weggekommen sind, dass wir Dinge sich selbst überlassen. Und wir hatten mal das Thema mit den Beutegreifern, die sind verschwunden, die hat man ausgerottet. Und nun ist man der Meinung, man müsse selbst als der Beutegreifer diese Arbeit dieser Beutegreifer ersetzen, indem man das Wild Und die Füchse, die Waschbären, alles Jagd. Ne? Wir sehen aber, dass der Mensch in vielen Bereichen da nach seiner Versorgung oder nach seinen Ideen, Vorstellungen der Ordnung denkt und arbeitet. Aber eigentlich ist die Natur Chaos. Überall. Das ist ein Chaos. Es gibt eigentlich keine Ecke, wo kein Leben ist, will ich mal sagen. Ne? Es sei denn, es ist total verstrahlt, vernichtet, keine Ahnung. Aber grundsätzlich regelt sich das alles selber am besten. Wir sehen selbst, und ich bin selbst überrascht, gerade Lausitz, ein gutes Beispiel, wo das Kohlerevier schlechthin Deutschlands, Ostdeutschlands überhaupt, sozusagen jetzt das erfährt, dass praktisch große Flächen renaturiert und diese Gruben, die Tagebaugruben, mit Wasser gefüllt werden und da Naherholungsgebiete entstehen und was da für Landschaften entstehen. Da gibt es jetzt Seeadler, da gibt's und so weiter.
1: Renaturieren wir die Natur oder renaturiert sie sich selbst?
2: Wir setzen da an, dass wir natürlich das, was wir zerstört haben oder genutzt haben, die Flächen dann der Natur überlassen. Aber wir steuern das auch. Ne? Also das ist bewusst, zum Beispiel mit dem Bewässerungssystem, ne? Oder Entwässerung und mit den Anpflanzungen, die es da gibt. Ne? Also das wird alles auch gesteuert. Also man greift dem auch vor, sozusagen, dieser Ordnung. Man hofft aber, dass man zu einem Punkt kommt, wo man sagt, man kann hier die Finger rauslassen. Das ist dann dieser Punkt, wo man sagt, Nutzung eventuell auch wieder forstwirtschaftlich gesehen oder naherholungstouristisch gesehen, ne? Da irgendwie den Nutzen hat. Aber andererseits ist es dann eben so, man hat selbst bei dem Naturschutz, das muss man auch dazu zusagen, überall diesen Ordnungsgedanken hinsichtlich bei Natura 2000 oder NSG-Gebieten, dass man da Flächen hat, die sind kartiert, ja, die sind praktisch mit Biotopen nachweisen, mit Artvorkommen kartiert und die haben einen bestimmten Zustand, die werden erfasst, die Zustände müssen auch immer wieder überprüft und berichtsmäßig an die EU nach Brüssel gemeldet werden. Und da sollen möglichst auch durch Eingriffe in diesen Schutzgebieten, zum Beispiel durch Maat, durch Beseitigung von Sträuchern, Gehölzen und natürlich dann eben auch Wegebau, tatsächlich Rückbau, wie auch immer, sich Natur entwickeln, nach unseren Vorstellungen manchmal. Das haben wir in vielen Bereichen tatsächlich. Also es gibt tatsächlich eigentlich kaum Quadratmeter, der in Deutschland nicht geordnet wird, durch uns Menschen, wie auch immer. Und wir sehen, dass wir da eigentlich viel weiter hin müssen, weg von dieser Ordnung, zum Chaos wieder. Und wir haben diese Gebiete, aber leider nur den Hainich hier in Thüringen. Wir bräuchten eigentlich viel mehr Nationalparke, zum Beispiel mit diesen Kernzonen wie im Harz, wo zum Beispiel, das beste Beispiel eigentlich, wo diese alten Forstkulturen, Monokulturen, Fichte, ne? Die ja ursprünglich auch schon als borealer Wald hier vorkamen, in der Eiszeit, ausgehende Eiszeit sowieso, aber die dort auch kultiviert wird, weil es ein schnell wachsender Baum ist für das Holz, auch für den Silber, Erzabbau überhaupt dort wichtig war, für den Hausbau ja sowieso, und da war das eben praktikabel. Jetzt durften die einfach durch diese Kalamitäten, also durch diese Zerstörung, durch Borkenkäfer und Hitze und Dürre, einfach umfallen, mengenmäßig, wo alle geweint haben, die irgendwie nur mit Wald Geld verdienen sozusagen. Ich weiß auch, wir haben Exkursionen gemacht, wo praktisch die älteren Leute, die den Harz als Erholungsort noch aus ihrer Kindheit kannten, auch traurig darüber waren, dass sie diesen Wald nicht mehr sehen und dass der jetzt gestorben ist und dass wir das alles so akzeptieren und dass die Bäume nur noch da rumliegen auf Tausenden von Hektaren. Aber interessant ist, ich bin mit denselben Leuten ein paar Jahre später wieder hingefahren und da kracht überall an jeder Ecke jetzt neues Leben durch. Und das Gute ist, diese herumliegenden Bäume, wir jagen ja wild, manchmal im Wald mehr exzessiv als nachhaltig, um praktisch diesen Naturverjüngung zu fördern, den Waldumbau zu fördern. Man redet da auch von schnellen, oder denkt, dass die Natur dann auch in schnellen Prozessen denkt oder handelt, wie wir das uns wünschen. Das sehen wir gerade nicht. Also die Natur reagiert nicht nach Wirtschaftskreisläufen oder Episoden von 4, 5 Jahren, wie wir denken in unserer Planwirtschaft, sondern die reguliert sich auf oder wächst und gedeiht nach ihren Vorstellungen, nach anderen Zeiträumen. Und wir sehen das gerade im Harz. Wir haben dort die Situation, dass gerade dort die umfallenden Bäume, eben auch das Wild, was dort in Bereichen nicht gejagt wird, auch zurückhält. Die Verjüngung findet dann eben durch diese Bruchwälder statt, weil das Wild da gar nicht reinkommt. Der Luchs hat es dort gut und leicht, da tatsächlich viel Beute zu machen. Also was wir dort gerade im Harz sehen, in den Kernbereichen, ist wirklich ein Faszinosium. Und ich hätte nicht gedacht, und viele ich sag mal, Kritiker dieses Vorgehens und des Projektes überhaupt hätten das auch nicht gedacht. Bayerischer Wald übrigens auch. Mhm. Ähnlich, ne, noch viel weiter als der Harz jetzt ist, hat sich das in vielen Bereichen dort auch entwickelt. Sehr, sehr positiv, vorteilhaft, wo es sehr, sehr viel Gegenwind durch diese privaten Waldbesitzer, Anrainer gab oder auch die Kritiker, die sowas nicht gern schwinden sehen, auf natürliche Weise, das Holz, sondern die hätten es gerne im Sägewerk. Und das ist genau so ein Beispiel. Wir brauchen das, diesen Mut. Und was ich jetzt im Harz erlebe, ist Wahnsinn. Diese Naturverjüngung, die da auch sehr rasch stattfand, dass da wirklich jetzt mittlerweile an diesen Stellen, die vor 10 Jahren umgekippt sind, schon jetzt 15 Meter hohe Bäume wieder stehen. Also das geht relativ rasch. Und natürlich dort ein Wald wächst, der nicht aufgeforstet worden ist, sondern da sucht sich jeder Keim, jeder Trieb seinen passenden Standort. Und entweder kommt hoch oder kommt nicht hoch. Ne? Und das, und diese Art, auch der Vielfalt, die jetzt entsteht durch Ebereschenbäume, Esche überhaupt oder Eichen, Buchen teilweise auch. Man sieht das eine schöne, es gibt auch eine schöne Gliederung im Harz. Es gibt auch eine schöne Gliederung.

0: als so ein normaler Fichtenmonoforst, wie er hier im Thüringer Wald oder im Schiefergebirge steht.
1: Du hast vorhin die Begrifflichkeit des Biotops benannt. Was ist denn ein Biotopbaum? Ist das einer, der im Biotop steht oder der selbst ein Biotop ist?
0: Also Biotop ist erstmal eine Gebietsfläche, die verschiedene, sag ich mal, Lebensformen zu einem ganzheitlichen Komplex sozusagen zusammenhält. Ne? Also wo verschiedene Arten stehen, Pflanzen, Flora, Fauna. Und jetzt bei einem Biotopbaum zum Beispiel würde man davon reden, wenn dort ein Baum steht, den man unter Berücksichtigung der Lebensvielfalt, die er begleitet, zum Beispiel durch Asthöhlen, Spechthöhlen, Wohnstätten, wir hatten es gesagt, von Fledermäusen, da besondere Aufmerksamkeit bedarf. Und diese Biotopbäume werden tatsächlich auch ausgewiesen, wenn man die entdeckt hat. Ne? Also der Staatsforst wäre zum Beispiel auch verpflichtet, solche Biotopbäume zu schonen, wenn er da reingeht, gerade in Schutzgebieten, was nicht immer passiert und gelingt, weil sich eben, wie gesagt, die Waldbewirtschafter da nicht immer gleich Gedanken machen, manchmal auch gar nicht da hochgucken können, wo das Loch ist, ne? Was da drin ist. Die Mühe macht man sich da eben auch nicht. Und das ist ein Biotopbaum. Ne? Es gibt Zukunftsbäume, wenn wir jetzt mal in dieser Waldsprache bleiben, die will man fördern, die sollen da exzessiv bleiben, oder explizit bleiben und alles andere darum, was die stört, wird dann eben weggemacht, damit diese Zukunftsbäume, vielleicht was mal ein schöner, stämmiger Baum wird, auch genutzt werden kann. Und es gibt natürlich dann noch viele andere Stufen und Maßnahmen, die man da auch betreiben kann. Aber so ein Biotopbaum ist immer ganz wichtig. Eigentlich müsste man davon reden, dass jeder Baum ein Biotopbaum sein kann. Ne? Wenn er die Zerfallsphasen oder Krankheitsphasen kommt, ist es ja gerade erst interessant für den Specht, wenn Nahrung drin ist. Wie gesagt, der Borkenkäfer ist hausgemacht, ist aber auch ganz natürlich. Wenn man es mal einfach ganz nüchtern betrachtet, nicht aus Blick von mir oder dem Naturschützer, sondern dann ist das einfach eine Selbstbereinigung, was da stattgefunden hat. Und der Borkenkäfer wird es natürlich dann auch wieder schwer haben, wenn nicht mehr so viele selbst angepflanzte Bäume da sind, was sowieso es auch schwer macht. Wir setzen sehr viel Geld und Energie jetzt in die Anpflanzung rein, die in vielen Orten wahrscheinlich nichts bringt. Das habe ich selbst schon gesehen. Also man kann davon ausgehen, dass vielleicht, also wenn es hochkommt, ein Drittel, gut läuft es noch, wenn es ein Viertel schafft. Aber in der Regel ist es so, dass 10-15% eine Chance haben, der Rest kommt nicht hoch. Man hat ja sogar Versuche gestartet, wo man diese Flächen, die Kahlflächen jetzt aufgeforstet hat, um die zu bewässern dann noch, damit die überhaupt lebensfähig sind. Das ist natürlich völlig tragisch. Ne? Das funktioniert so nicht.
1: Wenn wir einmal bei der Ecke sind, dann komme ich ganz kurz was. Da stand vor ein paar Jahren ein wunderbarer Artikel. Es werden ja tatsächlich auch Tannenzapfen zur Samengewinnung gesammelt. Brauchen wir das wirklich? Oder würde die Natur, wenn wir denn unsere Finger aus dem Spiel lassen würden, das nicht alles selbst im richtigen Maß und in der richtigen Intensität machen?
0: Im Prinzip ja. Wir haben bloß die Zeit nicht. Es geht um,
1: wir nehmen uns nicht die
0: genau.
1: Zeit.
0: Genau. Also wie gesagt, die Wirtschaftskreisläufe, also wir wollen es jetzt, den Waldumbau jetzt sozusagen starten. Läuft ja schon eine ganze Weile. Da gibt es verschiedene Konzepte. Ich hab da selbst mehrere Tagungen und auch wissenschaftliche Kolloquien dazu begleitet. Man hat da eigentlich gar keine Ahnung. Man weiß gar nicht, was passiert jetzt, was man in Zukunft machen soll. Keiner hat einen Plan, das ist so. Das ist ein Freilandexperiment, was jetzt gerade stattfindet. Und da spielt diese Aufforstung mit den Sämereien eigentlich, wenn es um den Forst geht, eine wichtige Rolle. Ne? Es geht auch darum, Genetik spielt eine wichtige Rolle. Es müssen resistente Formen vielleicht sein von bestimmten Baumarten, die man dann noch haben will. Ne? Die müssen vielleicht trockenresistent sein, ein bisschen schnell wachsen sollen sie auch noch, ne? Am Ende. Also man sollte, das ist eigentlich das beste Spiel, Räume schaffen, wo Anflug von Samen, ne, gewährleistet ist, dann wird sich das selbst regulieren, dann wird das selbst stattfinden. Aber wir wissen, dass die Naturverjüngung Zeit braucht. Mehr Zeit als vielleicht diese Anpflanzung, wenn man die noch fördert mit Gießen. Ne? Ja, wir sehen das ja. Unter dem Gesichtspunkt des Anbaus, der Kultivierung, ist das natürlich machbar, denkbar. Aber wir sehen selbst, dass das Wasser sehr knapp werden kann. Und wenn Sie sich vorstellen, dass so ein Baum, so eine Eiche oder so eine Buche 300 Liter Wasser am Tag locker verdunstet, ne? Da weiß man, was man da gießen muss, damit überhaupt sowas existiert dann an solchen Standorten, wo die vielleicht gar nicht vorkommen. Also das muss man wirklich im Blick haben. Wir sagen grundsätzlich, wir sollten uns jetzt nicht auf Experimente einlassen, ne, die nächste Katastrophe vorwegzeichnen. Der kleinste gemeinsame Nenner ist ja mittlerweile schon die Vielfalt. Also selbst die Forstindustrie ist dahinter gekommen, dass es mehr unterschiedliche Waldtypen, Formen, Arten braucht, eine andere Artenzusammensetzung. Das ist schon mal ein wichtiger

0: Punkt, den wir gemacht haben, die Vielfalt. Jetzt ist aber leider in der Diskussion, dass wir, das geht noch ein bisschen weiter, also weg nicht nur von der Kontrolle des Anbaus, ne, oder des Eingriffs, sondern wir kommen jetzt dahin, dass wir auch drüber nachdenken, exotische Baumarten zu pflanzen, die im Vorweggriff auf ein anderes, ungünstigeres Klima, heißeres Klima, dürreres Klima besser zurechtkommen. Da sagen wir Stopp. Wir wissen mittlerweile auch aus der Studienlage, dass es da eigentlich gar nicht so den richtigen Baum gibt für unsere Region. Rosskastanie vielleicht, ne? Also das ist so ein Thema. Kastanien überhaupt, ne? Aber wir sehen mittlerweile, dass eigentlich es besser ist, sich die Natur selber darauf reagieren zu lassen. Das braucht Zeit, andere Zeit als unsere Wirtschaftskreislauf, ist klar. Aber was wir nicht machen dürfen, ist das, was im Mittelmeergebiet passiert ist, Portugal, Spanien, auch Italien, teilweise Griechenland, mit den Eukalyptuskulturen.
1: Ja.
0: Da hat man einen schnell wachsenden Baum für Holz, für alles gebraucht. Das ging super eine Zeit lang. Aber diese Dinger fackeln weg und bedrohen derartig nicht nur ganze Ökokomplexe, sondern die Menschen dort in Siedlungen und so weiter. Wenn man das gesehen hat, was da stattfindet, das ist einfach nur Wahnsinn. Und dort hat man auf diese Art gesetzt, Eukalyptus, weil die eben diesen Herausforderungen in besonders trockenen, heißen Gebieten gut zurechtkommt. Und wenn wir jetzt auch hier so denken, kommen wir in die nächste Katastrophe. Das muss man einfach so sagen. Und wir wissen mittlerweile, dass wenn wir hinterherrennen, dass wir sagen, wir müssen jetzt einfach, weil das heißer wird, jetzt schon diese Baumarten anpflanzen, die besser damit zurechtkommen, machen wir eins, wir schädigen im Vorfeld diesen ganzen Ökokomplex, weil diese Bäume, die wir dann dort haben, die werden auch ihr eigenes Klima produzieren. Das heißt, die fördern sogar das, was wir eigentlich versuchen zu bekämpfen oder loszuwerden. Es wird trocken an diesen Standorten, es wird heißer an diesen Standorten und wir haben zum Beispiel eine Laubstreu, das haben wir bei der Roteiche der amerikanischen, da ist ja ein bisschen die Diskussion auch, ne? Bayer Baum des Jahres 25, das haben wir auch kritisiert als NABU, da ist eigentlich eher ungünstig, ne? Holz und die kommt auch gut zurecht, wächst auch gut hier, ne? Ist auch einigermaßen resistent, aber sie schafft halt eine Laubstreu und ein System, was unsere Tierarten, die sozusagen hier heimisch sind, vorkommen, nicht so mögen. Also unter so einer Roteiche wächst gar nicht mehr. Dieser Laubstreu, da ist, glaube ich, irgendein ein Stoff drin. Wir haben das, glaube ich, Blausäure gibt es, glaube ich, bei der Walnuss ist das. Da wächst auch nichts drunter. Ne? Wenn dir die Blätter fallen und da Laubstreu liegt, da kommt nichts mehr hoch. Ne? Und das ist halt genau der Punkt, was wir nicht haben wollen. Wir wollen halt, wir müssen das ganzheitlich denken, wir müssen das also wirklich in die Zukunft gedacht denken und wir müssen der Sache Zeit geben, den Boden vor allem und auch wirklich, ich hatte Harz gesagt, Bayerischer Wald, auch wirklich sagen, so ein Fichtenstamm, der völlig zersetzt ist, ne, der doch nur noch dasteht durch die Burgenkäfer, den kann man auch da liegen lassen. Den kann man da stehen oder liegen lassen, bis er zusammenfällt und praktisch diesen Bodennährstoff erzeugt, Beschattung des Bodens erzeugt. Wir wissen, dass zum Beispiel dort, wo Stämme übereinander liegen, weil sie zusammengebrochen sind, die Temperatur im Bodenbereich viel niedriger ist, als wenn der Boden brach ist. Ne? Also der speichert auch mehr Wasser. Das heißt, die Keimlinge können hochkommen. Das ist ja im Harz passiert, im Bayerischen Wald ja auch. Wenn das abgeräumt wird und noch verwertet wird zu Pellets, ne, dann haben wir die Situation, dass auf diesen Böden einfach auch eine dürre Kargnis herrscht. Und da brauchen wir auch nicht über Anpflanzung nachzudenken. Aber sowas wird mittlerweile alles gefördert. Und das ist einfach, würde ich sagen, nicht der richtige Weg. Wir brauchen einfach da ein nachhaltiges Denken in die Zukunft, auch mit dem Mut, wirklich nichts zu tun, das Holz da liegen zu lassen und den Wald auch in Ruhe zu lassen. Vielleicht ist es jetzt gerade der Zeitpunkt, wo wir 150, 200 Jahre gut vom Wald gelebt haben und jetzt einfach was zurückgeben müssen. Und das braucht natürlich auch mal 2 Generationen, 50 Jahre. Und dann schauen wir, was passiert. Und dann können wir vielleicht in 100 Jahren oder 75 Jahren drüber nachdenken, ob wir eine ganz andere Waldnutzungsform haben, auch das Holz, was wir da nutzen.
1: Das Spannende ist ja, wenn wir sagen, der Wald ist krank, ist er ein Patient. Patient, Patience, Patient, Geduld. Und das ist das, was uns abhanden gekommen ist.
0: Absolut.
1: Oder was wir uns abtrainieren.
0: Wir haben ja, wenn ich das sagen darf noch, wir haben ja tatsächlich keinen gesunden Wald mehr. Ne? Wir haben nur vielleicht 15%, 20%, wenn wir überhaupt darüber reden. Der Rest ist einfach, hat einfach zu kämpfen, ne? Ja. Mit den Umbilden, die der Mensch auch produziert, tatsächlich.
1: Zu Gast im Sektfrühstück Silvester Tamasch und wir sprechen über, jetzt sage ich es mal so schön, wie man es im Märchen immer gesagt hat, der schöne deutsche Wald.

0: 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Ich gehe jetzt ein kleines Stück zurück in meiner Kindheit. Meine Mutter hat bis zu ihrem seligen Ende immer wieder eines ihrer Lieblingsgedichte aus ihrer Kinderzeit aufgesagt. Miete Gäste 4 im Haus hat die alte Buche. Tief im Keller wohnt die Maus, nackt am Hingertuche. Stolz auf seinen roten Rock und gesperrte Samen wohnt ein Protz im ersten Stock. Eichhorn ist sein Name. Und darüber hat der Specht seine Werkstatt liegen, klopft und hämmert kunstgerecht, dass die Späne fliegen. Und ganz oben im Geäst singt ein winzig kleiner Sänger froh im Nest. Und Miete zahlt nicht einer. Sie sind bei Radio Lotte, Sie hören das Sektfrühstück. Wir sprechen über den Wald. Mein Gast ist Silvester Tamasch. Und jetzt würde ich gern auf den Baum eingehen. Fangen wir im Wurzelbereich an. Welche Bedeutung hat die Wurzel, das Wurzelbereich des Baumes für uns? Wir sehen es ja in der Stadt, sobald unten der Wurzelbereich zubetoniert ist oder verdichtet ist durch Autos, wird es problematisch für den Baum. Das Wurzelbereich ist ja weit, weit verzweigt. Welche Bedeutung hat das Wurzelbereich, der Wurzelbereich?
1: Also die Wurzel ist im Prinzip das, was wir nicht sehen. Unterirdisch ist aber genau das, was dem oberirdisch Halt gibt, mit Nährstoffen versorgt.
0: Und ist ein Adäquat im Prinzip.
1: Es ist dasselbe, es ist ein Spiegelbild sozusagen dessen, was in den Himmel wächst. Ne? Man muss es so sagen, gerade es gibt ja verschiedene Wurzelformen, Kegelwurzeln, es gibt Kugelwurzeln, es gibt Pfahlwurzler, es gibt Flachwurzler, es gibt Tiefwurzler. Also wir haben da eine ganze Facette von Wurzelarten und je nach Standort kommen die entsprechenden Baumarten gut oder weniger gut damit zurecht. Felsiger Boden ist zum Beispiel für Schwarzkiefern super geeignet. Ne? Also die kommen da wirklich noch gut zurecht damit. Die haben sozusagen ein Spektrum, was ziemlich weit nach in den ungünstigen und übergünstigen Bereich ausgreift, wohingegen Laubbäume manchmal mal nur so einen Peak haben, die kommen mit einem Standortbedingungen, die wirklich so exzeptionell für die sein müssen, am besten zurecht, ansonsten wird es für die schwierig. Ne?
0: Aber das Spannende ist ja, wenn man sich dann die unterschiedlichen Wurzeln anschaut, heißt das, dass die unterschiedlichen Baumarten auch dadurch gut miteinander auskommen, weil der eine geht tief, der andere geht breit und der nächste hat halt die Kugelform. Das heißt, auch da fügen die sich aneinander an.
1: Absolut, also die greifen ineinander. Also gerade auch die Nährstoffversorgung tatsächlich, dieses sich annähern aneinander. Ne? Und wir wissen das tatsächlich unterirdisch. Also wir sehen zwar oben, dass vielleicht noch Platz ist, um irgendwas zu pflanzen, aber wir sehen manchmal, dass der Platz da ist und da wächst aber nichts. Ne? Der Baum sperrt das, der lässt das nicht zu. Wir reden auch manchmal so von Kronendruck. Also das kennt vielleicht der eine oder andere Gartenbesitzer oder Landbesitzer. Man kann da nicht einfach irgendwas drunter pflanzen, eine andere Baumart. Die kommt da einfach nicht hoch. Ne? Das wird gesteuert. Erstmal durch die Wurzeln natürlich auch, aber auch durch die Beschattung und den Druck. Also der Baum, der dort steht, vielleicht 150 Jahre alt ist oder 200 oder 300 Jahre alt, der hat eine Präsenz, die sich auswirkt auch auf die anderen Lebensbereiche, unterirdisch wie oberirdisch. Und die Wurzel hat eigentlich sozusagen den Aspekt, dass der Baum im Zweifelsfall tief in Wasserschichten reinkommt, die praktisch eine Jungpflanze, ein junger Baum der gleichen Art vielleicht, im Umfeld nicht rankommt. Und das kann praktisch in dem Wurzelgeflecht mit diesen Nährstoffversorgung auch des Pilzsystems, mit dem Mykorrhiza, auch dieser Baum leisten. Also die alten Elefantenbäume, die sagen wir auch dazu, die sind in der Lage, wirklich andere Generationen zu fördern, zu halten und auch Informationen zu geben. Genetik spielt dabei eine Rolle. Deswegen, was auch die Forstindustrie tatsächlich nutzt für Bäume, die lange stehen und kräftig sind, augenfällig, davon nutzt man dann wieder. Ne? Aber man möchte natürlich auch die Bäume haben, weil sie dicken Holzstamm haben. Ne? Und genau das ist das Verkehrte. Wir müssen eigentlich hier gerade jetzt darüber nachdenken, in diesem Prozess des Drucks, den wir erfahren, des Zusammenbrechens auch dieses Waldsystems, der Waldsysteme an sich in bestimmten Bereichen oder den Dürreereignissen, dass wir eigentlich gerade diese Bäume noch fördern. Weil die wissen darum, weil sie solche Phasen schon erlebt haben vielleicht, ne? Dürrezeiten, sie konnten ohne Wasser auskommen eine Zeit lang, ne? Und so weiter. Sie wissen, wie das funktioniert und können das vielleicht auch in dem Komplex auch ihrer Erbgenetik auch weitergeben und fördern. Deswegen dürfen wir da nicht nur den Stamm sehen. Interessant, ne? Mhm. Der Förster sieht vielleicht nur den Stamm, das Holz, was man rausholt. Das hat aber eigentlich, wenn wir so wollen, keinen großen, wirklichen, also das ist wichtig für den Baum, ganz klar, aber der kann kurz und lang sein, ne? Im Wald ist er meistens lang, da geht es um diese Lichtkonkurrenz, natürlich, die müssen hochwachsen, wachsen und je weniger Licht da ist und vielleicht irgendwo noch ein Spalt ist, so schneller muss das gehen und je höher wachsen dann auch diese Bäume. Und letzten Endes müssen wir aber sehen, dass sich eigentlich diese Vielfalt und das Leben oder zumindest das, was wirklich diese Leistungsfähigkeit von so einem Baum ausmacht, in der Krone abspielt und eigentlich im Wurzelbereich. Ne? Also das ist das, was essentiell für das Überleben ist. Der Stamm dazwischen, wie gesagt, der kann kurz oder weniger kurz sein, der kann lang sein, der kann auch dünn sein, nur am Ende. Ne? Aber am Ende ist das nur der Schlauch sozusagen, ne, für die
0: durch
1: Prozesse,
0: den die Nährstoffe gehen,
1: genau, was
0: da, unterstützt.
1: Was eigentlich praktisch sich abspielt im Kronenbereich und als Verbindung zur Nährstoffversorgung im Wurzelbereich sich abspielt.
0: Aber einen Teil haben wir jetzt nicht benannt, und das ist der Fuß des Baumes. Und der Fuß ist unterüberirdisch, und da ist eigentlich das, wo ich immer sage, da spielen sich die Märchen ab. Da sitzt die goldene Gans drunter und da liegen die Goldschätze im Wald, die von irgendeinem Gnom und Zwerg beschützt werden. Welche Aufgabe hat denn der Fuß? Ist das das Verbindungsstück nur zwischen Wurzel und Stamm oder hat der Fuß noch eine andere Bedeutung?
1: Na, der Fuß, der Baumfuß oder sozusagen das Fundament, ne, das ist letzten Endes für die Statik ganz entscheidend. Ne. Wir sehen das, es gibt so Wälder in den tropischen, subtropischen Bereichen, die haben so ganz ausgeformte, so kegelartig, wirklich absteifende, weit ausgreifende so Füße.
0: Wie Brettwurzeln
1: ja.
0: Nennt man das, glaube ich.
1: Ja, Brett, es gibt verschiedene. Mhm. Und die haben Mammutbäume auch, sowas. Ne? Mhm. Also das hat eine statische Funktion tatsächlich. Das ist das Fundament des Baumes. Der muss praktisch, wenn er schon hoch, oder wenn es wirklich darum geht, alt zu werden, hochzuwachsen, dann muss das natürlich im günstigen Verhältnis stehen. Ne? Und wir sehen aber gerade, das ist ein ganz wichtiger Punkt, den du sagst oder ansprichst, gerade bei schnell gewachsenen Forstkulturen oder überhaupt bei Waldkulturen, die künstlich angepflanzt oder bewirtschaftet worden sind und nur jung sind, die aber schnell wachsen, dass denen das fehlt. Deswegen haben wir ja Kyrill, gutes Beispiel, im Bayerischen Wald, da diese enormen Brach- und Schadflächen gehabt. Die hat es eben umgesäbelt, die Bäume, weil die alle schnell nach oben gewachsen sind, weil wir Langholz brauchen, weil wir das im Brettermarkt brauchen. Wir brauchen das für die Paneele, wir brauchen das für die Deckentafeln, wir brauchen das am Ende für die Schränke, wir brauchen das am Ende fürs Bauholz, Fachwerke etc. Aber das ist vielleicht auch nochmal ein Punkt, Statik. Wir müssen langsam auch darüber nachdenken. Wir haben ja diesen Diskurs auch von diesen großen Märkten, IKEA, gutes Beispiel, die immer wieder, ne, Holzware produzieren. Früher hat ein Bauernschrank, ne, 400 Jahre gehalten. Der wurde vererbt. Man kennt das ja noch aus den Geschichten. Gibt es doch hier das kalte Herz, wo die da mit dem Schrank hinten rumfahren, ne, bei der Hochzeit, die Aussteuer oder die Truhe. Ne? Das wurde weitervererbt. Möbel wurden weitervererbt. Ne? Man kennt das noch in vielen alten Tirol-Alpenraum. Zirbenholz, Holzware,
0: ist auch die
1: Schränke.
0: Jahreszahl immer drin.
1: Ja, genau, da steht manchmal noch 1600 und drin. Also das ist wirklich interessant, wie nachhaltig, ne, da auch mit Möbelstücken umgegangen wird. Heute richtet man sich alle Jahre neu ein. Ne? Ja. Wir müssen weg davon kommen. Klar ist das ein Produktionsindustriestand, wo man Geld verdienen kann damit, ne, und Leute beschäftigt hat. Aber wir werden zugrunde gehen, wenn wir das... Also, wie gesagt, das System, was wir jetzt so verfolgen, wenn es nur um Geld und Wirtschaft geht, wird scheitern langfristig. Also damit wird unser Planet aufgebraucht sein. Wir haben jetzt diese spannenden Bilder von der Artemis 2, von der NASA, von diesem kleinen Erdplaneten da gesehen, ne, aus dem Weltraum. Und für mich war das ein bisschen surreal. In diesem kalten Nichts steht dieses kleine Kügelchen tatsächlich mit so einer ganz dünnen Atmosphäre und da spielt sich alles ab. Ne? Man hätte uns da vielleicht sehen können, wie du vielleicht im Park unterwegs bist oder ein nettes Gespräch führst oder ich unterwegs bin auf der Autobahn. Das spielt überhaupt keine Rolle aus dieser Perspektive. Aber wir für uns genommen können nur hier überleben. Ne? Und dieses Raumschiff, also wir sind wirklich für alles verantwortlich hier. Für alles. Und das wird uns jetzt wahrscheinlich noch mal mehr bewusst. Und wir können dann nicht argumentieren, dass es nur um Arbeitsplätze und um Geld geht. Da haben wir halt versagt. Wir müssen vielleicht woanders hinkommen. Wir können auch nicht jeden retten und alles retten. Das wird nicht so funktionieren. Wir müssen uns Gedanken machen. Ne? Und da ist ganz wichtig, dass wir die Politik in die Pflicht nehmen, wenn ich jetzt schon da ausgreifen darf, die das steuert und reguliert. Hier hat im Zweifelsfall das Fachwissen und ich sag mal auch die Wissenschaft die Vorfahrt und keine Lobby. Das muss ganz wichtig sein. Wir haben das lange Zeit, gerade im Bereich der Klimaaufheizung, ignoriert. 70er Jahre gab es die ersten handfesten Studien dazu, die prognostiziert haben, dass wir weit irgendwann mal in 150, 300 Jahren Auswirkungen spüren davon. Nein, wir erleben das jetzt und selbst diese Wissenschaftler sind überrascht und davon, von diesen Prozessen, dass sie eigentlich und ihre eigenen Ergebnisse überholen. Also es spielt sich alles viel schneller ab und wir wissen jetzt noch nicht mal genau, ob wir darauf überhaupt noch reagieren können. Weil das System ist umgekippt schon oder ist in der Phase umzukippen, ob wir da noch reinkommen und dagegen steuern können. Das ist wie so ein alter, schwerer, wie so ein Geisterschiff, sage ich mal. Was auf so einer
0: steuerlos.
1: Ja, nicht ganz steuerlos, aber die alle ziehen an dem Ruder, in die eine Richtung, in die andere Richtung. Ne? Andere wollen wieder geradeaus. Das wird nichts. Wenn wir das Schiff, dieses angeschlagene Schiff heil in den Hafen bringen müssen, müssen wir uns für einen Hafen entscheiden, der uns ja die Sicherheit gewährt, dass unsere Ware, die Menschen, Arche Noah, ne, dass das überlebt, dass wir da weiterkommen. Und nur so können wir die Entscheidung treffen. Und wenn es nur darum geht, die Ware irgendwo noch zu verkaufen und das Schiff schafft das aber eigentlich nicht, weil der Sprit nicht reicht, ne, oder wie auch immer, dann ist es halt verloren und dann werden wir untergehen.
0: Na gut, da werden wir schon beim nächsten, dass wir wegkommen und wieder zu den Segelschiffen kommen. Aber das steht auf einem anderen Blatt. Wir lassen den Stamm jetzt mal aus. Über den haben wir gesprochen. Ich würde gerne noch in die Krone der Bäume gehen. Es gab vor ein paar Jahren in der Lichtbildarena einen Vortrag von Meteorologen, die haben ein Plafond auf einer Urwaldfläche angebracht und haben die Klimaentwicklung oberhalb der Baumkronen und unterhalb der Baumkronen kontrolliert, welche Auswirkungen ein dichtes Blätterdach hat in der Luftfeuchtigkeit, in der Klimaentwicklung überhaupt und was oben drüber passiert. Und dann haben sie das Gleiche noch ausgemessen, da wo man durch den Urwald eine Schneise geschlagen hatte, was für Verwirbelungen entstanden sind und wie sich das negativ bis zu uns auf unser Klima ausgewirkt hat. Meine Frage an dich, was passiert in einer Baumkrone respektive in einer Waldfläche aus Baumkronen?
1: Das ist mein Lieblingsthema eigentlich. Sehr danke, dass du das ansprichst und fragst, weil das nennt sich Kronenschluss. Im Wald reden wir von Kronenschluss und der ist ganz existenziell überhaupt auch für den Wald selbst. Ne? Wir möchten eigentlich, dass dieser Kronenschluss immer da ist. Ne? Also das ist eigentlich das Ziel, was wir haben, dass wir das Überleben des Waldes oder die günstig Überlebensbedingungen, also Feuchtigkeit, Temperatur des Waldes eigentlich durch ein geschlossenes Kronendach, eigentlich durch den Kronenschluss gefördert sehen. Ne? Das ist ganz essentiell. Letztlich ist aber genau der Punkt, ich hatte es schon versucht anzureißen, durch diese forstwirtschaftliche Nutzung zum Beispiel wird dieser Kronenschluss aufgerissen. Es kommt viel Licht rein, aber auch Temperatur. Dadurch steigt wieder die Verdunstung letzten Endes. Wenn wir da nur bei dem Thema eben dieses geohydraulischen Zusammenschluss oder Zusammenhang sehen wollen. Und dann haben wir eben das nächste Thema, dass praktisch im Boden dann eben die Verjüngungskulturen zwar schnell hochkommen erstmal, ne, aber dann schnell in Konkurrenz stehen und wir dann eigentlich so Baumphasen haben, die eigentlich gar nicht günstig sind, ne, die viel Wasser wieder verdampfen, diese aufwachsenden krautartigen Schichten, die Krautwälder, die wir jetzt haben in diesen Lichtlücken, die brechen dann durch, verbrauchen noch mehr Wasser, aber keiner von den Bäumen überlebt so richtig. Also wir haben dann eigentlich nichts gewonnen. Das ist eigentlich sehr ungünstig. Was wir aber auch sehen, du hast gesagt, Kronenschluss oder Kronen überhaupt des Baumes als Lebensraum, da spielt sich ja vieles ab. Wir haben ja zum Beispiel die Nester, ne, von Vögeln zum Beispiel, ne, ob das nun Greifvögel sind oder Störche und so weiter. Störche nutzen ja normalerweise, das muss man so sehen, wenn man mal im Cotodendiana, in Spanien, Südspanien, Andalusien unterwegs war, in diesem Sumpfgebiet, dann sieht man, unsere Störche, also die westlich ziehenden, dort sozusagen Winterurlaub machen. Und die sitzen in Auwäldern, also in den Sumpfwäldern, in den Bäumen, in Kolonien Oder wenn die westlich Ziehenden, da war ich auch schon gewesen, im Sinai, ne, irgendwo in den schattigen Felsbereichen, in Kolonien leben. Ne? Also das ist ganz interessant. Die sind dann nicht wie bei uns, nur ein Pärchen, irgendwo auf so einem selbstgebauten Ding. Denn man denkt ja immer, die brauchen ja immer diese Dinger. Selbst wir machen das ja, wir fördern das ja mit unseren Storchnisthilfen. Ne? Das haben wir, machen wir ja auch. Aber tatsächlich brauchen die eigentlich Auwälder, die brauchen wirklich intakte, ruhige Wälder. Der Schwarzstorch zum Beispiel, der ist nie rausgegangen aus dem Wald. Der braucht Wälder und er überlebt eigentlich nur, wenn wirklich viel Ruhe da ist. Das ist bei einem Seeadler zum Beispiel ganz anders. Da habe ich Dinge erlebt, selbst hier in der Nähe 1000 Teiche, Treber-Bloten, Thüringen, Südthüringen drüben an der A9. Die stört das nicht, wenn da Knallgasanlagen sind, um die Kormorane zu vertreiben. Die brüten dann Meter daneben. Oder wenn Forstwirtschaft dann direkt bis an den Baum, da wo die brüten, rangeht, das stört die nicht. Die machen da trotzdem weiter. Ne? Trotzdem schön und nicht unbedingt notwendig. Ne? Also diese forstwirtschaftlichen Maßnahmen sollten eigentlich immer darauf abgestimmt sein, auf das, was da passiert. Und bei diesen Kronen ist es halt ganz wichtig, das ist das, was wir eigentlich geschenkt bekommen. Da müssen wir uns nicht drum kümmern, das ist da. Wenn wir es aber einbrechen, dann haben wir wieder das Problem, dass bevor da ein Kronschluss da ist, das braucht, wie gesagt, 150 Jahre oder noch länger. Das Schlimme ist nur momentan, wir sehen das auch in diesen Schutzgebietswäldern, da wo diese alten, schönen, ehrwürdigen, tief auskragenden, verästelten Bäume standen, die ja im Prinzip, wir hatten das ja gesagt, Bäume wachsen, der Stamm. Wir haben nämlich in diesen Hutewäldern, wir werden vielleicht noch drüber sprechen, Wälder, die so sind. Da gibt es viele Eichen zum Beispiel, Eichen sind das ja hauptsächlich für die Eichenmast, die sehr tief unten ausästeln und die bilden natürlich nochmal eine Etage für andere Lebensarten, für zum Beispiel Wildkatzen, ne? Die liegen dann gerne, oder Luchse, die da gerne mal liegen. Ne? Nicht nur Vögel, die weit oben ihre Nester bauen können, weil sie dahin fliegen können. Und die sind fast ganz verschwunden. Die stehen als Einzelnaturdenkmäler irgendwo mal rum. Die Linden, die wir kennen, Tanzlinden, ne? Wo man früher die Bretterboden reingebaut hat und so weiter.
0: Kranichfeld gibt es noch einen.
1: Die sind tief verästelt. Heute ist das überhaupt nicht gewollt von der Forstindustrie oder der Holzindustrie. Die wollen Spargel, dünne Spargel oder am besten dicke Spargel, ne? Wollen wir auch. Aber die schnell hochwachsen und gar nicht so eine Verästelung haben. Das ist alles ne? Schrotholz, Feuerholz, mehr ist das nicht. Wir brauchen Bretter, wir brauchen Stämme. Und so kommen jetzt auch genau da in der forstwirtschaftlich betrachtet, in den Schutzgebieten sehen wir das, werden diese Bäume gefördert und die bilden eigentlich kaum noch Attraktivität für irgendwas. Ne? Also das ist schon traurig mit anzusehen. Ist ja klar, wir haben gerade drüber gesprochen, in den Hutewäldern vielleicht gab es dann weit auseinanderstehende Bäume, die kurzen, dicken Stamm hatten, tief verästelt waren. Naja, da was draus zu gewinnen, da was kettensägenkonform zu machen, ist schwierig. Ne?
0: Wenn wir es einmal haben, magst du kurz beschreiben, was ist ein Hutewald?
1: Na, Hutewald ist eigentlich ein Wald, den man, also wenn man nach Spanien fährt, gibt es diese Wälder noch, ne? Diese Eichelmastwälder. Diese in der Extremadura zum Beispiel oder Sierra Morena.
0: Was treibt man rein? Pferde, Schweine?
1: Da hauptsächlich die Schwarzfußschweinchen, ne? Also da die Pata Negra, von dem wir gerne diesen Rohschinken essen, der luftgetrocknet ist, ne? Oder auch nicht. Das gab es hier auch. Es war weit verbreitet. Ne? Das war auch kostengünstig. Das war teilweise auch so, dass die arme Bevölkerung, auch ihr Schwein da reintreiben durfte und die konnte die Eichelmast, die konnte die Streu, ne? Also die Blattstreu, das konnte die alles verzehren. Ich wage fast zu behaupten, dass die tatsächlich noch ein gutes Leben hatten, bevor sie auf den Teller kamen. Ne? Das wird heute anders gemacht. Ne? Schweine lieben auch ein gutes Leben, ein schönes Leben. Die lieben auch Sonne, die lieben auch Freiheit.
0: Also wir reden jetzt von Schweinen in der Natur
1: draußen. Ja, genau. Also ich sag mal, ich rede jetzt mal nicht nur von Wildschweinen. Früher waren das Hausschweine. Ne? Das gibt's ja heute nicht mehr. Aber man kann so denken und tatsächlich, wie gesagt, in Extremadura, Sierra Morena, unten in Südspanien, in Andalusien wird das noch praktiziert. Da wird das noch weit praktiziert. Und diese Tiere, das kostet zwar dann das Lebensmittel, ne? Aber die haben diesen Vorzug. Ne?
0: Und welchen Vorteil hat das für den Wald?
1: Naja, für diese Art von Wald hat das den Vorteil, dass praktisch einzelne Solitärbäume auf der Fläche, die sie beschatten und leben können, angrenzend an den nächsten mit ihren überragenden Schirmen sozusagen und tiefen Verästelungen stehen können. Das hat aber forstwirtschaftlich kaum Mehrwert. Ne? Man kann vielleicht bei Korkeichen da noch den Aspekt sehen, dass man die schälen kann und dafür den schönen Weinkork oder für die Birkenstock oder für die Schuhe, ne, und so weiter, Bodenbelag, dann irgendwas ernten kann. Aber letztlich als Hutewald ist es nur interessant, um Schweine, Tiere zu züchten. Wir kennen das natürlich auch von Rindern, die dann gehalten werden, die profitieren auch davon. Aber als Hutewald ist das nur eine Art der Nutzungsform, in der Kombination praktisch der Baum dort mit diesen Tieren zusammen in der Symbiose existieren kann. Weil die wühlen den Boden auf natürlich, die Veräsung ist da, der Jungaufwuchs wird zurückgehalten, das muss man dazu sagen. Also das ist kein Wald, der sich da selbst erhält und reproduziert. Das ist schon meistens so, dass die Bäume auch sehr, sehr alt dort sind. Ne?
0: Aber es ist eben kein Forst.
1: Es ist nicht in der Art explizit so ein Forst, das muss man dazu sagen, denn er bietet tatsächlich in der Form auch mit viel Auflichtung eine durchaus reich strukturierte Landschaftsbild und wo viele Arten auch tatsächlich leben und überleben können. Und eins ist schön, da ist viel Ruhe drin. Da ist echt viel Ruhe drin. Das ist wirklich so. Man kann das sogar industriell so machen, dass es viel Ruhe hat und trotzdem man gut bewirtschaften kann, mit Blick eben auf diese Eichelmasten und so weiter. Mhm. Aber es ist eben auch nochmal eine ganz andere Blick auf diese Waldform, der vielleicht nicht für uns diese Erholung bietet, wie wir sie hier vielleicht suchen, in einem tiefen, dunklen Wald. Du hattest gesagt, der deutsche Wald, ne? Wenn man das mythologisch ein bisschen verklärt, denkt man dabei immer an tiefe, dunkle, immer dunkler werdende Waldzonen, wo wir uns dann vielleicht, weil es so unübersichtlich ist, verlaufen, ne? Und auf einmal passieren Dinge, die wir so nicht kennen. Ne? Es wird immer dunkler, kiwit, kiwit, dann passiert nachts auch noch was. Ne? Irgendwas streift uns, irgendwas berührt uns. Ne? Und dann kommen natürlich solche Sachen, ne? Wo wir dann das mystifizieren, ein bisschen mythologisch verklären dann auch. Ne? Die Märchen spielen da vielleicht auch eine Rolle. Und alles, was wir nicht erkennen und nicht beschreiben und klar definieren können, ist für uns dann auch dann Unheil, die Angst, ne, vielleicht davor. Und das spielt dann hier vielleicht auch dann wieder im Rückblick auf den Wald, die Bewirtschaftung, die Rolle, dass wir sowas nicht brauchen, nicht wollen. Ne? Wir wollen klare Wanderwege mit Wanderschildern und trotzdem bin ich immer wieder überrascht, es gibt diese Szenarien, wo sich Leute im Thüringer Wald dann, die vielleicht nicht von hier sind, verlaufen und dann durch die Bergrettung wieder zurückgeholt werden. Ne?
0: Gut, genau da würde ich jetzt kurz anschließen. Wir wünschen Wildnis, aber bitte kontrolliert, abgesichert. Gern eine Safari, aber noch sicherer am Bildschirm in einer Reportage. Gern mit Bildern, die zeigen, wie ein Tier mit einem anderen kämpft und eines das andere dann am Ende frisst. Vor der Wildnis in unseren Wäldern haben wir, warum auch immer, Angst. Wildkatze, Luchs, Wolf, im Zweifelsfall auch vor Spinnen und Amphibien. Warum haben wir solche Probleme mit der Natur, die doch eigentlich unser unmittelbares Umfeld ist?
1: Ja, vielleicht auch aus der Entfremdung durch unsere neue technologisch weit vorangeschrittene Kultur, weil wir vieles uns leicht machen, weil vieles sich urban abspielt, ne? Weil es vielleicht auch eine Entsiedlung der ländlichen Räume gibt, ne? Vielleicht auch deswegen, vielleicht auch, weil unsere Ernährungs- und Lebensgewohnheiten sich anders abspielen jetzt als früher, wo man vielleicht tatsächlich mal noch als Jäger und Sammler jagen musste und das andere dann im Prinzip auch davon profitiert haben in der Gemeinschaft und so weiter. Das ist schon klar, Aufgabenteilung und so weiter. Aber wir sind da jetzt weggekommen. Wir haben im Prinzip jetzt eher so das Gefühl, als wäre Natur was da weit weg und draußen ist. Ne? Und hat einmal was Gutes. Ich denke, dass es viele gibt, die jetzt gerade dieses Nature Life, wie auch immer, wieder diese Rückbesinnung darauf erfahren und das eher positiv sehen. Ne? Es gibt viele Menschen, die natürlich dann auch, das haben wir auch erlebt auf unseren Exkursionen, die immer ein bisschen schwer damit umgehen können, wenn der Waldweg sich sozusagen durch umstürzende Bäume abzeichnet und man da drüber kriechen muss und so weiter. Können wir da überhaupt noch lang? Ne? Es wird schwierig. Mama, ich will da nicht hin. Ne? Ich möchte hier nach Hause und so weiter. Das haben wir alles schon erlebt. Aber in der Summe ist es meistens so, wenn wir selbst diese Erfahrung und andere mitnehmen auf diese Erfahrung, das gemeinsam erleben, hinterher das immer noch gut war für einen. Ne? Also, dass man ein gutes, positives Erlebnis hatte. Aber letzten Endes sehe ich jetzt für die Zukunft, wird es trotzdem so sein, dass wir diese Entfremdung, die vermeintliche Entfremdung, das als da draußen Stehende Sehende, als was Negatives vielleicht wahrgenommene, die Natur eher weniger, das wird immer weniger. Also das wird sich immer weiter, glaube ich, verflüchtigen, diese Sicht auf die Natur, weil wir auch mehr darüber jetzt immer auch darüber erfahren und sehen auch, wie wichtig das für uns ist. Und wir sehen, dass das Leben, was wir jetzt führen, das ist ja auch sehr künstlich teilweise. Wir tun immer so, als würden wir Menschen was anderes sein. Ne? Also so ein bisschen...
0: Was Besseres.
1: Ich weiß es nicht. Ne? Wir haben Behausung, ne? wir haben die Technik, aber wir haben eigentlich sind wir nicht weit weggekommen von...
0: Aber
1: von,
0: was ist unsere Behausung? Auch nur eine Höhle.
1: Ja, eigentlich schon. Ne? Aber unser ursprüngliches Leben ist tatsächlich sehr an die Natur trotzdem noch gebunden. Und deswegen ist das eben, wir werden da selbst immer drauf zurückgeworfen, wenn es eben, wie gesagt, mal irgendwie, sag ich mal, einen Sturm gibt, ne? Oder Hagelschauer oder Unwetter an sich, ne? Viel Regen, dass eben dann doch der Weg der in der Stadt oder die Straße überspült ist, ne? Da Bäume liegen oder dass vielleicht irgendwas nicht funktioniert oder dass auch Feuer uns sozusagen zu schaffen machen kann, weil eben wir auch mit Holz gebaut haben. Also das ist halt sehr vielschichtig und wir merken das ganz schnell und zukünftig wird es darum gehen, die Diskussionen laufen ja schon, dass eben dieser Wahnsinn, den wir eigentlich in den letzten Jahrzehnten an Genuss hatten, auch weit und schnell und günstig reisen zu können mit den Flugzeugen und die Kreuzfahrtschiffe und sowas, dass das alles bald Geschichte sein wird. Wir werden nicht mehr so weitermachen können, auch wenn wir uns mit dem Tankrabatt jetzt irgendwann die 16 Cent, das wird nicht unser Heilsbringer sein am Ende, ne? Das wird die Zeit, wann irgendwann Schluss sein wird mit Diesel, Öl und Gas, wird trotzdem kommen. Also die wird kommen. Und ich habe das selbst erlebt, man ist immer eher auf der sicheren und cleveren Seite, wenn man sich rechtzeitig darum kümmert, Alternativen zu finden. Nicht immer ist man einfach so, kann man diese Alternativen nutzen, das ist klar, weil einfach Elektroautos vielleicht zu teuer sind. Geht es aber nicht nur um Elektroautos. Aber langfristig muss es da wieder hingehen, sich irgendwo Gedanken darüber zu machen, dass man kurze Wege hat, dass man die Erholung vor Ort sucht, dass man sich auch gerade, und wenn wir über den Wald sprechen, den Naturschutz im Wald vor Ort, vor der Heimat, auf den Wald und dafür bemüht, dass dieser Wald existiert und dass man die Leute anspricht, die vielleicht dafür verantwortlich sind, was verkehrt machen und die davon überzeugt, dass es eben auch andere Wege gibt. Also wir brauchen dieses Szenario zukünftig, dass Heimat, Natur viel wichtiger für uns wird. Das ist nicht weit weg, das ist eigentlich jetzt schon da. Und wir haben es in der Corona-Zeit gesehen, was da draußen in der Natur los war. Ne? Wir hatten ja da teilweise wirklich ein Vermüllungsproblem, Ruheprobleme teilweise auch. Ne? Die Leute sind dann wild campen gegangen, haben Feuer irgendwo gemacht, wo sie es nicht dürfen. Und Massen von Herrscharen, Autos standen irgendwo an der Straße, weil die da in Schutzgebieten unterwegs waren. Ja, aber die konnten nicht reisen. Ne? Aber da haben sie gesehen, wie wichtig und wie schön vielleicht auch die Natur ist und waren auf sich selbst zurückgeworfen. Und genau diese Plastizität wollen wir eigentlich in die Verantwortung jedes Einzelnen jetzt herübertragen, sozusagen, dass jeder dahin kommt, sich wirklich Gedanken da auch zu machen drum und vielleicht sich auch persönlich dafür einsetzt, ne, vor Ort.
2: Was ich jetzt spiele, ist uralt, ne? Lass mich mal sagen, das ist komisch. Ich habe das Ding geschrieben, das muss irgendwie so Anfang der 70er Jahre gewesen sein. Da bin ich aufgewacht, wirklich morgens, und dann, da ist mir das eingefallen. Und das Merkwürdige an diesem Lied ist, dass das nicht älter wird. Ganz komisch, wirklich. Das ist ganz merkwürdig.

0: Am Ende der Sendung frage ich meine Gäste immer nach den Wünschen, Hoffnungen und Zielen. Silvester, mit Blick auf unseren Wald.
1: Ja, der Wunsch wäre, dass mehr Einsicht da ist, auf allen Seiten. Wir müssen uns nicht bekriegen, wir müssen auch nicht, ich sag mal, alles mit Gewalt erzwingen, das funktioniert nicht. Und ich sehe eigentlich, dass wir alle dasselbe wollen. Also letzten Endes sind ja Menschen immer alle, jetzt mittlerweile, wir haben es ja gesagt, mit dem Gestaltungswahn und mit dem Ordnungswahn, wir Menschen machen das ja alle. Und wir sind alle, wir hängen am selben Tropf sozusagen. Ne? Wir atmen alle Sauerstoff, wir brauchen klares Wasser, wir brauchen gutes Klima. Und wir müssen aber den Weg dahin finden, dass wir letztlich wirklich auch unser Beruf, die Überzeugungskraft mit sich bringen, oder wir den Überzeugungskraft in unserem Beruf mitbringen, dass wir sagen, dass wir selbst in der Forstwirtschaft Dinge anders machen. Und wir müssen die anders machen. Das ist einfach so, gerade im Schutzgebietsbereich. Ne? Wir können da einfach nicht mehr so reingehen. Wir können nicht einfach nur die Holzwirtschaft bedienen. Ja, und das wäre so der Wunsch, also dass wir alle ein bisschen mehr Einsicht haben bei diesem Thema und Gestaltungswillen zeigen. Die Hoffnung wäre, dass uns das schnell gelingt, dass uns die Politik dabei unterstützt, weil die Politik kann das. Also letzten Endes werden ja Politiker oder die Regierung auch von den Menschen da draußen gewählt sozusagen, die auch eigentlich tatsächlich auch ein gesundes Umfeld oder eine Umwelt wollen, also das auch brauchen. Und da muss eigentlich die Politik auch in der Lage zu wirklich sein und sich auch sehen, nicht eben für die Lobby zu entscheiden, was sie ja noch macht. Das ist so, das sehen wir auch so in vielen Bereichen, sondern muss für die Menschen da sein, dass das wieder kommt. Ne? Also dass wirklich diese Menschenpolitik und nicht nach idealen Ideologien Politik gemacht wird und Ausgrenzung vor allem eine Rolle spielt, also Benachteiligung tatsächlich. Also ich fördere meine Community und die andere isoliere ich da komplett. Ne? So dürfen wir da nicht denken. Das wäre so die Hoffnung. Und das Ziel sollte sein, dass wir in relativ überschaubaren Zeiträumen zu noch mehr Flächen Naturschutz im Waldbereich kommen. Also dass wir eine Marke nicht mehr, wie ich es gesagt hatte, zu Eingangs 2,5% stillgelegte Flächen haben oder Nutzungsverzicht in den Flächen haben, sondern 10% plus. Das muss das nächste Ziel sein. Das sehe ich so für mindestens für den Bereich eigentlich jetzt, man müsste sagen, schon 2030. Man muss da realistisch sein und sagen, vielleicht in den nächsten 10 Jahren. Aber der Wille muss da sein. Und der Wille ist eigentlich das Einzige, was da fehlt. Ne? Mehr braucht es da eigentlich nicht. Wenn die Politik da geschlossen und überzeugend oder überzeugt handelt, wird es uns gelingen. Und egal unter welcher Farbe, das möchte ich jetzt mal dahingestellt sein lassen, weil letzten Endes auch die Ideologie nur dann überlebt, wie auch immer, wenn wir eine gesunde Umwelt haben. Und egal unter welcher Farbe wir auch immer eine gesunde Natur haben können oder eine gute Heimat, je nachdem, wie man das interpretieren möchte. Das muss das Ziel sein, dass wir das leisten können. Und da sehe ich eben 10% plus beim Nutzungsverzicht im Waldbereich, Waldnaturschutz. Wir haben ja die Flächen schon, Naturschutzgebiete, Natura 2000 Gebiete, Landschaftsschutzgebiete. Also die Gebietsschutzkategorien sind da. Wir müssen sie nur in Ruhe lassen. Das wäre das Ziel und das muss die Politik leisten. Und die kann hier nicht den Riegel immer sozusagen vor solchen Diskussionen vorschieben und behaupten, ja, alle wollen Holz, wir müssen das liefern. Nee, wir müssen es hoch einbremsen. Und das muss die Politik auch können, Schranken herunterlassen und wirklich Grenzen sozusagen definieren, wie weit wir gehen und was wir dann überhaupt noch machen oder nicht machen im Wald.
0: Das war's, das Sektfrühstück auf Radio Lotte. Zu Gast Silvester Tamasch, zuständig für Wildkatze, Luchs und Wolf beim NABU. Und unser Thema heute war der Wald. Die Wiederholung der Sendung gibt's am kommenden Donnerstag um 16 Uhr. Am Mikrofon verabschiedet sich, danksagend für Ihre Aufmerksamkeit, Svea Geske. Dankeschön.
1: Lieben Dank, Svea. Es war wirklich schön, hier zu sein und mit dir über das Thema Wald zu reden. Bis bald.
0: Bis bald.

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Im Namen Gottes feiern wir Gottesdienst am Radio. Gott hat uns unser Leben geschenkt. Jesus Christus hat die Stimme für die Schwachen erhoben. Gottes Geist bringt zum Klingen, wie die Welt sein könnte. Amen. Wir feiern Gottesdienst am Radio, an ganz unterschiedlichen Orten, in ganz unterschiedlichen Lebensphasen und doch zusammen. Herzlich willkommen, schön, dass du zuhörst und mitfeierst. Mein Name ist Theresa Tinbergen, ich bin Pfarrerin der Kirchengemeinde Weimar. In der Tradition der evangelischen Kirche feiern wir heute den Sonntag Kantate, das heißt singt. Singt Gott, auch wenn ihr das Gefühl habt, das gar nicht zu können. Auch wenn euch die Stimme bricht, singt. Es wird euch verändern. Vielleicht magst du also einfach ein bisschen mitsingen oder mitsummen heute am Radio, ganz egal, wie es klingt.

Machen wir mal unsere Stimmen wach und schicken sie Gott entgegen. Am Anfang des Gottesdienstes steht die Bitte um Gottes Erbarmen. Und eigentlich ist es ein Flüchten in Gottes Arme. Sprich also gern mit: Kyrie eleison, erbarme dich. Gott, manchmal freue ich mich über jede Kleinigkeit. Manchmal fehlt mir der Blick dafür, weil ich in meinen Sorgen feststecke. Gott, wir bitten dich, Kyrie eleison, erbarme dich. Manchmal freue ich mich über einen Sonnenaufgang. Manchmal fürchte ich mich vor jedem neuen Tag. Manchmal wächst mir alles über den Kopf und ich habe das Gefühl, zu klein zu sein für die Welt. Gott, wir bitten dich, Kyrie eleison, erbarme dich. Manchmal bin ich ganz zufrieden mit mir. Manchmal mache ich so viel falsch. Manchmal glaube ich so fest an dich, Gott. Manchmal fehlt mir das Vertrauen. Gott, wir bitten dich, Kyrie eleison, erbarme dich. Gott, wir sind hier und du bist es auch. Dafür danken wir dir. Danken wir dir.

Ich lese Worte aus Psalm 98. Singet dem Herrn ein neues Lied, denn er tut Wunder. Er schafft Heil mit seiner Rechten und mit seinem heiligen Arm. Der Herr lässt sein Heil verkündigen. Vor den Völkern macht er seine Gerechtigkeit offenbar. Er gedenkt an seine Gnade und Treue für das Haus Israel. Aller Weltenden sehen das Heil unseres Gottes. Jauchzet dem Herrn alle Welt, singet, rühmet und lobet. Lobet den Herrn mit Harfen und mit Saitenspiel, mit Trompeten und Posaunen jauchzet vor dem Herrn, dem König. Das Meer brause und was darinnen ist, der Erdkreis und die darauf wohnen. Die Ströme sollen in die Hände klatschen und alle Berge seien fröhlich vor dem Herrn, denn er kommt, das Erdreich zu richten. Er wird den Erdkreis richten mit Gerechtigkeit und die Völker, wie es recht ist.

Liilika friert. Ihre Füße schmerzen und ihre Beine sind steif vom Stehen. Der Wind fegt durch den Wald rechts und links der Straße. Es sollte wärmer sein, es ist schließlich August, genauer gesagt der 23. August 1989. Doch hier in Estland, im Norden Europas, kann es auch im Sommer kühl bleiben. Neben Liilika stehen ihre Eltern, Nachbarn, Freunde, Fremde, 1 Million Menschen, einer neben dem anderen. Sie sind gekommen, um Hand in Hand für die Freiheit ihres Landes zu demonstrieren. Die Menschenkette, die sie bilden, ist 600 Kilometer lang. Sie reicht von Tallinn, der estnischen Hauptstadt, über die lettische Hauptstadt Riga bis nach Vilnius in Litauen. Irgendwann fängt einer an zu singen. Und das Lied breitet sich aus. Estland, Estland, wie bist du schön, singen sie. Ein Lied, das eigentlich verboten ist. Sie halten sich fest an den Händen. Männer, Frauen, Kinder. Liilika ist 13 an jenem Tag. Noch heute denkt sie oft an diese Tage, die später den Namen Singende Revolution bekamen. In allen drei Staaten des Baltikums hatten Menschen über Monate hinweg gegen die sowjetische Besatzung und die diktatorischen Verhältnisse in ihren Ländern demonstriert, oft mit Gesang. Noch heute bekommt Liilika eine Gänsehaut bei der Erinnerung daran. Nicht, weil sie friert, so wie damals, sondern weil es sie bis heute berührt, wie sich die Menschen freigesungen hatten. Silas friert. Seine Füße schmerzen, sie sind wundgerieben in den engen Holzblöcken, in die man sie gezwängt hat. Neben sich kann er Paulus nur erahnen. Es ist stockdunkel. Wie sie hierher gekommen sind, kann er kaum noch erinnern, so schnell war es gegangen. Eine aufgewühlte Menge hatte sie ergriffen, als sie in Philippi unterwegs gewesen waren. Sie hatten doch nur erzählt von dem, was ihr Herz überfließen ließ, von Jesus, dem Auferstandenen. Aber das hatte Wirkung gehabt und das gefiel nicht allen. Silas friert. Man hatte sie ausgepeitscht. Die schmutzigen Kleider kleben am hart gewordenen Blut fest. Plötzlich hört er Paulus Stimme neben sich. Sie kratzt und bricht immer wieder ab. Aber Silas kennt die Worte und er beginnt mit ihm zu singen. Aus der Apostelgeschichte im 16. Kapitel. Nachdem man sie hart geschlagen hatte, warf man Paulus und Silas ins Gefängnis und befahl dem Kerkermeister, sie gut zu bewachen. Als er diesen Befehl empfangen hatte, warf er sie in das innerste Gefängnis und legte ihre Füße in den Block. Um Mitternacht aber beteten Paulus und Silas und lobten singend Gott. Und es hörten sie die Gefangenen. Plötzlich aber geschah ein großes Erdbeben, sodass die Grundmauern des Gefängnisses wankten. Und sogleich öffneten sich alle Türen und von allen fielen die Fesseln ab. Als aber der Kerkermeister aus dem Schlaf auffuhr und sah die Türen des Gefängnisses offen stehen, zog er das Schwert und wollte sich selbst töten, denn er meinte, die Gefangenen wären entflohen. Paulus aber rief laut, »Tu dir nichts an, denn wir sind alle hier.« Der aber forderte ein Licht und stürzte hinein und fiel zitternd Paulus und Silas zu Füßen. Und er führte sich heraus und sprach, »Ihr Herren, was muss ich tun, dass ich gerettet werde?« Sie sprachen, »Glaube an den Herrn Jesus, so wirst du und dein Haus selig.« Und sie sagten ihm das Wort des Herrn und allen, die in seinem Hause waren. Und er nahm sie zu sich zur selben Stunde der Nacht und wusch ihnen die Striemen. Und er ließ sich und alle die Seinen sogleich taufen und führte sie in sein Haus und bereitete ihnen den Tisch und freute sich mit seinem ganzen Hause, dass er zum Glauben an Gott gekommen war.

Es hätte auch anders ausgehen können, sagte Ilika, während sie gesungen haben, damals auf dem Baltikum. Haben sie den Polizisten in die Augen gesehen. Genauso wie die, die wenige Wochen später in der DDR auf die Straße gegangen waren. Es hätte auch anders ausgehen können damals. Es bleibt ein Wunder, sagte Ilika. Es bleibt ein Wunder, wenn die Mauern einstürzen, die den Menschen daran hindern, frei zu sein. Manchmal sind sie aus Stein gebaut. Manchmal sind sie aus Angst gebaut. Manchmal aus der Sorge, wie denn alles weitergehen wird. Manchmal aus dem Gefühl, nicht der Mensch sein zu dürfen, der man ist. Manchmal sind Mauern gebaut aus Enttäuschung und Verletzung. Manchmal sind Menschen eingemauert in dem Gefühl, Erwartungen erfüllen zu müssen, die unerfüllbar sind. Manchmal sind Menschen eingemauert in dem Gefühl, dass Einsamkeit heißt. Ach, wie viele Mauern ich kenne. Die Mauern um Paulus und Silas waren augenscheinlich solche aus Stein. Und es scheint sich ein Wunder an das andere zu reihen in diesem biblischen Text. Zwei Männer, die singen gegen die Dunkelheit und Angst. Einstürzende Wände, gelöste Fesseln. Und doch bleiben die beiden sitzen. Sie wollen nicht fliehen. Sie bleiben mittendrin und bringen damit noch einiges mehr zum Einstürzen. Die Überzeugungen des Aufsehers etwa, der sich ganz sicher ist, versagt zu haben und nun die Flucht der Gefangenen verantworten zu müssen. Er spürt, dass hier etwas geschehen ist, das größer ist als er selbst. Durch die eingestürzten Mauern flutet plötzlich eine Ahnung von Gott in sein Leben. Ach, möchte ich seufzen, wenn es doch mehr dieser Wunder gäbe. Wenn doch Gott sich noch viel mehr Wege bahnte in die eingemauerten Herzen. Und dann entdecke ich, dass dieses Wunder mit einem ganz menschlichen Trotz beginnt. Mit einem Ansingen gegen die Situation. Mit Worten mitten im Verstummen. Mit Menschen, die sich an den Händen nehmen, auch wenn sie damit Risiken für Leib und Leben eingehen. Der Leipziger Oberbürgermeister Burkhard Jung hat einmal gesagt, es seien auch die Gesänge gewesen, die aus den Kirchen schwappten, und die Sprechchöre, die den Menschen halfen, aufrecht zu stehen, damals im Herbst 1989. Hätten sie geschwiegen, hätten sie dem Wunder den Weg nicht bahnen können. Silas und Paulus, die Ilika mitten in der Menschenkette, die Demonstrierenden in Leipzig und überall in der DDR. Der Sonntag Kantate ermutigt, ja, er mahnt sogar, die Stimmen zu erheben, anzusingen gegen das Unrecht, Worte zu finden, wo alles verstummt. Das ist ganz schön schwer, denn es verschlägt mir so oft die Sprache. Und gerade, wenn alles so dunkel um mich ist, in den Nächten, da ist mir eigentlich nicht nach Singen. Aber ich weiß, jeder Protest, jede Veränderung hat eine Melodie, hat Lieder, nicht nur im Film. Eine Musik, die davon singt, dass es anders werden kann. Und die Lieder des Glaubens erzählen vom Festhalten an Gott, auch wenn alles dagegen spricht. Vielleicht kann ich das üben. Sätze des Vertrauens singen und sagen, auch mit heiserer und brüchiger Stimme. Immer wieder, bis ich sie auch fühle. Ich weiß, das zu tun in einer Welt, die sich ganz anders anfühlt, ist eine Form der Widerständigkeit. Ich will mich üben in diesem Trotz. Ich will ihn lernen von Silas und Paulus. Ich will ansingen gegen die Mauern aus Angst. Ich will Worte finden gegen das, was klein und unfrei macht. Ich will festhalten an dem, das größer ist als ich, und ich will nicht verstummen. Gerade weil da auch andere Menschen sind, die mich hören könnten. Ich will in den Worten meines Gotteslobes eine Freiheit erfahren, die mir hilft, genau da zu sein, wo ich bin, nicht fliehen zu müssen, sondern bleiben zu können, erzählen zu können von dem, was ich hoffe und glaube. Ich glaube, dass es heute auch genügend Gelegenheiten gibt, mitten in unserem Alltag. Und ich glaube, dass wir einander dafür brauchen. Denn ich weiß, dass es Worte gibt, die eigentlich Lieder sind. Worte, die anderen die Tür weit aufmachen. Worte, die andere die sein lassen, die sie sind. Worte, die befreien. Worte für die, die keine Stimme haben. Ich wünsche mir, dass wir gemeinsam solche Lieder singen. Mutig und laut, auch wenn es schief klingt. Weil es schenkt Kraft, das zu tun. Ich wünsche mir, dass wir uns nie ganz abfinden mit der Welt, wie sie ist. Ich wünsche mir,
dass wir uns an den Händen nehmen, trotzig an Gott festhalten und so manche Mauer der Unfreiheit zum Einstürzen bringen.

Gott, unsere Stimmen und unsere Gedanken suchen dich jetzt. Sei du uns Atem und Wort, Hoffnung und Gewissheit, wenn wir zu dir beten. Für alle, die stumm geworden sind, weil immer nur andere für sie reden, weil sie den Mächtigeren in der Sprache unterliegen, weil ihnen die Worte fehlen, um zu sagen, wonach sie sich sehnen und was sie brauchen. Wir bitten, Kyrie eleison. Für alle, die taub geworden sind, für den Gesang deiner Schöpfung, die im Lärm verkümmern, die abstumpfen müssen, um zu überleben, die nur noch funktionieren, für die Gehetzten, die Versklavten, die Entwürdigten in Armut und Daseinskampf und Gewalt. Wir bitten, Kyrie eleison. Wir beten zu dir für alle, die um eine neue Sprache ringen, für das, wofür es noch keine Worte und keine Töne gibt, die gegen die Angst dein Lob singen, die Unrecht und Elend nicht verschweigen noch zerreden, die in deinem Namen handeln heute und immer neu in den Herausforderungen der Gegenwart. Wir bitten dich um Lieder, die Mauern einreißen, die trösten und Welten bewegen. Wir bitten, Kyrie eleison. Wir beten zu dir für alle, deren neue Lieder Klagelieder sind. Klagen um Angehörige, die im Mittelmeer ertrunken sind. Klagen um Tote in Krieg und Terror, um Vermisste und Entführte. Klagen und Anklagen von Menschen, denen Menschlichkeit nicht zugebilligt wird. Klagen und Fragen nach dir und nach uns. Wir bitten, Kyrie eleison. Wir bitten dich für unsere Kirchen. Führe uns heraus aus ängstlicher Verschlossenheit in Routinen, aus nervöser Unruhe, aus menschlichem Handlungsdruck und Kleinglauben. Und begegne uns, unerwartet, jetzt. Du fremder Trost und unser neues Lied, das weiter reicht als alles, was wir singen und sagen können. Begegne uns in den Liedern, die wir singen und in den Worten, die wir sagen. Wir bitten, Kyrie eleison. Wir bergen uns in deinen offenen Armen und beten als deine Kinder mit Jesu Worten. Vater unser im Himmel, geheiligt werde dein Name. Dein Reich komme, dein Wille geschehe, wie im Himmel, so auf Erden. Unser tägliches Brot gib uns heute und vergib uns unsere Schuld, wie auch wir vergeben unseren Schuldigern. Und führe uns nicht in Versuchung, sondern erlöse uns von dem Bösen. Denn dein ist das Reich und die Kraft und die Herrlichkeit in Ewigkeit. Amen. Für diesen Sonntag und für die neue Woche, für das, was dich singen und jubeln lässt und für das, das dich stumm macht. Für alles, was ist und für alles, was sein wird, spreche ich dir Gottes Segen zu. Wenn du gehst, dann gehst du nicht allein. Gott wird dich begleiten. Gott segne dich und behüte dich. Gott lasse leuchten ihr Angesicht über dir und sei dir gnädig. Gott erhebe sein Angesicht auf dich und schenke dir Frieden. Amen.

Einen wunderschönen guten Abend. Mein Name ist Dennis Klostermann. Das hier ist Neues in einer Special-Ausgabe. Ihr habt das bestimmt schon mitgekriegt, dass ich die Sendung nicht mehr so oft mache. Aber wenn sich ein guter Studiogast einfindet, komme ich gerne wieder her und mache eine Sendung. Und heute ist es nämlich soweit. Ich verrate noch nicht, wer da ist, aber ich verrate mal, wer als nächstes kommt. Und zwar The James Hunter Six. Ich liebe deren Soul.

0: Der James Hunter Sex mit A Sure Thing. Ja, er macht Soul ohne Ende, jedes Jahr eine neue Platte und das ist irgendwie so richtig so, ich würde es mal so Arbeiter-Soul nennen, richtig klasse. Ich liebe diesen Typ. Typen, die ich auch liebe, sind im Studio. Frachter aus Weimar sind hier. Hallo, ihr Lieben.
1: Hallöchen.
2: Hallo.
0: Zum einen ist das Aaron und Dominik, genannt Dome. Gitarre und Bass.
1: Richtig.
0: Bass?
1: Also Bass, ich, Dome am Bass und Aaron am Gesang und an der Gitarre, genau.
2: Yes. Jetzt weiß man, wer ist, oder? Es ist immer verwirrend mit zwei Stimmen.
1: Und deswegen habe ich jetzt meinen Vornamen auch nochmal gesagt, vor deinem.
2: Danke. Danke
0: sehr. Ja, wir können das ja noch nachher ein bisschen ausweiten, das Thema, wenn es Interesse gibt dahingehend. Aber ihr seid hier, weil es gibt die neue Frachterplatte.
2: Ja, bald. Oder beim Hören schon.
0: Ja, aber sie ist wahrscheinlich schon gepresst. Orbit.
2: Sie ist gepresst und ist unterwegs zu allen, die sie wollen.
0: Und es ist irgendwas mit besser. Ich habe es schon wieder vergessen. Ich habe es mir vorhin, das musst du dir merken, leiste dir nicht so einen Lapsus und du weißt nicht, wie das Ding heißt. Aber irgendwas mit besser.
2: Danke für die Frage. Es wird gleich besser, heißt die Platte. Genau.
0: Ja, und was wird denn gleich besser? Oh, wie seht denn ihr, also natürlich eine ganz knallhart gestellte Journalistenfrage, was wird besser? Okay, ihr werdet besser wahrscheinlich.
1: Man hofft es natürlich, ja. Also wir üben dran, wir geben unser Bestes. Aber die Frage kam jetzt eigentlich schon immer öfter in den Interviews.
2: Ja, das haben wir uns selber gelegt.
1: Und das war uns vielleicht auch schon ein bisschen klar. Das Lustige daran ist, also die Entstehungsgeschichte von dem Albumtitel ist halt eine ganz andere als die, die manche, so wie du uns jetzt dann danach fragen, wahrscheinlich dann im Kopf haben dazu.
0: Euch unterstellen, sozusagen.
1: Also nicht direkt. Ich glaube, so richtig kann da jeder auch so ein Stück weit was für sich selbst rein interpretieren in den Titel. Soll ich schon erzählen, wie es zu dem Titel kam überhaupt? Oder?
2: Genau, also erstmal auf der Metaebene ist natürlich so 2026 eine Platte veröffentlichen, die heißt, es wird gleich besser. So, fanden wir irgendwie gut, dann auch mal so ein bisschen naiv da dem was entgegenzusetzen. Ich glaube nicht, dass es bedingungslos irgendwie weltpolitisch besser wird, aber warum
0: ist ja auch so ein bisschen fatalistischer Ansatz, so ein bisschen hier, gleich wird's besser, bis jetzt läuft nicht so gut,
2: genau,
0: aber gleich wird's besser.
2: Das ist so ein nettes Versprechen auf der einen Seite und ich glaube nicht, dass, also es gibt auch einen Song, der ja quasi Titeltrack ist, gleich wird es besser. Da macht man ja schon nochmal so einen kollektiven Gedanken in so Zeiten von so völliger Vereinzelung, Neoliberalismus und so weiter. Jeder ist ein glücklicher Schmied. Solche Quatscherzählungen glauben wir nicht. sondern ich glaube schon, da muss man kollektivere Gedanken irgendwie und Ideen wieder stärker machen. Und das steckt da vielleicht drin. Also dann kann es auch besser werden. So. Und die Idee war aber, oder die Idee kam uns an einer ganz anderen Stelle. Jetzt habe ich dich nämlich.
1: Genau, ich wollte jetzt gar nicht so vorweggreifen, aber lustigerweise kam, also wir haben lange überlegt, wie können wir die Platte nennen. Es gab viele Anwärter auf Albumtitel. Dann waren wir, aber das war wirklich, glaube ich, einer der Punkte, wo wir uns am meisten zart diskutiert haben manchmal. Und bei uns war eigentlich immer so das Ding, jeglicher Bandkontext und Name, Entscheidungssache war immer so ein spontaner Moment, wo wir dann alle drei gesagt haben, ja, das ist es. So. Und das hat uns lange gefehlt auf dem Weg dahin, den richtigen Titel zu finden. Ja, und dann Sattel zu finden.

0: lange drüber diskutiert und dann ist das doch geworden.
1: Genau.
0: Ja.
2: Er hat ja wirklich so eine, also er liebt ja sowieso so Zweideutigkeiten. Ich weiß nicht, wie das jetzt auf diesem Album auch ist, aber ich kann mich ans letzte entsinnen, Bad Sterben, das ist ja auch so eine komische Zweideutigkeit, denen man so ein bisschen auf den Grund gehen kann. Man kann es auch so hinnehmen, aber da steckt auch immer viel drin und das ist auch wieder so, es wird gleich besser. Sagt ja auch so eine, wie gesagt, so ein bisschen fatalistisch so. Mhm. Der Arm ist zwar ab, aber gleich wird's besser.
1: Genau.
2: Ja. Und das fand ich irgendwie ganz, ganz spannend. In einer wirklich großen Musikzeitung habt ihr jetzt ein Interview gegeben und da ging es eben auch darum, dass ihr doch sehr, sehr am Diskutieren seid. Wie ist denn quasi die Prozentzahl Musik machen, diskutieren?
1: Oh, das ist eigentlich, finde ich, fast 50-50.
0: Ja, man macht ja generell, ich würde mal fast behaupten, was wir am wenigsten gerade machen, ist, dass wir zusammen im Raum stehen und Musik machen.
1: Ja.
0: Und der Großteil ist organisieren, planen, sich Sachen überlegen, diesen Release anleiern und so weiter und dann auch die ganze Zeit über irgendwelche Entscheidungen diskutieren. Es ist einfach extrem viel drumherum. Also
1: jetzt ist gerade eigentlich viel machen. Also jeder hat da so seine kleine Ecke, wo er so dann seine Baustelle hat. Aber so, ich sag mal, im Schreibprozess vom Album so, wurde auch schon gut diskutiert über die ein oder andere Stelle.
0: Also genau. Also ich glaube, als wenn wir jetzt konkret Songs, also es wird natürlich auch beim Musikmachen diskutiert, natürlich.
1: Genau. Also ganz einig ist man sich jetzt nicht immer direkt. Also
2: aber es ist schon so der Demokratiegedanke, den lebt ihr schon mit eurer Musik.
0: Es ist ein Spannungsverhältnis auch so bei so wichtigen Entscheidungen schon Konsens. Deswegen war das mit dem Titel auch so schwierig dann für uns, weil dann einfach überstimmen und einer ist dann nicht zufrieden. Und
1: ich wollte gerade sagen, dass das Lustige bei uns ist ja, da wir jetzt ja nun mal zu dritt sind, ist halt immer, wenn man jetzt abstimmt,
2: ist sehr günstig. Ich kenne genau diese Konstellation. Ungerade ist immer ganz gut bei solchen Sachen.
1: Ja, aber es ist halt manchmal auch ein bisschen fies, weil zum Beispiel jetzt zum Thema Albumtitel, wenn jetzt Philipp und ich sagen, ja, wir sind dafür und Aaron sagt aber nein und das ist dann aber so, dann wird man dann zwingt man quasi den anderen schon so ein bisschen zu wirklich einer sehr wichtigen Entscheidung so ein bisschen mit rein. War auch ein Diskussionspunkt.
0: Genau,
1: gerade deswegen, das Thema.
0: Genau, also es wurde auch auf der Meta-Ebene diskutiert, wie man diskutiert. Wir haben fast ein Plenum einberufen.
1: Ja.
0: Aber es war, also ich glaube, eigentlich ist das Ding in den wichtigen Entscheidungen, wenn es richtig wichtig ist, so wegweisende Sachen, Titel, Lahmleben nimmt man auf, was will man machen. Das muss Konsens sein. Und der Rest, so Kleinigkeiten, gib mir mal ein Beispiel, machen wir jetzt das T-Shirt-Motiv oder das andere, da ist dann oft einfach demokratische Abstimmung.
2: Nee, klar, das sind dann, glaube ich, so pragmatische Geschichten, aber das, wie du schon sagst, so die Metaebene, das muss schon stimmen. Ich würde jetzt mal ein bisschen Musik spielen, Dolomiti, die erste Single aus eurem Album. Geht's um die Berge oder was ist der?
0: Es geht eigentlich um die Berge. Einfach mal in den Bergen sein, nicht arbeiten müssen.
1: Ihr habt's alle nicht gecheckt, die anderen Redakteure.
0: Dennis ist der Erste.
2: Absolut, weil die alle ein bisschen dumm sind. Mhm.
0: Das okay, das möchte ich bitte rausgeschnitten haben als Hot Take.
2: Als heute ich gebe dir das ganze Ding mit.
0: Es ist ja schon, also wenn in diesem, da ist ja viel Wut und viel, ich habe auch das Wort Zeitgeist letztens gelesen, also auf so Status Quo und da ist Dolomiti, glaube ich, der Song, der so ein bisschen den Eskapismus davon so verkörpert. Also einfach da mal so, also sich auch nicht dumm und kaputt machen lassen davon und sich dann auch selbst zu schützen in ohne dabei aber natürlich wieder so komplett hyperindividualisiert, ignorant und egoistisch zu sein, sondern auch den Blick füreinander zu haben. Ich glaube, das steckt da so drin in dem Song. Und ich mache jetzt hier mal einen Fun-Fact noch, das habe ich noch nie irgendwo erzählt. Als ich das letzte Mal hier war, hast du, Dennis, mir damals so ein Les Big Birds, ich weiß nicht genau, wie diese Band ausgesprochen wird, so einen Song gezeigt. Ich habe ja den Namen nicht parat. Aber das ist ein richtig guter Song mit so einem, einfach so ein straighter Indie-Song mit so einem groovigen, so einem straighter, aber grooviger Basslauf. Und das war tatsächlich, das ist mir eben eingefallen auf dem Wege her, die erste Inspiration, die ich hatte für diesen Song anzugehen. Der ist dann ein bisschen schneller geworden, wenn man das mal gegenüberlegt, aber es soll ja nicht geklaut sein, sondern es war schon so eine Inspiration einfach. Genau, deswegen. Danke dafür.
2: Sehr gerne, dafür bin ich ja da. Und wir hören jetzt mal Dolomiti von Verachter.

0: Eka Wendell aus Südafrika war das. Ich glaube, die hat ihre Platte noch gar nicht rausgebracht, aber schon diverse Singles. Und hat letztens schon beim Coachella gespielt. Also die ja ist auch eine wirkliche Type. Das, wahrscheinlich ist das genau der ja die Währung, die jetzt gerade funktioniert. Ich habe Fracht aus Weimar hier. Die haben ihr ein zweites Album rausgebracht. Hallo nochmal. Wann wird überhaupt released, euer zweites Album?
1: Am 1. Mai wird es gleich besser. Am Arbeiterkampf.
0: Na klar wird es am 1. Mai gleich besser.
2: Da muss es besser werden.
0: Released heißt, es kommt auf den Markt. Ist da irgendwas geplant? Ist irgendeine Party irgendwo, irgendwas?
1: Wir spielen an dem Tag davor in Hannover und dann am 1. Mai in Hamburg.
0: Und ist da der Fanclub da oder wieso Hannover?
2: Also wir haben... Das Wochenende, wo die Platte rauskommt, ist tatsächlich so ein normales Tour-Weekender-Wochenende.
0: Also nicht ganz besonders dort machen wir unsere Release, weil also dort unsere Crowd ist.
2: Wir haben, ich finde, das fällt ganz cool zusammen, so am 1. Mai in Hamburg da so eine Platte zu releasen.
1: Genau, wir haben, also eigentlich hatten wir eine Tour gebucht für den Frühjahr, also wir machen das ja irgendwie selber. Und im Zuge dessen war dann klar, wenn wir die Platte jetzt noch mit den Konzerten releasen wollen, dann fällt es ziemlich genau damit zusammen. Die ersten beiden Shows zum Aufwärmen waren jetzt Mitte April. Und dann geht es weiter in Hannover am 30.04. und dann in Hamburg.
2: Und dann in Oldenburg. Oldenburg.
1: Genau, das ist die erste Rutsche.
2: Wolltest du noch? Nö, ich wollte nur die Stadt ergänzen. Ja, genau. Und dann halt weiterhin noch kleine Weekender. Dann haben wir noch, ich glaube, dann ist wieder eine Woche Pause. Danach geht es dann weiter nach Prag. Am 14.05. und am 15.05. spielen wir hier in Weimar im Kasseturm.
0: Genau, wollte ich gerade drauf hinaus. Also ihr spielt auch in Weimar, dann wirklich vor heimischem Publikum im Kasseturm.
2: Genau.
0: Und ist da irgendwas geplant? Kann man schon was verraten? Wird es große aufblasbare Wesen geben?
2: Pferde. Karussell.
0: Einhörner.
2: Ja, es gibt ein Karussell vor der Tür.
1: Wir bringen einfach den Kasseturm zum Drehen. Der Kasseturm ist das Karussell.
2: Meta.
1: Wir verwandeln das Kasseturm an den Abend in ein Karussell.
2: Genau, Circle Pit.
1: Mit unseren guten Freunden von Lessener.
2: Genau, das wollte ich gerade sagen. Wir haben unsere tollen Freunde aus Leipzig, Lessener, dabei. Genau, machen auch Emo-Punk, betiteln sie sich. So, ja.
1: Sagen wir jetzt mal so.
2: Genau, und es galt eigentlich noch, diese Lücke quasi zu füllen, weil wir am 14. in Prag und am 16. in Berlin spielen. Ja, und dann habe ich den Toni gefragt vom Kasseturm und der hat gemeint, klar, da können wir gerne was machen. Und da wir sowieso bisher da noch keine große Release-Show in Weimar hatten bisher geplant, haben wir gesagt, das passt super und dann machen wir das einfach so. Wie gesagt, vielleicht gibt es ein großes Karussell vor der Tür. Kommt einfach rum, seid gespannt.
1: Oder große Songs.
2: Oder große Songs von kleinen Menschen. Nein, also es sind auf jeden Fall Lessener und wir. Genau, ein Abend mit zwei Bands und wir präsentieren euch da ein paar neue Songs von uns.
0: Was ist denn das? Ist das ein Freitag oder?
2: Es ist ein Freitag.
1: Das ist der Freitag nach Himmelfahrt.
0: Super gut.
1: Ja, wir sind alle wieder...
0: Das werden wir mit Sicherheit auch im Programm nochmal anteasen. Ist sonst irgendwie was geplant für den Sommer? Seid ihr auf Tour? Wie macht das überhaupt? Ihr seid ja auch noch berufstätig. Ich kann mir das immer noch schwer vorstellen, wie man dann so wirklich noch Tourleben hat. Wie du schon sagst, im Teilauto dann rumgurken durch die Gegend. Ist das jetzt so diese geile Zeit, die man später nicht mehr hat? Oder
1: ist also ich weiß auch immer nicht, wie wir das machen. Es ist ein einziges Ausbalancieren. Es gibt auch Kids und es gibt Jobs und es gibt diese Band. Aber irgendwie ist die auch ganz wichtig. Und bisher klappt das irgendwie, dass wir halt dann so zerstückelt quasi touren und jetzt auch bis zum Sommer dann auch 10 Shows dieses Jahr schon haben. So ist, glaube ich, der Plan. Ein Highlight ist sicherlich, dass wir spielen in Dresden auf dem Feral Youth Fest. Das ist ein ganz tolles Festival in der Neustadt, in ganz vielen Läden ist das. Und dann, wir haben da letztes Jahr, durften wir da schon spielen, das Pucken Freunde, Bekannte von uns. Und die haben halt entweder halt Freunde von uns gefühlt oder wirklich nur Bands, wo man richtig selber Fan ist. Und es ist die völlige Reizüberflutung. Also, weil es gibt extrem viel zu sehen und alles ist natürlich wert, da irgendwie hinzugehen. Und letztes Jahr haben wir auch zwei Sets gespielt. Das war anstrengend und ganz toll gleichzeitig. Und das wird dieses Jahr bestimmt ähnlich. Da bin ich gespannt, wie es wird.
2: Definitiv ein Highlight, auf was ich mich auf jeden Fall super freue. Da ist wirklich, da guckst du eine Band, die du mega toll findest, gerade mal so 10 Minuten, rennst dann schon rüber in den nächsten Laden, der 2 Minuten Laufweg entfernt ist, guckst dann die nächste Band, die du toll findest, spielst da irgendwo dazwischen noch ein eigenes Set, wo dann halt auch zum Beispiel bei uns letztes Jahr auch echt viele Leute da waren und das halt mega gefeiert haben. Das ist einfach eine richtig coole Sache.
0: Aber immer mehr Leute gehen ja jetzt auch wegen Frachter los und sagen sich, hier, Frachter spielt demnächst.
1: Schauen wir mal.
0: Dort und dort.
2: Das hoffen wir natürlich.
0: Erst recht, wenn das neue Album endlich draußen ist. Wir sind ja hier eine Musiksendung. Welchen Titel spielen wir denn jetzt überhaupt von euch?
1: Na, da stimme ich jetzt aber auch auf den kalten.
0: Weil ich auch gerade gemerkt habe, wir haben noch gar nicht den Titel rausgesucht.
1: Nehmen wir doch Trafo.
0: Trafo hört sich super an. Passend zum Club in Jena oder was steckt hinter? Was steckt hinter dem Song?
1: Der Song ist entstanden.
0: Oder das was mit Energie zu tun?
1: Es hat schon was mit Energie zu tun und mit, also der Songtitel kam eigentlich durch das Instrumental, wie das war immer, manchmal braucht man ja so Arbeitstitel, wenn man noch keinen Text hat. Und da hieß der schon Trafo.
2: Das wollte ich nämlich gerade fragen. Wie sind wir denn da drauf gekommen?
1: Der hieß schon Trafo, bevor es den Text gab. Und der Text hat sich dann so in der Synergie ergeben, dass das irgendwie auch dann dazu gepasst hat. Und der ist eigentlich aus einem, also da habe ich wirklich mit Philipp so ein bisschen im Proberaum in so einem Schlagzeuger rumgejammt und dann war das irgendwie nach so einer halben Probe schon so, stand eigentlich das ganze Instrumental fertig, dann haben wir Dome mit ins Boot geholt, das mit dem Bass noch schick gemacht und dann war der...
2: Stimmt, der ging eigentlich relativ schnell.
1: Im Gegensatz zu anderen Songs ging der sehr flott von der Hand und ich mag den sehr, weil er auch so auch mal so ein paar ruhigere Passagen hat, aber trotzdem doll ist irgendwie, genau.
0: Ja. Also Trafo.

0: Ja, das waren die Gigi Girls mit Jaakko Aino Kalevari, glaube ich, heißt der. Finisher, auch so ein Elektrokünstler, und ich habe es gerade hier schon in die Runde hinausgeplauzt. Busfahrer, so steht es in seiner Biografie, und alle fanden das lustig. Aber die Kollegen, die heute hier sind, fragt aus Weimar, hallo, ihr habt ja auch noch richtig Jobs nebenbei.
1: Achso, ich dachte, ihr seid ja auch Busfahrer.
0: Ihr seid auch nur Busfahrer, oder?
1: Schaut an alle BusfahrerInnen da draußen. Also jetzt ganz ernst gemeint.
0: Nein, aber ich finde das wirklich faszinierend, weil man ja jetzt gerade in den Zeiten auch merkt, es wird immer schwieriger, Geld zu verdienen mit dem, was ihr da macht.
1: Mhm. Also. Ja, das aber genau, also ich wollte gerade sagen, also jetzt ist jetzt keine gute Zeit, um jetzt zu sagen, jetzt lebe ich mal von der Kunst.
0: Genau. Ich lasse alles hinter mir und bin nur noch Künstler. So. Ist das gut oder ist das schlecht? Ist es Herausforderung oder?
2: Du meinst jetzt, das alles unter einen Hut zu kriegen?
0: Absolut.
2: Ja, also das ist definitiv eine Herausforderung. Ich glaube, für alle drei von uns, aber das ist ja eine Herausforderung, die man auch schon halt gerne macht. Und da einfach halt diese Freiräume da am Wochenende loszufahren, die schafft man sich ja langfristig. Also man probiert es zumindest. Und dann hast du halt zum Beispiel so Fälle wie zum Beispiel gestern gab es ein Interview, wo halt was langfristig schon geplant war. Dann ist halt bei Philipp, unserem Drummer, leider noch das Kind krank geworden. Ich musste auf Arbeit leider vertretungsmäßig einspringen und durfte keinen Urlaub machen. Und dann hast du halt leider doch Aaron, der alleine hinfahren muss, obwohl man sich eigentlich gefreut hätte, da mitzukommen. Genauso ist das dann halt auch an den ganzen Wochenenden. Da gibt es dann so Situationen, wo die beiden anderen Jungs vielleicht schon eher Feierabend haben als ich und schon mal das Teilauto, das besagte, besorgen und schon mal alles fertig packen. Genauso ist das andersrum. Ja.
1: Ich dachte jetzt schon, du fällst auch aus dann am Wochenende und dann fahren wir alleine los.
2: Oder du ganz allein.
1: Oder ich mache dann meine Solo-One-Man-Show. Ja, Hauptsache, ich krieg den Applaus, der Rest ist mir egal.
0: Genau, Hauptsache den Fame einstreichen.
1: Nee, aber also ich finde das natürlich prinzipiell, ich bin da immer ambivalent, weil ich finde das natürlich nicht gut, dass Kunst so entwertet ist und das so prekär ist, dass man davon eigentlich, also ich habe nie mit dem Gedanken gespielt, ich wollte nie unbedingt von der Musik leben, sondern ich wollte die Musik machen, immer die ich machen will. Und da war der Gedanke, davon leben zu können, für mich immer ganz weit weg, und das war auch immer okay. Und ich habe mir immer irgendwie gedacht, das schafft auf eine Art Freiräume, weil man natürlich wir sind jetzt nicht so sehr auf ökonomische Zwänge angewiesen bei der Kunst, die wir machen, sondern das passt im anderen Rahmen. Das ist auch gut, weil man hat natürlich künstlerische Freiheit. Also wir machen das, was wir machen wollen, weil wir genau das machen wollen. Aber das ist natürlich also eigentlich im Großen, wenn man rauszoomt, natürlich total prekär und ätzend alles.
0: Aber man hat wenigstens noch Spaß dabei. Also ich kann das in dem Sinne nachvollziehen, weil ich ja für meine Kunst auch arbeiten gehe, um dann die Freiräume zu haben, um zu sagen, das ist jetzt mein roter Faden oder so, den ich dann da ausleben kann. Deswegen frage ich, weil das ist bei mir eben auch ähnlich, dass man eben gucken muss, wohin mit meiner Kunst. Und ich möchte mich auch nicht komplett prostituieren, nur mit dem, was ich naturgegeben bekommen habe. Weißt du, ihr könnt naturgegebene Gitarre halten, ich kann naturgegebenen Stift halten. Mhm. Das ist jetzt nicht so viel, aber naja. Zum Album. Ich hab's schon wieder vergessen. Alles wird besser, heißt es nicht.
2: Es wird gleich besser.
0: Es wird gleich besser.
1: Es wird gleich besser.
0: Ich glaube, das wird nicht mehr besser, aber egal.
1: Album widerlegt.
0: Ich weiß ja, das erste Album, das war noch richtig teilweise sehr roh, sehr punk, sehr wütend. Ist das jetzt immer noch so oder in welcher Form habt ihr euch weiterentwickelt, oder ist es überhaupt keine Weiterentwicklung, wenn man sagt, das ist jetzt anders geworden, oder wie seht denn ihr die Sache? Was ist denn so reingekommen, außer das Interview mit mir?
1: Also Leute sagen jetzt, die ich dazu gesprochen habe, zu der Platte, immer, dass die schon auch sehr wütend finden. Und das ist mir im Nachhinein jetzt retrospektiv auch aufgefallen. Das war lustigerweise im ganzen Schreibprozess, dachte ich, das ist nicht so wütend wie die erste Platte. Und was es, glaube ich, an Verschiebung gab, also Weiterentwicklung müssen, glaube ich, andere beurteilen, aber es ist schon so, dass wir bewusst Sachen anders gemacht haben und verändert haben im Prozess, damit was anderes auch rauskommt. Zum Beispiel war mir ganz wichtig, also Bad Sterben, die erste Platte, war für mich schon so das Album textlich, wo ich gedacht habe, das ist jetzt so eine Selbstverortung, ostdeutsche Provinz, da kommt man her, das ist so ein bisschen so da, ne, das erste Album. Auch immer so ein bisschen retrospektiv, zumindest auf so einer Metaebene für mich. Und dann war mir schon wichtig, als ich dann so über Texte nachgedacht habe für das zweite Album, dass das mehr so im Hier und Jetzt spielt und dass das schon aktueller ist auf eine Art und mehr im Zeitgeschehen verankert oder so. Alles, was da so thematisch verhandelt wird. Das war so die textliche Dimension für mich. Und auf der Platte wollten wir, glaube ich, auch, also wollten wir auch immer Sachen anders machen als beim letzten Mal. Und da war, glaube ich, immer das Ding, wir wollten mehr Raum haben und mehr, es sollte nicht so dicht und beefy und so nah klingen. Also das war so, das, die Bad Sterben war so, schon so sehr drückend,
0: ja,
1: und doll.
0: Absolut, das war sehr direkt und was ja auch eine Qualität ist. Aber ich kann mir auch vorstellen, dass man diesen Sound eben nicht über 5 Alben durchziehen kann.
1: Nee.
0: Ja. Kann ja, aber...
2: Genau, ich glaube, das ist genau das Ding. Das wollten wir, glaube ich, gar nicht. Und wie Aaron gerade schon gesagt hat, ich glaube, so das Thema einfach den Instrumenten viel Raum geben war wirklich sehr ausschlaggebend jetzt für die Produktion, die wir mit dem Tobias Schied aus Leipzig gemacht haben. Genau, bei dem haben wir aufgenommen, ungefähr jetzt ein Jahr her.
1: Ziemlich genau ein Jahr her
2: ging es los mit Instrumentalaufnahmen. Genau, und da haben wir auch in einem besagt recht großen Raum, und ist es der Proberaum von den Melmax, ist mir gestern noch ein...
1: Nee, es ist nicht der Proberaum der Melmax, aber der Max von den Melmax hat uns den besorgt.
2: Genau, hat uns den zur Verfügung gestellt. Und da wurden zumindest Schlagzeuge und Gitarre aufgenommen, weil das auch ohne technische Probleme geklappt hat. Sehr gut. Genau, und da haben wir auch schon recht früh, finde ich, in dem Recording-Prozess, also wir haben halt Tobi schon im Vornherein auch gesagt, was sind so Richtungen, wo wir hinwollen und auch so soundlich die Richtung, und wir finden, glaube ich, alle, dass er das perfekt umgesetzt hat in der ganzen Sache, wie er das mit uns da durchgezogen hat. Und genau, und leider durfte ich dann meinen geliebten Bass nicht in diesem Raum aufnehmen, aber da konnte Tobi nichts für, sondern die Elektronik, glaube ich, vom Raum. Da habe ich ständig Elektroschocks gekriegt, da mussten wir dann umziehen.
0: Yeah!
2: Genau, haben wir dann aber zum Glück in dem wunderschönen Proberaum von Chartreux gemacht, wo wenigstens Tageslicht war und es gab eine Kaffeemaschine. Genau, und haben wir dann halt da auch noch zu Ende gebracht.
0: Da schere ich mal rein. Wenn ich höre, wir haben denen erklärt, was wir vorhaben. Wie erklärt man denn sowas? Weil ich kenne das aus meinem künstlerischen Prozess. Ich fange an, habe schon eine Idee, aber... Das Endergebnis ist ja was ganz was anderes dann meistens.
1: Also das ist auf jeden Fall, das ist auch, kenne ich aus Songwriting-Prozessen auch ganz doll. Und auch für die, ich hier sagen, man hatte so eine Idee davon, wo man hin will. Da muss man vielleicht erstmal zu sagen, warum, also da geht schon bei der Wahl los, mit wem wir zusammengearbeitet haben. Tobi ist ein ganz enger Freund und Chartreux, seine sehr, sehr gute Band aus Leipzig.
0: Mit denen ja auch viel tourt, habe ich gesehen.
1: Genau, das sind einfach, also keiner hat uns, glaube ich, so oft in den Jahren, als diese Platte entstanden ist, so oft auch live gesehen wie Tobi, weil der halt mit Chartreux auch ständig mit uns unterwegs war. Und der war sehr nah dran an uns zu der Zeit und hatte, also wusste auch genau, worauf er sich da einlässt. Wir wussten, worauf wir uns einlassen, wenn wir mit ihm da zusammenarbeiten. Und der hat schon auch selber Sachen eingebracht, also der war ja auch schon auch einfach Produzent, der hat dann schon auch Sachen so geshaped, wie er das für richtig, aber immer, also wir haben dann einfach viel drüber gesprochen. Also die Idee, wir hatten jetzt keine konkrete Idee bis in den letzten, um das Bild mal dann zu bemühen, den letzten Pinselstrich, so soll es direkt sein, aber es war schon so, es soll größer klingen, wir wollen mehr Raum haben, es soll die Kante nicht verlieren, ja, und dann hatte man da so ein grobes Bild.
0: Auch so in dem Bereich laut-leise, dass man sagt, wir ziehen mal ein bisschen runter, um dann noch wütender zurückzukommen? Oder wie macht man sowas? Ist das so eine Idee für einen Song, zu sagen, wir machen jetzt mal so ein Auf- und Ab-Ding mit hinten orkanartigen?
2: Ja, zum Beispiel bei Here Comes the Sun, aber als Drohung könnte man sagen, also hier, wir haben einen neuen Song auf dem Album, der heißt Here Comes the Sun, aber als Drohung. Und da haben wir schon, kann man so nennen, so ein Element mal eingefügt. Also geht der schon recht brachial los und dann wird der auch schon mal sehr abrupt runtergefahren. Haben wir das jetzt mit
0: so
2: diesem
0: was Anspruch? Postrockiges.
1: Genau, ja, genau. Also dynamischer halt. Ne? Dynamik, ja. Sollte mehr dynamisch sein. Also Bad Sterben in der Retrospektive ist vielleicht schon so sehr 0 und 1, ist die ganze Zeit da und, und es scherbelt, was auch total seinen Reiz hatte bei den Songs damals. Und jetzt war halt quasi die Gegenreaktion, jetzt soll es mehr Dynamik geben und genau wie du gesagt hast, mehr auf und ab und mehr.
2: Genau, also vielleicht gar nicht per se jetzt Lautstärke an sich, sondern einfach wirklich halt Dynamik, sich mal kurz runterfahren zwischendurch und dann halt wieder.
1: Dass es auch irgendwie atmen kann.
0: Genau. Lieb ich. Aber genau den Song spielen wir jetzt nicht, sondern wir spielen Umbarella. Gibt es zu dem Song eine Idee, was wo oder klar gibt's die, aber was ist die Idee?
1: Also auch hier würde ich sagen, gibt's die Musikebene und die Textebene natürlich, aber also bei dem Text Ich habe so meine Oma beobachtet über die letzten 2, 2,5 Jahre. Mein Opa ist verstorben und dann gab es da so eine, naja, so eine merkwürdige, also ich glaube, das fand sie selber merkwürdig. Und das heißt, das, was ich beobachtet habe, dass es, also sie wirkte irgendwie befreiter und das ist natürlich aber nicht frei von Schuldgefühlen, wenn, also wenn sowas einhergeht mit, da stirbt eine geliebte Person und so. Und diese ganzen Ambivalenzen und Zwischentöne, die wollte ich da irgendwie versuchen einzufangen. Und der Song war musikalisch ganz lange ohne Text. Also wir hatten so ein Instrumental und wir wussten auch überhaupt nicht, wie darauf gesungen werden soll. Und dann kam irgendwann diese Idee, ich hatte, glaube ich, den Refrain zuerst oder so. Und dann entsponn sich das so. Und dann hat der nochmal einen ganz anderen Drive bekommen, glaube ich, durch diesen Text. Ja.
2: Ja, also ich kann mich auch nur daran erinnern, wir hatten den Song ja wirklich lange schon. Das war für uns immer so der Basement-Song. Der hatte so einen, fand ich, so einen Basement-Drive. Und irgendwann kam Aaron in den Proberaum und hat uns halt dann diesen Songtext gezeigt und auch mit der Geschichte dazu. Und da, also ich glaube, Philipp ging es da genauso wie wir. Da waren wir schon echt erstmal so, wow, also sehr baff. Na klar, bringt Aaron da immer schon auch so viel persönliche Themen mit rein in die Texte, aber das war schon nochmal eine ganz andere Ebene. Genau, und da hat der Song auch für mich einen komplett neuen Anstrich bekommen mit dem Text. Also, ja, ein super Song und mit mein Fave vom Album.
0: Umbrella werden wir jetzt hören, oder spreche ich den wenigstens falsch aus?
2: Umarella.
0: Sag ich doch.

0: Tomorrow haben wir gerade gehört und das ist auch niegelnagelneu und auch sehr, sehr spannend. Das ist die Sängerin Aurora, die wir ja auch schon häufig spielen, und Tom Rowlands von, na, Chemical Brothers, natürlich. Also eine spannende Kombi. Elektro plus schöne Frauenstimme, funktioniert immer, wissen wir seit Roixop, würde ich mal sagen. Ich habe Frachter hier im Studio und auch zwischen den Songs wird hier fleißig geschwatzt. Ihr habt jetzt die Platte raus, wie ist das jetzt eigentlich? Also ihr fahrt jetzt los, spielt die Platte, 100.000 Konzerte, wie ist, ich meine, klar, die Platte ist jetzt neu, die nächste Platte ist noch weit weg, aber wie ist denn so der Songschreibprozess? Hat man dann wirklich so Inspiration während des Spielens oder dass man sagt, ich kritzel mir das jetzt mal in den Block rein oder wie funktioniert das? Wie findet ihr Ideen?
1: Ich habe mich das letztens auch gefragt, wie das eigentlich, wann haben wir diese ganzen Songs eigentlich geschrieben? Wann ist, also ich weiß, dass wir ganz früh angefangen haben, schon nach Bad Sterben Ideen hin und her zu werfen und das erste, was rauskam, war Anthrazit, der auf der Platte ja auch drauf ist. Das war wirklich, und danach kam gleich Dolomiti, damit ging es los und dann war das aber schon, dann haben wir noch haben natürlich viele Konzerte gespielt mit Bad Sterben und immer so peu à peu nebenbei trainiert, wollte ich jetzt was sagen.
2: Training gehabt.
1: Im Proberaum Training gehabt und haben dann so immer Schnipsel hinhergeworfen. Ich glaube, was eine Idee war im Schreibprozess, dass ich wegkommen wollte von, ich bringe eine fertige Songskizze, ja, ich kann das auf der Gitarre durchspielen und das bringe ich mit, und sondern mehr öffnen und wir schreiben es mehr zusammen.
2: Das war halt eigentlich immer so, du kamst mit meistens irgendeiner Riff-Idee oder sowas und dann hat man da eigentlich so kollektiv mehr dran gearbeitet. So hast du schon gesagt, wie du schon gesagt hast, so, es gab auch schon die Momente auf dem alten Album, wo du dann schon fast einen fertigen Song gitarrenmäßig mit hattest und dann hat man das noch so zusammengepuzzelt. Aber ich finde jetzt hier beim Songwriting von der neuen Platte war schon noch mehr so das Kollektive, wirklich dann arbeiten, rumüberlegen, da dann auch wieder das diskutieren untereinander. Genau. Und so hat sich das durchgezogen.
0: Aber das finde ich total spannend. Ich könnte mir vorstellen, gerade dieses Texte schreiben ist doch was sehr, sehr Individuelles, irgendwas sehr, sehr Privates. Ist es mir sowieso ein Rätsel, wie jemand private Songs auf der Bühne ins Mikro brüllen kann. Aber dass ihr das dann vielleicht noch im Kollektiv macht, das finde ich doch sehr, sehr spannend. Leiden da die Texte drunter? Geht man weniger tief? Oder wie ist euer Eindruck?
1: Ich würde, glaube ich, unterscheiden zwischen Musik und Texten. Also diese Musik haben wir dann kollektiv geschrieben. Mhm. Und Texte schreibt dann schon meistens ich und bringe das mit. Und
2: nein, nicht meistens, dann, die Texte schreibe ich auch.
0: Ach so, also das ist schon, das war jetzt eher so auf die Musikschnipsel.
1: Genau.
0: Ich habe hier ein geiles Riff, ich habe hier...
1: Aber das
0: läuft. Ich habe hier ein geiles Becken.
1: Genau. Das durchläuft natürlich dann schon verschiedene Schlaufen. Also natürlich selbst erstmal so. Also es dauert schon immer, bis ich was fertig habe. Und wir hatten dieses Mal auch tatsächlich Songs, die haben wir aufgenommen vor einem Jahr. Und die sind im letzten Jahr, sind die Texte noch fertig geworden. Und dann stehen wir jetzt vor der Situation, dass ich jetzt lernen muss, Songs zu singen und zu spielen gleichzeitig, die also halt so aufgenommen wurden. Und jetzt guckt man mal. Aber genau, da wird trotzdem, auch wenn ich das schreibe, auch da viel diskutiert. Philipp hat immer ein bisschen die Lektorrolle inne, unser Schlagzeuger.
2: Die Rechtschreibfehler rausgeschrieben und die Grammatik berichtigt.
1: Und dann wird aber, also wir haben uns schon auch über einzelne Worte teilweise auch da wieder wurde diskutiert und gestritten. Also in Einzelfällen. Und ansonsten habe ich mir, also meistens werden die Texte durchgewunken, habe ich den Eindruck eigentlich.
2: Ja, die werden nicht durchgewunken, die werden einfach als...
0: Die werden einfach akzeptiert.
2: Ja, die werden, als top abgestempelt, weil ich zum Beispiel, ich könnte das niemals so deutsche Texte so schreiben, wie Aaron das macht, und da ziehe ich jedes Mal einen Hut vor und genauso macht das Philipp und das ist einfach super.
1: Danke.
0: Schön. Schönes Schlusswort. So eine Stunde geht echt schnell vorbei. Wir werden jetzt noch den Titelsong der Platte hören und da kann ich es ablesen. Gleich wird es besser. Heißt nämlich die Platte. Und ja, wann ist der Song entstanden? Ist das einer der ersten oder einer der letzten, wo man dann wirklich sagt, weil ihr habt ja gesagt, das ist irgendwann, dieser Titel ist im Auto entstanden, der Platte. Da muss ich auch, muss ich auch der Titelsong irgendwie mal.
1: Es ist ja auch der ganz fiese, der quasi Titeltrack. Also gleich wird es besser, heißt der Song. Und es wird gleich besser, heißt das Album.
0: Oh, ich hab's da nicht geschnallt.
1: Schön alle
2: verwirren.
1: Aber auch das Label ist hier und da verwirrt. Das ist, und wir auch. Wir schreiben auch den falschen Titel auf die Setlist. Ich weiß nicht mehr, wie der entstanden ist, ehrlich gesagt. Wir hatten dieses, da war das Gitarrenriff und dann haben wir, das war auf jeden Fall so ein Kollektivsong. Ja. Und das zieht sich ja auch so durch den thematisch dadurch, dass wir dann diesen Bass und das Schlagzeug da so dazu arrangiert haben. Also die Gitarre spielt ja einfach einen Riff und viel macht, passiert in der Rhythmik so. Und da sollte es einfach so einen Song geben, der auch einfach mal so ein bisschen läuft und so, so ein bisschen ins Nichts spielt und nicht so, wir haben ja viele Punk-Songs, die so ganz straff an, mhm, so zackig sind. Und das sollte so ein bisschen der, so ein kollektiver, schöner Schlussmoment sein. Und dazu vielleicht noch, also ein Gedanke war im Prozess auch in dieser Platte, dass man halt viel so Freunde und auch aus Weimar so KünstlerInnen mit einbindet, die man so um sich drumherum hat. Zum Beispiel hat unsere Freundin Liv, die hier studiert, auch das Cover gemacht und die Platte da entworfen im Design. Unser guter Freund Stefan, der auch als Berto Barth jetzt hier als Artist und Skater auftritt. Der hat so noch so ein Siebdruck-Cover entworfen. Ja, und so, so ein bisschen auch die Weimarer Subkultur am Ende in diesen ganzen Prozess reingerutscht. Oder wir haben es probiert, zumindest.
2: Genau, und hier und da mal noch eine Guest-Vocal-Stimme, zum Beispiel ja. Christian von Quartemau und Welk hat zum Beispiel bei dem Song Trafo mal mitgebrüllt. Und Linda, die Freundin von Tobi, bei dem wir aufgenommen haben, die hat auch nochmal ihre Stimme uns geliehen für einen Song. Genau, und das fanden wir einfach richtig cool, dass da auch so Freunde von uns noch mehr mit dran teilhaben können.
0: Ich wünsche euch total viel Erfolg für das Album, eine schöne Tour und bei der nächsten Platte sehen wir uns hier wieder.
1: Ja,
2: genau.
0: Wir hören jetzt, gleich wird es besser.

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2: Einen wunderschönen guten Tag wünsche ich und wir sind hier wieder. Wir sind hier wieder bei Thüringen zusammen und unsere kleine Radioshow einmal im Monat. Und wir begrüßen natürlich ganz herzlich die Radio Lotte ZuhörerInnen. Wir begrüßen auch natürlich die Leute aus dem Wartburgkreis vom Wartburg Radio und natürlich auch alle Menschen, ZuhörerInnen aus Saalfeld, Rudolstadt, Bad Blankenburg, vom Bürgerradio SRB. Und genau, heute soll es darum gehen, dass wir einmal über Thüringen zusammensprechen, wie es vor einem Jahr begonnen hat oder eigentlich wie die Genese schon vor ein paar Monaten davor gewesen ist. Und genau, bevor wir jetzt ins Gespräch kommen mit meinem lieben Gast Nils Volkmann, hören wir erstmal etwas über Thüringen und zwar Reinhard Grebe mit Thüringen.

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0: Nils, herzlich willkommen zu unserer kleinen Thüringen-Zusammenschau. Wenn du das gehört hast jetzt von Reinhard Grebe, was denkst du, ist es immer noch so unbekannt, Thüringen?
1: Naja, das Superwahljahr vor 2 Jahren hat ja dafür gesorgt, dass Thüringen nochmal ganz publik geworden ist und dass auch, glaube ich, auch die letzten Menschen in der Republik verstanden haben, dass hier was los ist und dass hier was entwickelt werden will und dass das, dass wir hier auch mal hingucken dürfen quasi auf das, was auch politisch hier passiert und ausprobiert wird sozusagen. Ne?
0: Ja.
1: Aber das ist natürlich hoffentlich nicht das Einzige, wofür Thüringen bekannt ist. Also wir sehen es ja mit ganz anderen, die wir hier tagtäglich unterwegs sind, auch im ländlichen Raum unterwegs sind, haben wir einen ganz anderen Blick auf das Bundesland. Und das ist auch ein bisschen jetzt schon die erste Antwort auf das, was Thüringen zusammen das Projekt eigentlich will.
0: Ja. Ja. Bevor wir haben vor einem Jahr haben wir gestartet. Das ist so ein bisschen auch der Grund für diese Show. Das ist der Grund, dass es überhaupt das gibt. Und jetzt ist es ein Jahr her. Aber vielleicht für die Leute da draußen, wie ist Thüringen zusammen? Wie ist das passiert? Wie kam es zu diesem Projekt? Wie kam es zu dieser Idee? Was war der Auslöser? Oh, bevor wir nochmal tiefer in Thüringen reingucken, uns das nochmal mikroskopisch dann anschauen. Was war der Auslöser?
1: Ja, das war wirklich so ein richtiger Graswurzelmoment, so ein richtiger Impulsmoment. Also ich kann mich erinnern, also zumindest wenn ich jetzt aus meiner Perspektive, es gibt glaube ich ganz viele verschiedene Genesen, wie es dann dazu gekommen ist, dass eine Gruppe sich gefunden hat. Aber wenn ich nur meine eigene Weg hier quasi anschaue, dann bin ich wie viele andere vor 2 Jahren war das, ne? 24, als diese Remigrationspläne quasi bekannt geworden sind, diese Korrektivdemos quasi, also die Recherche dazu quasi in Kontakt gebracht wurde mit der Öffentlichkeit und die ersten Demos stattgefunden haben. Da bin ich auch mit meinen Kindern da gewesen und habe da so ganz viel Radikalisierung irgendwie auch wahrgenommen, auch ganz viel Anti-Momente. Das war auch gerade die Zeit der Bauernproteste, wo auch Traktoren rumgefahren sind, die Proteste auch teilweise instrumentalisiert wurden von der AfD und so weiter. Gleichzeitig sind auf den auch demokratischen Demos und ganz oft so Sprechchöre zu hören gewesen, so ganz Erfurt, Jena, Weimar, wie auch immer, hasst die AfD. Also es war eigentlich in der ganzen Republik zu hören. Und dieser Moment des Hasst, ne, also dieses Hasses, das war eigentlich der Moment, wo ich dachte, nee, auf keinen Fall werden wir hier irgendwas gewinnen.

0: auch dieses kreative Potenzial hier, das ist ja das so ein bisschen, also warum auch aus Weimar, ne? So, warum gehen solche Sachen aus Weimar los? Wir haben halt hier so eine Verdichtung von Menschen, die, also es gibt überall in ganz Thüringen ganz tolle kreative Menschen und so, aber hier ist halt so eine Verdichtung an Menschen, die die Macherinnen sind, die Sachen organisieren und so weiter, und dachten, okay, dieses Alleinstellungsmerkmal, das nutzen wir jetzt einfach mal, lass einfach mal gucken, wir haben so viele Kampagnen und Prozesse, die wir irgendwie anleiten, warum nicht einfach mal für unser Bundesland irgendwie versuchen, mal hier mal was zu denken und mal was Nachhaltiges, generationsübergreifendes irgendwie zu entwickeln. Und das war ein Impulsaufruf. Da gab es ultra viel Resonanz und im Freundeskreis, bei verschiedenen Künstlerinnen und Kulturschaffenden und so weiter intern. Und daraus haben wir quasi Hackathons entwickelt. Ja, so ist es so ein bisschen gekommen. Also wir haben quasi uns
1: Was ist ein
0: getroffen.
1: Hackathon?
0: Das ist so ein bisschen Democratic Hackathon, haben wir uns genannt. Wir haben gesagt, okay, ey, wir haben ja keine Ahnung, wie wir es machen. Wir haben so einen Wunsch, Brücken zu bauen und irgendwie anders zusammenzukommen. So, das ist erstmal die Grundlage. Und wie genau, wissen wir jetzt nicht. Aber wir haben einfach das Prinzip, also wir alle haben ja keine Zeit. Und haben einfach gesagt, okay, dann lass uns einfach mal an einem Freitagabend einfach mal treffen. Ich habe einen Ort organisiert, habe Catering organisiert und genug Getränke für die Nacht. Wir hatten tolles Sponsoring auch bekommen, also von ein paar Unternehmern, die gesagt haben, ey, hier, wir machen das, wir sponsern euch irgendwie Essen, Trinken und so weiter. Ja. Und dann kam echt von der, also die ganze, von allen, von ländlicher Raum, von ein bisschen radikalisierter Jugendbewegung bis zu konservativ CDU, alles kam zusammen irgendwie so und haben einfach mal eine Nacht gebrained und so, weil wir haben uns irgendwie, was hat uns geeint, so irgendwie das nicht aufgeben wollen. Also irgendwie, wir wollen zusammenkommen, wir wollen es ja nicht aufgeben so, und das, das war schön, also es sind tolle Ideen entstanden, manche haben wir ausprobiert, haben wir nochmal sowas organisiert, weil wir gemerkt haben, okay, das knallt wirklich, dann der Nacht wird richtig viel entwickelt. Wir hatten natürlich diese Superwahl, ja, so ein bisschen als Taktgeber und haben irgendwie so, einerseits war das so ein Antrieb so gewesen von wegen, ja, wir reißen hier noch was, wir können hier irgendwie Kommunalwahl, Landtagswahl, irgendwie Bundestagswahl gleichzeitig in der Europawahl nochmal in dem Jahr, ne, irgendwie noch reißen, was natürlich total illusorisch war. Es war da irgendwie auch klar, das ist hier, das ist kein Sprint, das ist ein Marathon. Das war, glaube ich, auch allen irgendwie, ist es schon bewusst geworden irgendwie so. Also das, was wir hier wirklich erreichen wollen, das ist eine mehrjährige Geschichte sozusagen, wieder zusammenzukommen. Ja, das ist so ein bisschen die Genese. Wie kamen wir überhaupt dazu? Wir haben uns versucht, möglichst schnell mit Bündnissen zusammenzubringen, um es nicht alleine zu denken, weil das ist auch eine Kollektivleistung. Das kriegst du nicht alleine hin. Ja. Das kannst du auch nicht aus der Stadt herausdenken. Natürlich nicht. Das machst du mit den ganzen Bündnissen aus dem ländlichen Raum zusammen und so weiter. Ganz früh haben wir schon dann in Kontakt gebracht, dass er dieses weltoffene Thüringen-Bündnis quasi ja sich etabliert hatte, was aus den Städten heraus sich so ein bisschen entwickelt hat, aber dann auf ganz Thüringen heraus so eine Kampagne geworden ist, wo ganz viele Unternehmer und Privatpersonen und Vereine und zwar gesagt haben, okay, nee, wir geben das nicht auf, wir versuchen hier einen anderen Weg zu gehen. Das war für uns auch gut so, als also auch mit den weltoffenen Thüringen, mit dem Netzwerk, da auch ganz viele Menschen zu finden. So. Wir haben aber früh gemerkt, als wir da angefangen haben, Aktionen zu machen tatsächlich, also wirklich mal im ländlichen Raum unterwegs zu sein und mit den Bündnissen von vor Ort, mit Privatpersonen und so weiter, dass da halt natürlich eine ganz andere Stimmung herrscht sozusagen, und es war super, es war ganz toll für uns zu erleben so, und da ist uns auch klar geworden, ey, mit weltoffenes Thüringen, ist mega, ist aber schon eine ganz schön große Suggestionsleistung, so erstmal weltoffen zu sein, was doch erstmal zusammenkommt zum allererst. Und daraus haben wir dann dieses, die Idee, Bewegung, Label, wie auch immer, entwickelt, Thüringen zusammen, mit dem wir unsere Projekte quasi formuliert haben und von denen aus wir starten. So. Und das ist auf jeden Fall inkludierender, ja. Also das macht erstmal weniger Angst vielleicht, verschreckt weniger so, und erstmal zusammenkommen und dann von da aus starten wir mal gemeinsam zu denken, wie wollen wir eigentlich denken? Das ist auch so als schon ein Impuls, was haben wir eigentlich vorgehabt sozusagen. Wir haben gemerkt, okay, wir haben ganz viel Anti-Wort formuliert, also in dem Jahr war es nochmal richtig krass geworden, also zum Thema, das vorhin gefragt, wie Thüringen bekannt ist, also Thüringen ist außerhalb von Thüringen, es ist wirklich, also das war unterirdisch, die Presse, also was das, wie verloren das Land schon, also wie Leute es schon verloren gegeben haben sozusagen. Also das war auch richtig traurig irgendwie da diesen Zurückhalt nicht zu spüren und zu merken, okay, wir sind hier etwa, müssen jetzt alleine das hier irgendwie wuppen und so, ja, okay, dann müssen wir jetzt ran. Also das Außenbild von Thüringen war auf jeden Fall

0: nicht besonders gut. Und es ist wahrscheinlich auch, haben wir auch imagemäßig immer noch einiges zu tun sozusagen, also wie das wahrgenommen wurde. Und aber unsere Realität und unser, wie wir das erleben, war ja ein ganz anderes. Und das ist auch ein Wunsch, okay. Wir versuchen das mehr in Kontakt zu bringen. Was ist eigentlich, wie erleben wir Thüringen auch und so weiter, ohne jetzt irgendwie blauäugig zu sein. Das geht ja natürlich nicht. Also wir versuchen schon irgendwie die ganzen Krisen mit und die ganzen Momente vor Ort auch wieder aufzudecken und so weiter. Überhaupt nicht irgendwas unter den Tisch zu kehren. Im Gegenteil, das ist, glaube ich, auch ganz wichtig, dass man wirklich mal an die Sachen rangeht, die viele Jahre unter den Tisch gekehrt wurden. Ja.
1: Cool. Bevor wir jetzt in, sozusagen nochmal in so Aktionen reingehen, die wir sozusagen, die es schon gegeben hat letztes Jahr und was es da für tolle Aktionen waren und was vielleicht so tolle Momente waren, hören wir nochmal, weil es so schön passt, Neuanfang für ein Clüso und dann sind wir gleich wieder zurück.

0: für einen Neuanfang.
1: Genau, und so ging es weiter. Neuanfang, alles resettet und nicht gegen, sondern Thüringen zusammen. Wir wollten vereinen, wir wollten den ländlichen Raum zeigen, dass wir zuhören können, dass wir da sind, dass wir auch die Geschichten hören wollen, die sie bewegen. Und was waren für dich so Momente, wo du sagst, das war beeindruckend oder das hätte ich so gar nicht erwartet? Oder sind wir mit offenen Armen empfangen worden oder skeptisch oder mürrisch? Der Thüringer sei ja mürrisch, sagt man. Hat immer irgendwie, ist erstmal so ein bisschen skeptisch, was da irgendwie nicht aus seinem Dorf kommt. Und wie waren so Erlebnisse? Was hat dich beeindruckt in dem Jahr jetzt, wo du auch unterwegs warst mit den Brückenfesten und mit anderen Aktionen?
2: Ja, vielleicht können wir sehen, wie die Brückenfeste auch entstanden sind. Ne? Also was sind die Impulsmomente gewesen? Also ich kann mich erinnern, also eins der, hast gerade gesagt, also nicht gegen zu sein, sondern zusammen zu sein. Eins der frühesten Impulse war auch herauszufinden, okay, gegen sein ist ja easy. Ne? Also irgendwie sind immer alle total schnell, auch bei den Demos waren immer alle ganz schnell zu sagen, wogegen sie sind. Und das war zum Beispiel so eine lustige, also für mich total neugierige Aktion, einfach mal auf eine Demo zu stellen, mal Leute zu fragen, also ein Schild aufzubauen, wirklich, und mal die Leute nach dem, wofür bist du eigentlich hier, zu fragen. Das war schon ein Moment, so, okay, die Leute haben erstmal nachgedacht und so weiter. Ja, wogegen weiß ich, wofür bin ich denn? Also wofür, ja, und dann passiert aber was Spannendes. Das war der erste so ein Aha-Moment. Dann verändert sich die Person. Also wenn du die fragst, wofür bist du eigentlich hier, dann merkst du richtig, die ist plötzlich präsenter. Also als würde sie anfangen zu atmen, als würden die Augen plötzlich leuchten. Dann merkt sie plötzlich, okay, ja, das ist es. Ja,
1: Das hast du in der Stadt erlebt? Oder hast du das auch im Land?
2: Ja, das war jetzt noch in der Stadt zum Beispiel. Das war so eine Übertragung, okay, das müssen wir genau den ländlichen Raum auch hinbekommen. Und zwar dieses, wofür bist du eigentlich, fragen sozusagen. Mhm. Und daraus ist eigentlich nur ein total simples Format entstanden, so was... was wir ganz früh angefangen haben anzuwenden. So. Und zwar, ey, so simpel, aber so selten, zuhören. Wirklich, wir haben dann, also ich habe dann angefangen, ein Konzept zu entwickeln quasi, was irgendwie ein paar Leute gelesen haben. Und da haben wir dann kleine Finanzierung für bekommen und durften mal Sachen ausprobieren. Das ist auch ganz wichtig gewesen. Also wir mussten einfach mal Sachen ausprobieren, die es so vorher noch nicht gab. Also wir haben gemerkt, okay, ey, wir kommen ja mit den bisherigen Maßnahmen nicht weiter. Lass uns mal neue Sachen ausprobieren. Das war auch so eine schöne Laborsituation. Und da war auch so ein bisschen so, ey, ja, macht, wir geben euch mal ein bisschen Unterstützung, probiert mal ein, zwei Sachen aus, und das haben wir machen können. Und eine der ersten Sachen, die wir gemacht haben, also zum Thema, da haben wir so diese Idee entwickelt, da waren wir schon ein Kollektiv gewesen, das hieß dann Thüringer Brückenfeste, also mit dem metaphorischen Moment Brücken zu bauen. Da haben wir ganz viele verschiedene Ideen quasi vereint, die ich jetzt mal am präsentesten reinstecke, die auch wirklich von der Stunde Null an sofort Resonanz gebracht hat, ist das Zeichnen und Zuhören. Mhm. Das heißt, was machen wir da? Wir setzen uns hin und holen die Menschen quasi, bauen einen Tisch auf und sagen, wir können hier Porträts zeichnen und so weiter. Dann kommen die Menschen zu uns relativ niederschwellig und lassen sich ein Porträt zeichnen von sich. Und während wir das Porträt zeichnen, gibt es so einen Moment der Zeit quasi. Man schenkt sich ja gegenseitig Zeit. Ich sitze jetzt hier da so und kann dir ja auch zuhören. Und dann stellen wir halt Fragen in der Zeit. Und dann fangen die Leute an, zu ihre Geschichten zu erzählen. Und das ist richtig spannend. Dann geht es richtig tief. Und natürlich haben wir bestimmte Fragen irgendwie, wo wir auch in die Tiefe gehen wollen, wo wir auch irgendwie rausfinden sollen, warum ist es gerade so? Wie kommst du zu der Meinung, die du gerade bist? Was ist dein Weg dahinter, deine Biografie?
1: Was ist deine Einstiegsfrage? Was fragt man zuerst?
2: Das ist eine Genese auch gewesen. Ja? So, was ist, also heute frage ich am liebsten Fragen, die in die Richtung gehen, wo hilfst du anderen? Also wo kommst du selber in die Wirksamkeit? Also
1: natürlich, das fragst du als erstes?
2: Nee, das sage ich nicht mehr. Ich weiß gar nicht mehr genau. Also das ist kein Regelwerk. Also das Schöne ist, wir treffen ja Menschen aufeinander und es gibt irgendwie nicht eine Flirt-Methode oder sowas, sondern jeder Mensch hat einen anderen Einstieg und so weiter. Und im besten Fall, wir haben ja Künstlerinnen dabei, die mittlerweile allen ein gutes Gefühl haben für die Menschen und jeder Einstieg ist anders, individuell und so weiter. Es ist tatsächlich, weil du es vorhin mit dem Grummeln angesprochen hast, also meine Lieblings-Zielgruppe, ich bringe das immer so gern an, sind ja diese alten grummeligen Männer sozusagen, die auch bei unseren Ausstellungen dann vorbeilaufen, sich die Porträts angucken, total erstaunt sind, fasziniert sind, was hier entsteht. Und die ich dann echt jedes Mal überreden muss, so, ne? Also so von wegen, ey, ist doch, komm, willst du auch mal? Und so, ah, nee, ich hab doch nichts zu erzählen und so weiter. Also die musst du so ein bisschen triezen. Ja, und da ist es zum Beispiel, also da ist ein richtig bisschen hakeliger Einstieg so. Meistens musst du noch ein bisschen so, ne, ein bisschen so locken. Und dann ist es aber echt schön, weil gerade die, die sagen, wir haben nichts zu erzählen, die hören gar nicht mehr auf. Mhm. Also die freuen sich richtig, dass mal zugehört wird und dass wir auch nachhaken, dass wir wirklich also ernsthaft in die Tiefe gehen wollen und auch keine Strategie dahinter haben, sondern wirklich einfach, wir wollen die Menschen kennenlernen. So. Und das ist das wird sehr wahrgenommen und das ist zum Beispiel schön. Also die Frage ist, wie steigen wir ein? Also wir haben so ein paar Grundfragen, wo wir, also wir wollen natürlich nicht in die Argumentation gehen und uns jetzt machen keine Windraddiskussion oder sowas im ländlichen Raum, sowas machen wir nicht. Wir wollen eher gucken, okay, was eint uns? Also wo kommen wir eigentlich her so und wo haben wir auch mal Gemeinschaft gespürt? Wo ist dieses Zusammen mal vielleicht das letzte Mal da gewesen oder im Alltag da? Oder wo ist auch ein Wunsch nach diesem Zusammen da? Und wie kann man es auch wieder anstiften quasi sozusagen? Und das ist auch ganz, ganz berührend zu sehen, wo überall Menschen vielleicht nur kleine Schritte machen. Aber die Menschen, die kleine Schritte machen und anfangen, was zu machen, also den Rost anmachen in der Hausgemeinschaft, wo sie diese Anonymität spüren und irgendwie Zusammenhalt vermissen oder sowas, dass die in die Wirksamkeit kommen und aus der Frustration rauskommen und so weiter. Und das ist das eigentlich, was wir feiern wollen, auch die Menschen quasi selber auch anzustiften, selber was zu tun so. Und das gelingt, glaube ich, ganz gut so. Hm. Ja.
1: Und hast du so ein Erlebnis, wo du sagen würdest, so, oh, das ist so mir im letzten Jahr voll hängen geblieben. Das war so rührend oder erschütternd auch oder irgendwie andere Stimmung, die sich da bei dir irgendwie gerührt hat. Hast du so ein Erlebnis gehabt, wo du gesagt hast,
2: Es gibt immer wieder magische Erlebnisse. Mhm. Ja. Auch besonders dann, wenn irgendwie der Thrill da ist. Also ich bringe mal drei Sachen an. Mhm. Ich war mal bei der, war mal ein bisschen krass, so auch bei der Höcke Sommertour dabei gewesen, da haben wir uns auch mal dazugesetzt und mal Leute interviewt, das war auch mal heftig so, da mal wirklich reinzugehen und mal mit den Leuten auch zu sprechen und so weiter. Und dass selbst da interessanterweise Verbindung aufgebaut werden konnte und dass die Menschen auch erkenntlich, also mit den Fragen, die wir gestellt haben, auch wirklich selber zum Denken angeregt wurden. Also es hat uns auch inspiriert, wow, okay, wir geben uns nicht auf, wir machen jetzt hier nicht an irgendwelchen Labeln irgendwie Halt oder sowas, sondern die Menschlichkeit, wenn man genug lockt sozusagen, ist immer noch da und da kommen auch spannende Sachen. Dann gab es ein...
1: Aber da wurdest du wahrscheinlich noch mal skeptischer beäugt, als der Thüringer an sich schon skeptisch
2: ist. Oder? Zuhören und zeichnen, das ist... Wenn du da rangehst, also wir kommen ja nicht mit einer dicken Kamera an oder sowas, wir kommen auch nicht mit einer Attitüde ran, von wegen, wir wissen alles besser. Natürlich haben wir ein Wertesystem, klar, das können wir auch in Kontakt bringen, na klar, logisch, aber wir kommen nicht mit dem, wir wissen alles immer besser sozusagen, das würde, glaube ich, ganz schnell identifiziert werden. Ja, das deshalb geht es, glaube ich, auch, dass wir auch ein paar radikale Momente irgendwie aushalten können. Dann, ich hatte einen, oder wir hatten gemeinsam einen Erzähl, wir machen nicht nur das Zeichnen zu, wir machen Erzählsalons, also auch diese Bezeugung in der Gruppe, wo wir das Zuhören in der Gruppe quasi, da haben wir verschiedene Gesprächsformate schon in der Anwendung ausprobieren, probieren wir aus, überall im ländlichen Raum. Und da war eins in Zeulenroda, das war, es war wirklich magisch. Also das war in einem Jugendzentrum und plötzlich kamen irgendwie, also wir hatten ganz viele Thüringer da Raum, also so auch Ältere da, aus verschiedenen Kontexten, auch tatsächlich auch, soll man jetzt sagen, also Menschen mit mehr Angst so oder xenophob oder Angst vor Fremde auch und so weiter. Also es war auch relativ klar in Kontakt gebracht sozusagen. Und dann kam plötzlich noch syrische Flüchtlinge dazu mit in die Gesprächsrunde und es war schon so, oh, brenzlig, was passiert jetzt? Und wir haben es aber geschafft, diese Runde zu tragen, so über 2 Stunden, glaube ich, ging das. Und es ist so mega intensiv geworden. Also spätestens als Ali und Friedrich, also Ali 16 und Friedrich 81, quasi sich gemeinsam teilen konnten, dass sie exakt parallel die gleichen Kriegserlebnisse erlebt haben. Also wirklich, fast 1:1. Mhm. Und diese Empathie, die plötzlich aufgebaut wird. Und wenn es alle hören, ey, da sind Tränen geflossen ohne Ende. Mhm. Also wir konnten nicht mehr weiter teilweise, weil wir das alles wahrgenommen haben, als wir die Solidarität zwischen den Flüchtlingen da auch irgendwie wahrgenommen haben. Also nicht nur wir, sondern auch die Menschen, die in dem Plattenbauviertel da gewohnt haben und so weiter. wow, magisch war das. Und dann sind wir, zum Glück sind wir bei in Zeulenroda häufiger gewesen. Wir haben dann quasi in späteren Treffen feststellen können, ey, da sind Freundschaften draus entstanden.
1: Mhm.
2: Und zwar richtige, also tragfähige Freundschaften so. Das sind so magische Momente. Also eigentlich ist jeder menschliche Kontakt, jedes Zuhören ist magisch, weil sich weil eine Beziehung entsteht und wenn eine Verbindung aufgebaut wird, und das ist jetzt schon mal eine Analyse vorwegnehmend, ist diese Sehnsucht nach Verbindung, nach, ah, ich spüre mich, ich spüre aber auch die Menschen gegenüber sozusagen, also dieser Resonanzmoment, so, mhm. Da ist so eine dringliche Sehnsucht danach. So, ne? Und wenn das entsteht, ja, das ist, das vergisst du nicht. Ja. Mhm. Also die Menschen, da entsteht was, ja. Das trägt. Also und es entsteht Zuversicht. Es entsteht, ja. Also das war ja wirklich irre in dem Jahr, wo alle irgendwie angefangen haben, sich zu entzweien und immer mehr aufeinander eingeschlagen haben. Die Presse lauter wurde in jegliche Richtung, irgendwie alle miteinander, also irgendwie aufeinander einschlagen, und wir kommen irgendwie von unseren Aktionen zurück und gehen auch wirklich rein, da wo es brennt, und kommen mit Zuversicht nach Hause und stecken Zuversicht an. Und die, also da dachten wir, okay, das hat einen Effekt, das hat einen Effekt, weil es ist bestimmt, also unser Wunsch, und glaube auch, es passiert auch, es ist genauso ansteckend, wie Angst ansteckend ist. Mhm. Ja. Und ja, das,
1: cool.
2: Das ist was Tolles. Ja.
1: Das ist mega. Genau, wir gehen gleich nochmal rein, was es noch für Aktionen gab und vielleicht auch, was Thüringen vielleicht auch braucht aus unserer Sicht, aus deiner Sicht. Und bevor wir da weitermachen, hören wir noch kurz von Schleimkeim in der Kneipe zur trockenen Kehle. Mal gucken, vielleicht ist das auch ein Thema, was in Thüringen auch einen besonderen Wert haben sollte. Kneipen, dann gucken wir da gleich nochmal drauf. Mhm.

0: Ja, die Kneipe zur trockenen Kehle. Kneipen ist auch so ein Thema, glaube ich, was im ländlichen Raum eine ganz wichtige Rolle einnehmen sollte oder muss oder hatte und wieder haben sollte. Habt ihr das auch erfahren, als ihr unterwegs wart?
1: Mega wichtig. Also nicht nur die Kneipen, ne? Also jegliche Treffpunkte, also das erleben wir eigentlich in jedem Dorfgespräch und überall sozusagen. Also wenn das wegfällt, dann entfällt was ganz Wichtiges weg. So. Also ich glaube, wir sollten uns immer vor Augen halten so, und das ist in den 2 Jahren, wo wir das jetzt machen, irgendwie immer klarer geworden. Also wir haben, also für mich ist es so diese Dreieinigkeit von Lebensmitteln. Es gibt einmal das Trinken, es gibt das Essen, aber es gibt die sozialen Kontakte. Wenn die sozialen Kontakte wegfallen, das ist, also wir kennen das, ne? Also es gibt die Studien dazu, Einsamkeit ist mindestens genauso schädlich wie Rauchen, wenn nicht sogar noch schädlicher sozusagen. Wenn ich diese sozialen Kontakte nicht mehr habe, dann... Dann fällt
0: Dann geht
1: was,
0: was verloren,
1: dann
0: ja.
1: geht was richtig, richtig Wichtiges verloren. Also was nicht, also was elementar wichtig ist sozusagen. Ne? Und wir kriegen das überall mit. Also letzten Dorfgespräch, da wurde davon geredet, dass die Einkaufsmöglichkeit erst ein halbes Jahr vorher zugemacht hat. Und natürlich, also das kriegst du überall, aber alle Geschichten erzählen die gleichen so. Die und die Omi Pipapo geht da hin, holt ein Stück Butter und kommt nach 3 Stunden wieder oder nach 2 Stunden oder sowas. Natürlich geht es um was anderes, als ich kaufe nur was ein. Es geht um den Moment des Treffens sozusagen. Es geht um diese Momente, wo treffe ich mich, wo tausche ich mich eigentlich aus, wo führen die gemeinsamen Gespräche statt, wo verbinde ich mich überhaupt und so weiter. Und wenn das wegfällt, dann wirst du natürlich auch, wird's auch anfällig, das Vakuum wird auch nicht so, also das wird dann gefüllt, also dann bist du anfällig für verstimmte Meinungen, sozusagen, tauschst dich nicht mehr aus, verlernst auch dich auszutauschen, miteinander irgendwie auch im Gespräch zu bleiben und so weiter. Und dieses Zusammengehörigkeitsgefühl geht damit auch flöten und so weiter. Und also es wird noch eine Stufe krasser sozusagen, also wenn wir diese Kneipen, die wegfallen oder die Trefforte, die wegfallen, also es können ja auch dritte Räume sein, die konsumfrei sind, das ist ja genauso. Also wenn das auch, wenn es diese nicht mehr gibt oder wenn es auch keine gute Vereinsorganisation in Orten gibt, die auch nicht immer da ist. So. Dann wird teilweise das Vakuum gefüllt. Also ich weiß nicht, ob die Menschen gerade vertraut sind mit dem geleakten Strategiepapier der AfD, also wo sie auch diese ländliche Raumnahme quasi, also könnt ihr mal gucken, ländliche Raumnahme heißt das, kann man mal schauen. Also die haben das tatsächlich genauso als Strategie quasi für sich ausgelotet. Okay, da ist ein Vakuum, die Menschen haben totales Bedürfnis nach Verbindung und so weiter und die nutzen das tatsächlich genauso. Also die treffen, machen erstmal so ganz niederschwellige Einstiegsmomente, bauen den Rost auf, kannst du einen Bratwurst holen, kannst du ein bisschen Bier holen und so weiter. Ganz niederschwellig, noch keine, so ein vorpolitischer Raum wird aufgebaut, Verbindung wird aufgebaut und dann fängt es an politisch zu werden. Das ist richtig krass. Also es gibt wirklich ein Strategiepapier dazu, dass auch die ganzen Landtagskandidatinnen quasi, die Bürgerbüros haben in ihren jeweiligen Wahlkreisen und so weiter, die müssen die teilweise auch wirklich öffnen. Also das ist quasi eine Strategie, dass die auch als Treffpunkt herhalten, wo Menschen sich wieder austauschen und so weiter. Ja, das ist ein, also wenn dieses Vakuum nicht gefüllt wird, dann nutzen das Menschen, um diese Sehnsucht nach Verbindung quasi zu missbrauchen, sozusagen. Und also das ist tatsächlich ein Riesenthema. Also da, wie organisieren wir uns da gemeinsam sozusagen? Und
0: Und hast du so ein Gefühl, es gibt sozusagen für den ländlichen Raum schon Ideen, wer das füllen könnte, wer das übernehmen könnte? Wie fühlt sich das für dich an? Oder ist es gerade so ein bisschen, jeder wartet auf den anderen? Wie ist da so die Stimmung?
1: Also, kann ja zwischen Wunsch und Wahrnehmung ja, quasi voll. Jetzt vielleicht mal unterscheiden. Ja. So. Also die Wahrnehmung ist schon, es gibt eine, und das ist... was ich jetzt erzähle, und das kommt alles aus so mehreren Jahren jetzt, was Leute uns erzählen quasi auch. Also ich denke mir das jetzt hier nicht nur aus. So, ne? Also das ist... es gibt schon eine Erwartungshaltung, das muss von oben kommen, so eine Organisation. Das ist, glaube ich, so eine DDR-Sozialisierung sozusagen. Also so von wegen, ja, es gab ja mal die Urania im ländlichen Raum, die irgendwie so Bildungsveranstaltungen gemacht hat, die Vorträge gemacht hat und Pipapo und so weiter. Also es gab mal irgendwie Sachen, die organisiert wurden. So, wenn es aber wegfällt, dann ist erstmal die Frustration und erstmal der Wunsch nach oben ist das immer ganz groß sozusagen. Also es gibt diese zivilgesellschaftliche Organisation. Es gibt, also... Widerspricht sich jetzt, ne? Es gibt sowohl ganz viel Zusammenhalt im ländlichen Raum, erfahren wir, wo Menschen sich helfen, unglaublich tolle Aktionen miteinander machen, sozusagen, Dorfputz und gemeinsam Wege bauen, Straßen bauen oder so weiter. Also wenn es drauf ankommt, gibt es ganz viel Unterstützung, also wenn es drauf ankommt und wenn wirklich auch mal gefragt wird, ganz toll. Dann gibt es aber auch ganz wenig teilweise Selbstinitiative. Und das ist so, jetzt kommt mein Wunsch, so dass wir uns gegenseitig daran erinnern. Weil wir haben aus anderen Dörfern wieder ein paar Einzelpersonen, die ein bisschen mutiger sind und die sagen, ey, ich hab da jetzt keinen Bock drauf, ich will jetzt einfach mal, probiere einfach mal was aus. Und das wird dann angenommen und dann entsteht langsam eine Initiative, wo die Leute sich treffen und so weiter. Also ich glaube, das wäre mein Wunsch, dass das quasi auch teilweise tatsächlich von der Gesellschaft selber organisiert wird. Also dass wir einfach mal, was ich vorhin meinte mit dem dritten Lebensmittel, also diese sozialen Kontakte einfach mehr uns auf den Schirm holen, von wegen, ey, das ist notwendig, wir brauchen das, wir wünschen das und so weiter. Und wir kümmern uns da auch selber drum, dass wir das auch hier haben sozusagen. Und warten nicht, dass die Dorfschenke von einem Gastwirt gefüllt wird, weil wirtschaftlich ist es nicht mehr, sondern wir organisieren das kollektiv. Ja? Also die Dorfschenken gibt es ja noch und wir sind ja auch teilweise in einigen drin, die halt leer stehen sozusagen. So, aber man kann sich ja auch so treffen und es selbst organisieren und muss das nicht quasi ökonomisch irgendwie lösen sozusagen. Und das ist es, glaube ich, also es ist mein Wunsch, dass es dahin führt, dass wir quasi nicht darauf warten, dass es besser wird, sondern uns selber kümmern. Und da haben wir tolle, tolle Beispiele und da möchten wir einfach motivieren, dass das mehr geübt wird hier. So.
0: Was haben die Leute gehabt, die einfach losgelegt haben? Was glaubst du, was war deren einerseits Motivation, Anspruch, Ansporn? Und warum hat es dann geklappt? Und wo hat es vielleicht nicht geklappt?
1: Zwei Sachen, die mir einfallen. Also einmal gefällt mir so ein, es gibt ja diese Tribe-Theorie, also es gibt in jeder Gruppe von Menschen gibt es unterschiedliche Persönlichkeiten sozusagen und manche sind halt ein bisschen vorspringender sozusagen, auch gehen halt ins Risiko, werden nicht immer dafür belohnt, aber die haben einfach so diesen Drive und probieren einfach Sachen aus und so weiter. Und da hast du eine Gesellschaft, die das im besten Fall ein bisschen fördert oder die ganze Zeit irgendwie dir in die Knie schlägt von hinten sozusagen so. Aber genau, und die haben es irgendwie, also es gibt ein paar Leute, die sind einfach ein bisschen mutiger sozusagen und reißen andere mit, Visionäre und so weiter. Und was ich auf jeden Fall festgestellt habe, viele von denen, die anfangen Sachen zu machen in ihren Heimatorten, wo sie groß gewachsen sind oder sonst was und ihren Kreisen so, viele von dem haben mindestens noch eine andere Lebenserfahrung. Also sind entweder West- und Ostsozialisiert, also haben dann lange im Westen
0: gelebt
1: oder andersrum, kann genauso passieren, dass sie irgendwie in den Osten kommen und dann irgendwie merken, okay, wir reißen hier was sozusagen, oder aber sie sind Stadt- und Land sozialisiert oder bei der Familie gibt es quasi eine Trennung, das heißt, die haben mindestens diese zwei Herzen in der Brust und sind nicht einverstanden damit, sich für eins von beiden zu entscheiden sozusagen, sondern haben irgendwie diesen Impuls, ey, ich will das zusammenbringen, nur zusammen macht es Sinn sozusagen. Und das sind häufig die anfangen, was zu machen. Also die irgendwie nicht sich nur mit einer Perspektive, es ist ja beim Reisen so, ne? Wenn du anfängst, früh genug zu reisen in deinem Leben, dann merkst du plötzlich da irgendwie, ja, meine Wahrheit ist nur meine Wahrheit. Spätestens, wenn ich über die Landesgrenze gehe, manchmal ist das ja nur die Bundeslandgrenze, gibt es eine ganz andere Wahrheit in die Wahrnehmung. Wenn ich dann das Land verlasse, ist es nochmal anders und so weiter. Und irgendwann musst du dich quasi so, merkst du, ja, es gibt nicht nur die eine Wahrheit, nicht nur die eine Perspektive. Und ich glaube, die Menschen, die so ein bisschen so verschiedene Perspektiven in ihrem Leben kennengelernt haben. Das sind häufig die anfangen, so diese Impulse zu geben und nicht aufzugeben, sondern irgendwie sagen, ich probier's halt. Ja. Weil ich hab's anders erlebt und ich hab's mal anders gefühlt und wir lassen doch mal. Und im besten Fall findest du dann Leute, die sich dann irgendwie davon inspirieren und die unterstützen. Weil tatsächlich auch die Leute, diese Einzelkämpferinnen quasi, die schaffen das natürlich nicht alleine. Die brauchen Menschen, die mitgezogen werden. Es braucht aber tatsächlich, auch wenn es irre ist, immer so in meiner Beobachtung jetzt aktuell immer wieder so ein paar Visionäre, die ein bisschen verrückter sind, die irgendwie antreiben.
0: Bevor wir jetzt nochmal in die Vision gucken, was wir uns vielleicht wünschen für Thüringen in den nächsten Jahr oder Jahren, hören wir nochmal Ramtam Tilda mit Ramtam Tilda und sind dann Ramtam zum die gleich wieder da und genau, bis gleich.

0: Ramtam Tilda und so sind wir wieder da. Genau. Vision. Vision für Thüringen zusammen, Vision für den ländlichen Raum. Was braucht es? Was hat es? Das Potenzial ist da, glaube ich. Was brauchen die Menschen, ohne jetzt irgendwie von der Stadt auf den Land zu schlussfolgern, im Sinne von, wir wollen da irgendwie arrogant sein und von oben herab das irgendwie, sondern aber wenn wir jetzt schon dort waren, was haben wir so gespürt, was da vielleicht für Visionen gab, die wir einfach vielleicht kundtun können als Beobachter? Was braucht der ländliche Raum? Das ist vielleicht auch eine zu schwere Frage. Vielleicht sind es einfach nur Kneipen. Das kann natürlich auch sein. Und,
1: Na, das fällt mir jetzt schwer zu sagen. Also das ist sowieso wie eine Anamnese oder sowas. Nicht. Aber ich kann, also wenn du mich jetzt fragst, ich kann nur sehen, was gut tut auf jeden Fall, ist ein Zuhören auf Augenhöhe sozusagen. Ja. Also nicht mit dem, also in beide Richtungen, ne? Mhm. Also es gibt nicht nur Ressentiments von der Stadt zum Land, das gibt es andersrum genauso. Also ja, kriegen wir auch immer wieder in Kontakt. Also die Wahrnehmung der Städter ist jetzt auch nicht besonders vorurteilsfrei, sagen wir mal so. Also ich glaube, mehr Austausch hilft richtig so. Tatsächlich mehr da sein, mehr miteinander reden und so weiter, das ist schon mal richtig, richtig toll. Mhm. Was brauchst? Dieses Gefühl, gesehen und gehört und wahrgenommen zu werden, ist mega auf jeden Fall, wenn man das, wenn wir uns damit quasi auch, also diese Anerkennung, die dahinter ja als Bedürfnis steckt, wenn wir da auch irgendwie das ernst nehmen und da auch wirklich hinhören und wirklich da sind und auf die Probleme der oder Sorgen der Menschen von Stadt und Land irgendwie gemeinschaftlich hinhören. Empathie, Brücken, Gemeinsamkeit. Also das tut auf jeden Fall gut. Also alle Verbindungsmomente, das ist nicht nur verbaler Art, ne? Also dieses ich höre zu oder sowas und ich höre deine Geschichte und ich beschäftige mich mit deiner Biografie und mit meiner und so weiter. Das sind natürlich auch verbindende Momente, die nonverbal sind. Also gemeinsam wie, was machen. So, ja.
0: Wie könnten die noch besser gesehen werden? Das habe ich mich gerade gefragt, als du das so schön gesagt hast. Die wollen gesehen werden, aber wie schafft man das, dass die dann auch, keine Ahnung, in Weimar gesehen werden und nicht die Weimarer nur sich oder in Saalfeld gesehen werden und die Dörfer drumherum, dass die dann irgendwie auch ein Gesicht bekommen. Was, vielleicht ist es einfach eine Frage, die steht, aber vielleicht hast du ja auch schon irgendwie eine Möglichkeit, eine Idee, Ausstellung.
1: Das ist so eine, das ist so eine Grundfrage, mit der wir experimentieren. Ja. Also so als Labor tatsächlich ist das so eine wichtige Frage. Wie kriegen wir mehr miteinander, voneinander mit so? Mhm. Und in den 1-zu-1-Aktionen klappt das richtig gut. Also ich weiß ja, wir haben ein Kollektiv von jetzt so 20 Zeichnerinnen, beispielsweise bei den Zeichneraktionen. Da sind irgendwie 12 irgendwie aktiv, die sind unterschiedlich alt, manche kommen aus dem ländlichen Raum, manche kommen aus den Städten, manche sind super jung, manche sind westdeutsch sozialisiert, manche ostdeutsch, alles. Und das ist wild, was da an Kontakt passiert und was quasi, also wie augenöffnend das ist und wie, ich weiß nicht, jedes Mal, wenn irgendwie Zeichnerinnen das allererste Mal mitkommen, bei dem Auto mitfahren und dann irgendwie ein bisschen Sorge haben, na, was ist denn jetzt, wie wird es denn sein und so weiter, wie energetisiert die sind beim Zurückfahren, dann, also wie sie merken, okay, es waren am Ende auch nur Menschen. Das ist ja eine gegenseitige Wahrnehmung. Also das ist so super simpel. Also 1-zu-1 ist immer klasse. Das, die Frage ist, kriegen wir das immer wieder hin, irgendwie so Gespräche miteinander zu führen? Klar wäre das ein Format irgendwie, dass wir mehr Patenschaften füreinander, Brieffreundschaften, was weiß ich. Also es war wirklich in Kontakt kommen 1-zu-1. Das wäre der Hammer. Aber wie kriegt man das organisiert? Gute Frage. Was wir versuchen ist, von dem, was wir erleben, so ein bisschen zu teilen. Also so, dass wir das auch in Kontakt bringen können. So,
0: wie teilt ihr es?
1: Also eine Idee ist, wir machen immer wieder Ausstellungen in Schaufenstern, besonders in den Regionen auch, wo wir gezeichnet haben. In leerstehenden Schaufenstern. Das ist ja die Idee, es gibt ja überall mal leerstehende Schaufenster und so weiter, dass möglichst inklusive Ausstellungen passieren, also nicht irgendwo im Rathaus oder Sparkasse oder sonst wo du irgendwie reingehen musst, sondern so Windowshopping-mäßig, gehe daran vorbei, ich sehe die Gesichter, ich sehe die Geschichten, ich habe so ein paar Zitate, Anekdoten, die so ein bisschen, also wir müssen natürlich dann ein bisschen sieben, weil du kannst nicht in 1,5 Stunden Naja, so lange sind sie nicht, aber es gibt schon Gespräche, die eine halbe Stunde gehen, manche auch sehr intensiv, und das kannst du natürlich nicht alles mitnehmen. Was wir auch probieren ist, also ähnlich wie hier jetzt Radioformat, also auch mal ab und zu aufzunehmen, das kommt richtig gut, das berührt dann wirklich so, aber das ist natürlich auch ein wahnsinniger Aufwand, irgendwie das zu schneiden. Was wir jetzt zukünftig noch mehr probieren wollen, sind kleine Mini-Interviews zu machen von den Menschen. Das haben wir jetzt im Kleinen mal ausprobiert. Das baut auch viel Berührung auf und gibt auch viel. Es ersetzt aber nichts den 1-zu-1-Kontakt tatsächlich. Ja. Also wo wir uns als Menschen erleben und hinter die Fassaden, hinter die Kategorien gucken sozusagen und überrascht werden quasi, ob des Menschseins sozusagen. Mhm. Da gibt es nichts, was das ersetzt. Ey, gute Frage. Also auf jeden Fall, das wäre ja die Fahrt ins Blaue quasi. Wir verteilen uns alle mal. Es gibt einen, ja, ich, gute Frage.
0: Wir machen so eine Sternfahrt, oder ja. wir schwärmen aus von hier aus und nehmen uns vor, in jedem Dorf einen Menschen kurz eine halbe Stunde zu sprechen.
1: Vielleicht. Ja.
0: Und dann,
1: also was, das ist tatsächlich auch ein bisschen eine Idee von Thüringen zusammen. Also wir machen da ganz viel Laborarbeit, wir probieren aus, wir testen Sachen, wir testen Zuhörformate und so weiter. Und das Simple, was dann rauskommt, also das ist manchmal so naheliegend so, aber das versuchen wir jetzt auch zukünftig, also ist zumindest ein Wunsch, wenn das Projekt noch weiterläuft, dass wir das auch als Multiplikationsmomente quasi in die Inspiration geben. Also so, ja, du, wie kann man, also was sind die, an was musst du denken, wenn du Tisch, also das Einfachste, was du machen kannst halt, um in Kontakt zu kommen, ist halt, keine Ahnung, stellst du dir einen Rost auf, machst den Grill an und stellst einen Kasten Bier dazu sozusagen, oder machst eine Kaffeetafel und Blechkuchen, Hammerthema. Ja. Ganz Verein, ganz Thüringen. Also dieses Blechkuchenthema ist wirklich also ein kultureller Schatz quasi, wo man immer wieder zusammenkommt. Also es spricht ja auch nichts besser als dieses Gemeinschafts-, also Blechkuchen ist ja so ein paar Kollektivwerk, ne? Also von allen Menschen, die einen Kuchen backen, immer ein kleines Stück zu haben. Super. Und das ist, also das ist zum Beispiel so, mehr braucht es nicht. Es braucht nur diese Tischkaffee und Kuchen, und das war es sozusagen. Und klar, dann lässt dir ein bisschen Zeit. So, das ist so simpel und doch teilweise verlernt. Ja, also.
0: Genau, sehr also, schön. Wir haben noch gar nicht mehr so lange Zeit. Wir hören noch, war dein Tag so schön wie du? Und dann kommen wir nochmal da zu den Formaten, und wer Lust hat, da vielleicht mitzumachen, der soll gleich nochmal zuhören. Bis gleich.

0: So schön wie du. Und wir haben noch ganz viele Themen, deswegen gehen wir schon mal raus. Und jetzt der große Aufruf, wer Lust hat mitzumachen bei den verschiedenen Formaten, die wir haben, sei es Kinoformate, die wir im ländlichen Raum anbieten wollen, Theaterformate, die wir schon gemacht haben, die wir auch im ländlichen Raum anbieten wollen. Wir haben Erzählcafés, wir haben Sprechen und Zuhören, wir haben die Zeichnen und Zuhören-Formate. Also es gibt ganz viele Sachen, wer da Interesse und Lust hat, mit uns da in den ländlichen Raum zu gehen, der kann sich gerne melden unter kontakt@thüringenzusammen.de. Alles zusammen, alles klein. Und ihr könnt auch auf unsere Instagram-Seite nachschauen. Da findet ihr auch immer wieder die aktuellen Termine und natürlich auch die Sachen, die wir gemacht haben. Und ja, ich würde mich freuen, wenn ihr Lust habt, da einfach mal mit reinzuschauen, mit zu schnuppern. Und wenn ihr aber gar keine Zeit habt, aber ihr habt vielleicht viel Geld, dann könnt ihr natürlich auch gerne spenden. Und unter Thüringen zusammen findet ihr dort auch unser PayPal-Konto. Und genau, wir müssen gucken, dass wir ja mit der nicht mehr so ausreichenden Finanzierung dann einfach, ja, einfach andere Mittel finden. Und vielleicht bist du es ja und du kannst uns unterstützen. Jeder Betrag ist toll und wir würden uns freuen. Und genau. Jetzt, Nils hat noch ein paar Worte zu Identitäten. Und hol dich jetzt nochmal rein, bevor wir dann ins letzte Lied schon kommen. Ja, genau, ist schon fast vorbei. Schade eigentlich. Ja. Vielleicht machen wir nochmal eine zweite Runde irgendwann. Genau.
1: Ja, das ist nämlich auch noch eine Sache, die wir irgendwie immer wieder in Kontakt bringen, sozusagen. Also die Geschichten der Menschen, ne? Also die Biografie, also weil wir das vorhin hatten mit den Erzählcafés, haben wir ja auch. Und da geht es zum Beispiel richtig in die Biografiearbeit, da geht es auch in die Vorwendezeit und so weiter, da wird auch die Nachwendezeit, auch die Trauma, die entstanden sind, die werden mal richtig aufgearbeitet, was echt noch nicht so richtig passiert ist und wo auch noch viel zu tun ist eigentlich, unserer Meinung nach, obwohl wir, echt, das ist ja schon lange her, aber nee, da ist doch eine ganze Menge.
0: Ich glaube, jetzt ist halt der Zeitpunkt, wo man jetzt drüber reden kann. Ne?
1: Genau, ja. Und das merken wir immer wieder, also da ist immer noch ein Riesenpotenzial zu schöpfen quasi sozusagen und das sich auch quasi als Gesellschaft quasi selber zu holen, dieses Thema und nicht von irgendwelchen Parteien irgendwie so missbrauchen zu lassen, zu sagen, ist, glaube ich, auch richtig wichtig, also das irgendwie mal in das Kontakt zu bringen. Ansonsten ist die kulturelle Identität ist auch ein wichtiges Thema, also dass wir uns darüber auch verbinden und das was da für tolle Schätze zu bergen sind, was wir gerade auch gezeigt bekommen von tollen Heimatforschern, irgendwie, die zeigen, ey, was hatten wir hier alles mal sozusagen? Also allein das Thema Bauernsteine, Gerichtslinden, es ist so ein spannendes Thema, woran sich ermessen lässt, dass vor hunderten Jahren die viele Dörfer in Thüringen wirklich die krassesten basisdemokratischen Modelle hatten, wie sie sich organisiert haben. Also fernab der Bevormundung von irgendwelchen Fürstentümern oder sonst was, haben die das irgendwie auf kleiner Ebene, so wie gallische Dörfer, hinbekommen. Da gibt es so unglaublich spannende Beispiele, wie die sich da organisiert haben. Also das heißt, wir können ja auch in die Fußstapfen, also selbst wenn die Geschichte schauen, können wir sehen, ey, wir hatten schon mal einiges und müssen uns nicht jetzt irgendwelchen autoritären Wegen irgendwie hingeben, weil wir da irgendwie das Heil suchen, sondern wir können es selbst in die Hand nehmen und das ist, glaube ich, das Wichtigste, dass wir die Selbstverantwortung übernehmen, dass wir uns daran erinnern, dass wir das nur schaffen, wenn wir selbst wirklich für uns Verantwortung übernehmen, das nicht eine Schuld irgendwo hinschieben oder sowas. Und das ist das, was wir, glaube ich, wollen als Projekt Thüringen zusammen, ja.
0: Das klingt nach einem richtig schönen Schlusswort. Und, ich bin sozusagen jetzt schon ganz gerührt. Genau, wenn ihr Lust habt, in einem Monat gibt es wieder Thüringen zusammen. Dann vielleicht sogar aus Rudolstadt. Mal schauen, zur Unterstützung der Landratswahl in Rudolstadt, Saalfeld und Bad Blankenburg. Wir grüßen hiermit auch nochmal das Bürgerradio in Saalfeld, Bad Blankenburg und Rudolstadt. Wir bedanken uns bei den lieben Zuhörern von Radio Lotte und natürlich auch vom Radio, dem Bürgerradio Wartburgkreis. Und wir sagen bis bald und vielen Dank, Nils. Bis zum nächsten Mal und ich freue mich und wir lassen es langsam ausklingen. Dankeschön. Bis bald.
1: Bis bald. Ciao.

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1: 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Herzlich willkommen zu einer neuen Ausgabe von Classic with Aaron. Am Mikrofon ist Aaron Christopher Hoffmann und der freut sich sehr, dass ihr auch heute wieder eingeschaltet habt an diesem schönen Sonntag. Und in dieser Ausgabe habe ich mir gedacht, möchte ich mit euch über ein Instrument sprechen, das mich schon sehr lange sehr fasziniert. Es geht um ein Tasteninstrument, genauer gesagt um das Hammerklavier. Das Hammerklavier ist nicht das heutige moderne Klavier, sondern es ist der direkte Vorgänger. Es wurde im 18. Jahrhundert erfunden durch Bartolomeo Cristofori und es unterscheidet sich schon in einigen sehr großen Punkten sehr vom heutigen modernen Klavier. Übrigens, unsere schöne Musik, die wir hier immer am Anfang von Classic with Aaron hören, die wurde ebenfalls auf einem modernen Flügel gespielt. Und ich habe mir gedacht, in dieser Ausgabe hören wir mal sehr viel Musik, die auf Hammerklavieren und Hammerflügeln gespielt werden. Und darüber hinaus möchte ich so eine kleine Gegenüberstellung wagen mit den Werken, die ich ausgewählt habe. Und zwar hören wir immer mal kurz in eine moderne Interpretation rein und dann, wie es sich im Originalklang anhört. Genauso möchte ich auch starten mit Wolfgang Amadeus Mozart. Und zwar hören wir den ersten Satz aus seiner Klaviersonate Nummer 16 in C-Dur. Die habe ich auch selbst mal gespielt. Und da mal zuerst mal kurz in eine moderne Interpretation rein, in diesem Fall mit Lang Lang.

Ja, so hört es sich an. Und jetzt hören wir den Pianisten Christian Beseidenhout mit genau diesem Stück auch nur auf einem Hammerflügel gespielt.

Das war gerade der zweite Satz aus dem 5. Klavierkonzert von Ludwig van Beethoven, Opus 73, das Kaiserkonzert. Und es wurde hier auch von Melvin Tan auf einem Hammerklavier gespielt. Und er wurde begleitet von den London Classical Players unter der Leitung von Sir Roger Norrington. Musik von Beethoven werden wir heute auch noch ein bisschen öfters hören, genauso wie Mozart. Doch zuvor einige geschichtliche Fakten. Ja, das Hammerklavier wurde im Jahr 1698 durch den Italiener Bartolomeo Cristofori erfunden und erfuhr dann in der zweiten Hälfte des 18. Jahrhunderts, insbesondere durch Mozart und andere Zeitgenossen, sehr große Popularität. Mozart, Beethoven, Schubert und Frédéric Chopin und Felix Mendelssohn, Bartholdy, Schumann, diese großen Meister haben ihre Werke auf diesen Instrumenten aufgeführt und komponiert. Wie wir ja gerade schon gehört haben, ist das Hammerklavier entweder als Soloinstrument einsetzbar oder auch im Orchester. Als Begleitinstrument ist es aber ebenso einsetzbar, wenn man dazu singt. Und da habe ich jetzt hier für euch ein Beispiel von Felix Mendelssohn Bartholdy, das Lied Auf Flügeln des Gesanges. Und diese Aufnahme entstand im Historischen Tasteninstrumente-Museum in Bad Krozingen mit Hans-Jörg Mammel und Arthur Schanderbert.

Also spätestens nach diesem Musikstück werdet ihr verstehen, was ich anfangs sagte, dass sich der Klang des Hammerklaviers sehr stark vom Klang unseres modernen Flügels unterscheiden wird. Wir hörten nämlich gerade von Karl Czerny die Variationen über einen beliebten Wiener Walzer, und Karl Czerny war ein Komponist, der sehr viele Stücke für Klavierschüler komponiert hat, weit über 700. Ich habe selbst auch einige davon gespielt. Und für uns spielte jetzt hier das Hammerklavier Christoph Hammer. Wie passend. Schauen wir uns doch jetzt mal bekannte Hersteller von Hammerklavieren an. Also zu nennen wären da zum Beispiel Gottfried Silbermann. Silbermann ist ja vor allem bekannt für seine Orgeln im Freiberg zum Beispiel. Dann gibt es aber auch noch Johann Andreas Stein. Von seinen Hammerklavieren war Mozart sehr angetan. Konrad Graf, Anton Walter, Johann Evangelist Schmidt und noch viele weitere, das sind namhafte Hersteller gewesen von Hammerklavieren. Und in der zweiten Hälfte des 20. Jahrhunderts erfuhr das Hammerklavier so eine Art Revival im Zuge der historisch informierten Aufführungspraxis. Bei dieser Praxis geht es darum, dass klassische Werke möglichst original klanggetreu aufgeführt werden. Heißt also auf den Originalinstrumenten, wie sie auch zu Mozarts oder zu Haydns Zeiten erklangen. Und Mozart ist ein gutes Stichwort. Wir widmen uns jetzt mal seinem Klavierkonzert Nummer 21 in C-Dur, den zweiten Satz. Da, finde ich, hört man den Unterschied zwischen moderner Aufführungspraxis und historischer Aufführungspraxis sehr gut. Wie am Anfang hören wir jetzt gleich mal in eine moderne Fassung hinein, dieses Mal mit dem Philharmonia Orchestra.

Und jetzt hören wir den ganzen Satz mit der Kölner Akademie unter der Leitung von Michael Alexander Willens. Und am Hammerflügel spielt Ronald Brautigam.

Über dieses schöne Musikstück habe ich selbst gestaunt, als ich es kennengelernt habe. Das kenne ich nämlich erst seit ein paar Tagen. Und zwar stammt es von Ludwig van Beethoven. Es erklang gerade sein Seufzer eines Ungeliebten und Gegenliebe. Das sind zwei Lieder, die miteinander verbunden sind. Und ich mag es sehr. Und natürlich haben wir auch hier wieder eine Fassung mit einem Hammerflügel gehört und einer Sopranistin. Namentlich waren das Anne-Sophie von Otter, die hat gesungen, und Melvin Tan hat gespielt. Wirklich schön, wie ich finde. Und vielleicht habt ihr auch das Thema des zweiten Liedes erkannt. Auf Grundlage dieses Thema entstand die Chorfantasie für Klavier, Chor und Orchester. Ja, also eine sehr schöne Neuentdeckung für mich. Wir machen weiter mit Franz Schubert. Franz Schubert war ja ebenfalls bekannt für seine Liedkompositionen, für seine Kunstlieder. Und bekannt ist da zum Beispiel sein Ständchen »Leise flehen meine Lieder«. Und das werden wir jetzt hören. Doch zunächst wieder ein bisschen Theorie. Wir haben jetzt ausschließlich Hammerklaviere gehört, die etwas tiefer gestimmt sind, weil das war nämlich auch früher so, dass die Klaviere einen tieferen Kammerton hatten. Auf Grundlage dieses Kammertons werden die Instrumente immer gestimmt. Der liegt heute bei Instrumenten bei A440 Hertz und früher in der Zeit der Klassik lag er bei 430 Hertz. Das habt ihr jetzt vielleicht auch gehört, immer in meinen Gegenüberstellungen, dass die modernen Fassungen etwas höher waren als die Originalklang-Ensembles. Und wir hören jetzt wieder kurz rein in eine moderne Interpretation des Ständchens von Franz Schubert mit Peter Schreier und Walter Olbert.

Und jetzt erklingt dasselbe Lied nur mit anderen Interpreten, nämlich mit Dominik Wörner und am Hammerflügel von Konrad Grab. Übrigens sitzt Christoph Hammer.

Soeben konntet ihr euch vom Klang des von Mozart so heißgeliebten Hammerklavieres von Johann Andreas Stein überzeugen. Wir hatten seine Violinsonate Nummer 23, den zweiten Satz, und Mozart sagte selbst, dass diese Sonate auf dem Hammerflügel von Johann Andreas Stein unvergleichlich gut herüberkommt. Ja, glauben wir ihn einfach mal. Eine Besonderheit an Hammerklavieren war außerdem, dass es zusätzlich zum Haltepedal noch einige Effekte gab, die zur Klangverschönerung dienten. Da gab es zum Beispiel ein Fagott. Das sorgte dafür, dass der Klang so ein bisschen schnarrend rüberkommt, weil wenn man das Pedal drückt, wurde dann ein Pergament zwischen die Saiten gespannt und das erzeugte dann diesen schnarrenden Klang. Und da habe ich auch was vorbereitet für euch, und zwar Ferdinand Ries hat ebenfalls eine ganze Menge Kompositionen uns hinterlassen, und in seiner Fantasie der Traum, dort gibt es eine Stelle, wo dieses Fagott sehr gut zur Geltung kommt. Eine Passage aus seiner Fantasie der Traum, und diese hören wir jetzt mal.

Right, also dieser kleine Ausschnitt aus der Fantasie der Traum von Ferdinand Ries mit dem Fagottpedal gedrückt. Ein weiterer Effekt beim Hammerflügel war der Dämpfungseffekt, welcher dafür gesorgt hat, dass das Klavier etwas dumpfer klang. Und diesen Effekt gibt es bei modernen Konzertflügeln leider in dieser Form nicht mehr so. Aber wenn man diesen Effekt anwendet, kommen frühromantische Werke sehr gut zur Geltung. Zum Beispiel das folgende. Der erste Satz aus der Mondscheinsonate von Beethoven klingt unter Einsatz dieses Dämpfungspedal ja richtig mystisch und schön.

war also der erste Satz, das Adagio aus der Mondscheinsonate von Beethoven, auch auf einem Hammerflügel. Und unsere Sendung ist leider schon wieder fast vorüber. Ich hoffe, euch hat meine kleine musikalische Zeitreise in die Vergangenheit zu den Hammerflügeln gefallen. Und zum Schluss hören wir nochmal einen Klassiker von Mozart, das Rondo alla Turca. Auch einen sehr historischen Hammerklavier. Und es spielt Roswitha Klotz. Ich wünsche euch damit viel Spaß und eine gute Woche. Wir hören uns bald wieder bei Classic with Aaron. Es war mir eine Freude. Vom Mikrofon verabschiedet sich Aaron Christopher Hoffmann.

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Ahoi, liebe Freundinnen und Freunde, hier ist er wieder, der Rost brennt, eure kleine Musiksendung. 2 Stunden lang habe ich herrliche Musik ausgesucht für euch und freue mich, diese präsentieren zu dürfen. Liebe Hörerinnen und Hörer da draußen, 3 Stationen dürfen hier diese Sendung teilen. Natürlich darf die jeder hören, wer will, aber Radio Lott in Weimar, Radio Blau in Leipzig und Radio Korax in Halle, das sind die offiziellen Sender dieser Sendung. Und es geht heute los mit den großartigen Gorillas und The Happy Dictator.

Gorillas. Na, wenn das nicht mal als satirischer Kommentar zur heutigen Zeit und zur heutigen Weltlage gedacht ist. The Happy Dictator. Da haben sich die Gorillas für ihr Album The Mountain viele, viele Stargäste rangeholt, viele, viele musikalische Gäste, sogar Verstorbene wirken damit, die hier gewürdigt werden. Alte Aufnahmen haben die Gorillas verwendet, die noch in den Archiven schlummerten und dort posthum noch ja kleine Ehrungen sozusagen ausgeteilt. Hier waren die Sparks dabei beim Happy Dictator. Ja, wir leben in düsteren Zeiten und von daher ist der nächste Song vielleicht sogar auch irgendwie eine Art Kommentar zur derzeitigen Weltlage. Le Noir heißt der, von Orient. Das ist ein junger französisch-belgischer Künstler, der ja ganz am Anfang seiner Karriere steht. Und ich freue mich, ihn hier ein bisschen unterstützen zu können. Seine Songs klingen für mich wirklich so ein bisschen nach Eurovision Song Contest. Da würde der prima hinpassen, auch so von seinem Äußeren, von seiner androgynen Erscheinung. Also wäre absolut für mich ein Kandidat, der auf diese Bühne passen würde. Hört euch das mal an, was der für Musik macht. Le Noir, hier ist Orient.

Damit verschwindet er im Schwarzen. Orient war das. Jetzt wechseln wir ganz krass die Sprache und die Musikrichtung. Vom wunderschönen Französisch jetzt hier zu knallhartem Deutsch. Kerl, bist du hohl, heißt der nächste Titel. Es wird zwar nicht ganz so ausgesprochen, wie ich jetzt hier das gemacht habe, denn die nächste Band kommt nicht aus dem Ruhrgebiet. Die kam, oder gibt es sie sogar noch? Ich weiß es gar nicht genau. Die kam aus Frankfurt und waren sozusagen Urväter des deutschen Punk und der neuen deutschen Welle. Beides kann man sagen. Straßenjungs ist ihr Name. Wir haben eine Party, ihr Album von 1979, das ich jetzt hier präsentiere. Und wie gesagt, heute der Song Kerl, bist du hohl.

Straßenjungs, Kerl, bist du hohl von 1979. Wir gehen ins Jahr 1981. Da haben die Television Personalities ihr Album Mommy, You're Not Watching Me herausgebracht. Und daraus hören wir heute einen weiteren Titel. Der geht so in die psychedelische Richtung. Brian's Magic Car.

Ecstasy waren das. Statue of Liberty. Wir nähern uns so langsam der punkigeren Musik. Das war Musik von 78 und aus dem gleichen Jahr hören wir jetzt auch eine Band, die mit X anfängt. X-Ray Specs. Das ist allerdings eine von Frauen dominierte Band gewesen. Oder war X-Ray Specs sogar eine reine Frauenband? Das weiß ich jetzt nicht ganz genau. Auf jeden Fall waren sie auch mit Urväterinnen, nein, wie heißt es? Urmütter, nicht Väterinnen, um Gottes Willen. Urmütter des Punk, könnte man sagen. X-Ray Specs. 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

Women-fronted Punkrock, X-Ray Specs, so, die Sängerin Polystyrene, die leider nicht mehr unter uns ist. Aber ich habe also, ja, ich hätte mal vorher recherchieren können. Also, X-Ray Specs, eine, ja, Urband des Punk, 76 in London gegründet, war aber keine reine Frauenband. Nein, nein, nein, da waren auch Männer dabei. Genauso wie bei der nächsten Band, die allerdings auch dominiert werden durch ihre großartige, charismatische Sängerin, die immer sehr auffällig daherkommt. Emil and the Sniffers. Amy ist die Sängerin. Jetzt habe ich gedacht, Amy, vielleicht hat das doch mit dem Bandnamen was zu tun. Ich habe ja letztens erklärt in meiner Sendung, woher der Name kommt. Emil ist irgendwie ein Slangwort für so Drogen in Australien. Und Emil and the Sniffers haben gesagt, irgendwie ihre Band, die Musik ihrer Band würde genauso wirken wie diese Drogen irgendwie. Dass man kurzfristig irgendwie benebelt ist oder gut drauf ist, aber nach 30 Sekunden kriegt man dann Kopfschmerzen. Fand ich ja wirklich herrlich, diese Erklärung. Wir hören Chewing Gum vom Album Cartoon Darkness. Emil and the Sniffers, Punkrock von heute.

Wir sind einfach so geil. Emil and the Sniffers. Da habe ich noch einige Alben am Start. Da werde ich euch und mich noch ein bisschen mit erfreuen einige Zeit. Joyce Manor, das ist eine Punkband aus USA, aus Torrance, California. Die hören wir jetzt hier von ihrem aktuellen Album I Used to Go to This Bar. Hier sind sie mit Falling, ja nicht Failing, Falling Into It.

Jawohl, wie sich das gehört. Schöner Punkrock-Song, nicht mal 2 Minuten lang. Falling Into It, Joyce Manor. Jetzt nach Deutschland. Aus Köln kommt eine Band, also die sieht ja sowas von cool aus, wenn ich die Bilder sehe. Was für coole Socken. Punk machen sie auch und nennen sich Grenzkontrolle. Ja, das liegt vielleicht auch daran, dass sie musikalisch und auch so von ihrem Äußeren, von ihrer Art Grenzen überschreiten. Wir hören uns das Ganze mal an. Revolution heißt jetzt der Song, den ich euch spielen will, von der Edelweiß EP.

Ja, wisst ihr, warum mir das so richtig gut gefällt, diese Musik von Grenzkontrolle? Weil es klingt wie die frühen Fehlfarben. Richtig geil. Es hat mich an Paulus Tod erinnert von Fehlfarben. Revolution, Grenzkontrolle. Außerdem gefällt mir das gut, dass sie Punk mit politischen Texten machen. Auch politisch, aber auch oft ein bisschen Humor haben Team Scheiße. Das kennt man schon an ihrem Bandnamen. Ich möchte euch einen Song spielen vom Album Ich habe dir Blumen von der Tanke mitgebracht. Jetzt wird geküsst. Und der Song, den ich euch spielen möchte, heißt Frank.

Sehr catchy die Melodie, wie ich jetzt hier gerade fand. Leben und sterben lassen von 100 Kilohertz aus Leipzig. Brass Punk machen die Herrschaften und auch das Ganze mit Message. Genau wie davor Team Scheiße mit Frank. Sehr lustiger Song mit ziemlich ernstem Hintergrund. Habt ihr, glaube ich, muss ich nichts zu sagen, hat jeder verstanden, was da die Anspielung auch war bei Frank. Jetzt kommt eine Band aus Hamburg, die machen auch Punkrock, allerdings mischen sie das Ganze auch mit Rap-Elementen und das Ganze nennen sie dann, Moment, ich hatte gerade den Begriff noch hier, Zeckenrap, genau, Zeckenrap nennen sie ihre Musik. Die Wilden, Swiss und die anderen.

Crossover-Sound nannten wir das früher. Hier Swiss und die anderen mit Die Wilden. Die nächste Band aus Wien geht das Ganze ein bisschen anders an. Julia Effect heißt sie. Und ja, die machen so ein bisschen Musik im Stil von Shoegaze und Joy Division. Mir gefällt das sehr, sehr gut natürlich, weil das ist genau ja meine Zeit, in der ich musikalisch sozialisiert worden bin. Kauf mir Rosen hören wir heute vom Album Nachtparkett. Julia Effect.

Das war ja fast schon eine kleine Rockoper hier, beziehungsweise Punkoper Disco von der Band Geez aus New York, von ihrem Debütalbum Projector aus dem Jahr 2021. So, in die erste Sendestunde passt jetzt nur noch ein kurzer Song. Ich habe einen relativ kurzen gefunden, den spiele ich jetzt hier und der passt auch ganz gut in die Zeit, also die wir gerade hier so bedienen, nämlich Punk und aber auch die Urzeiten des Punk. Caruso, ein Song von Hubert K. aus dem Jahr 1982.

0: Jawohl, es ist Sonntag, wenn ihr bei Radio Lotte zuhört. Allerdings bei, hier bei...
1: Radio Korax.
0: Genau, bei denen. Da ist es Dienstag. Und bei...
1: Radio Blau.
0: Bei Radio Blau, da ist es Donnerstag, wenn die Erinnerung kommt. In Form der Coverversion der Woche. Immer natürlich zu Beginn der zweiten Sendestunde strahle ich sie aus, die Coverversion der Woche. Und da habe ich heute wieder was Feines gefunden, liebe Buben und Mädchen. Was sehr, sehr schön ist. Hört euch das an, wir werten das Ganze nachher gemeinsam aus. Viel Spaß aber erstmal mit der Coverversion der Woche.

Ja, yeah, die Coverversion der Woche. Natürlich muss ich jetzt, glaube ich, nicht so viel zu sagen. Das war natürlich Blitzkrieg Bob im Original von den Ramones aus dem Jahr 1976 und einer ihrer größten Hits und übrigens auch beim Rolling Stone in der Top 18, Nummer 18 in den Top 100 Greatest Guitar Songs of All Times. Ja, zu Recht, wie ich finde. Und wer hat das Ganze hier so großartig gecovert? Das war eine Kollaboration von Jamaikanern und deutschen Dubmones waren das, featuring Susan Cadogan und Welton Irie. Die beiden hörte man da am Mikrofon und hinter den Kulissen bzw. an den Instrumenten waren da noch André Meyer, Manu Gazou, Guido Caravero, Sebastian Sturm und Raul Pfeffer. Also wirklich eine erlesene Truppe, die auch schon Dubzan, also einige Coverversionen bzw. Reggae-Coverversionen von Sting und The Police rausgebracht haben. Die Dubmones in diesem Falle. Ja, was liegt näher? Sehr, sehr geil. Coverversion der Woche höchst verdient, wie ich finde. Aber das war es noch nicht mit Coverversionen. Ich habe noch zwei weitere. Lass mich hier gucken. Eins, zwei. Ja, zwei weitere Coverversionen am Start, die ich einfach mal so noch raushaue. Das sind nämlich einmal hier eine Coverversion vom Specialized Sampler Nummer 14. Der widmet sich den Frauen, beziehungsweise Musik, die durch Frauen groß gemacht worden ist. Jetzt hören wir die Reggae Steady Ska Formation aus Brooklyn. Die nennt sich Stop the Presses und die covern einen Song von Bikini Kill aus dem Jahr 1993 oder 80, nee, 93, also gar kein richtiger Oldie. Ein Song, der nennt sich Rebel Girl. Hier sind Stop the Presses.

Sehr schön. On Her Majesty's Secret Service war das. Het Kingston Quartett, also auch noch eine Coverversion quasi. Het Kingston Quartett, die kommen selbstverständlich aus den Niederlanden, wie ihr Name schon sagt. Also da steht zwar Kingston, aber Het Kingston Quartett, auch noch mit K geschrieben. Da ist ganz klar, wo die Herrschaften herkommen. Großartig. Von ihrem Album Bond, wo sie mehrere Bond-Songs covern. Rudimentari, der kommt aus Menorca und ist einer der führenden Namen im balearischen und katalanischen Reggae. Da hören wir jetzt Imposter vom Album Risa.

Hier kommt jetzt eine neue Single, eine ganz, ganz aktuelle Single, die allerdings so ein bisschen den alten Dancehall-Style feiert. Von daher ist das, klingt das also auch, könnte aus den 80ern sein, ist aber ganz aktuell. Whitey, der singt hier sozusagen über seine Sozialisierung mit dem Reggae. Dancehall-Cassette.

Ja. Wir erinnern uns, wir Älteren, wie das war mit den Kassetten damals. Ich habe jetzt hier noch bei mir zu Hause etliche alte Kassetten. Wollte sie neulich abspielen, aber mein Tape Deck tut's nicht. Das muss ich unbedingt mal reparieren lassen. Und dann schwelge ich wieder in Erinnerungen. Wunderbar. Kassetten, ja. Jetzt kommt Kashira mit einer aktuellen, sehr, sehr aktuellen Single. Die Single nennt sich She und sie besingt darin Mutter Erde als Quelle von Leben und Kraft. Ein gefühlvoller Roots-Reggae-Song.

Wow, was für ein geiler Song. Violin Boy meets Laboratorium Pieśni. Das sind zwei polnische Gruppen, also die so erstmal nichts miteinander zu tun haben direkt. Violin Boy ist ein Reggae-Produzent und Laboratorium Pieśni spricht sich wahrscheinlich ganz anders aus. Die widmen sich so den Klängen des Balkans, allen möglichen polyphonen Gesängen und so. Die erforschen das und führen das aber auch selber auf. Pieśń 4 nannte sich dieser Song, allerdings hier in einer Dub-Version. Cut Nummer 7 war das, aber das nur der Vollständigkeit halber. Jetzt gehen wir zurück in die 60er Jahre. Hier kommt Jackie Astic with Buster's Group und wir hören einen Klassiker, Boss Girl.

Jackie Astic aus dem Jahr 1961, Boss Girl war das. Jetzt kommt was ganz, ganz Aktuelles, eine aktuelle Single, G&T. Dahinter verbergen sich Guillaume Métainier und Slick Tim. G&T aus Paris, die haben Gil Scott Heron's Songs The Revolution Will Not Be Televised und B-Movie neu herausgebracht. The Revolution Will Not Be Televised, das haben wir neulich gehört. Heute hören wir B-Movie. Das ist im Original von 1981 und hier bei G&T nennt es sich dann allerdings nicht B-Movie, sondern Nothing But Bad TV. Und den beiden fiel auf, wie aktuell der Text dieses Songs immer noch ist in der heutigen Zeit in den USA. Hören wir selbst. Hier sind G&T mit B.

Nothing but bad TV, beziehungsweise B-Movie, das waren Gin and Tea. Inner Circle, die sind ja super bekannt geworden mit ihrem Ferkel-Song Alalalalong, der so oft gespielt wurde, dass man ihn nicht mehr hören konnte. Und jetzt sind sie allerdings sehr engagiert zurzeit, um zu helfen, ihrem Heimatland Jamaika, ist natürlich verwüstet worden von dem Hurricane. Ein paar Monate ist das jetzt schon wieder her, aber natürlich sind die Verwüstungen immer noch überall zu sehen. Die Leute sind arm, der Aufbau wird sich sehr lange hinziehen und da ist es schön, wenn Leute sich einsetzen und eben besonders Leute, die es vielleicht zu einigermaßen Wohlstand gebracht haben. Inner Circle gehören dazu und sie spielen Benefizkonzerte für ihre Heimat und helfen beim Aufbau, beim Wiederaufbau in Jamaika. Das ist sehr, sehr lobenswert. Letztes Mal habe ich schon die A-Seite gespielt von ihrer Single Stay Strong, die sie für Jamaika aufgenommen haben. Heute hören wir die B-Seite, Stay Strong, Jam Rock.

So, das war jetzt aber plötzlich zu Ende. Stay Strong, Jamrock. Das war ein Inner Circle, ihr Beitrag zum Wiederaufbau von Jamaika. Sehr lobenswert, finde ich das. Jetzt kommt ein Künstler aus Paris, Zion Head, Bless Me Jah Jah. Das ist der letzte Song vom Album Jah Watching von 2022.

Zion Head, Bless Me Jaja. So, jetzt nochmal nach Deutschland. Hier aus Hamburg kommen The Nö. Und die haben jetzt ein absolut neues Album rausgebracht. Unerhört nennt sich das. Ganz, ganz frisch. Ich möchte heute daraus den bestimmt nicht ganz ernst gemeinten Titel Töten mit Witz spielen.

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So, liebe Freundinnen und Freunde, das war's schon wieder. Ja, ich mache heute rechtzeitig Schluss, denn ich spiele noch einen 12-Inch-Version hier. Dubwise Warriors, Harris Pilton meets Addis Rockers. Das ist eine ziemlich lange Nummer und die beendet heute meine Sendung. Ich wünsche euch, zuerst hoffe ich, dass es euch gefallen hat hier mit mir, meine 2 Stunden oder auch ein Teil davon. Und dann wünsche ich euch eine ganz, ganz wunderbare Woche. Seid lieb zueinander. Bitte, bitte, die Welt ist schlecht genug, oder? Vor allem aber bleibt gesund und zahlungsfähig. Tschüss, bis die Tage.

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Hier sind Sie bei Radio Lotte und hören Almost Forgotten. Am Mikrofon Uwe Ramloh. Wir spielen Musik, die Sie irgendwann einmal verlegt, vergessen oder vielleicht auch noch nie gehört haben. Anfang der 1970er Jahre kam Bewegung in den afroamerikanischen Soul. Curtis Mayfield setzte unter anderem ziemlich starke Akzente und da tauchte ja auch etwas auf, was man gewöhnlicherweise als Philly Sound bezeichnete. Der raue Rhythm Blues machte Platz für jene Sounds, die man heute als Smooth bezeichnen würde. 1971 gründeten Leon Huff und Kenny Gamble die Philadelphia International Records, die sich in rasanter Geschwindigkeit zu einem schwarzen Hitmaking-Label etablierten. Und dabei war eine Studioband, die für einen wiedererkennbaren Sound sorgte. Bekannt wurden die Musiker auch als MFSB, was für Mother, Father, Sister, Brother stand. Und das stand dann auch wieder für die, besonders in der afroamerikanischen Community jener Jahre, besonders ausgeprägte Gefühl für Zusammengehörigkeit. Curtis Mayfield begann nicht selten seine Konzerte mit dem Appell an seine Brothers and Sisters und auch der 1972 noch völlig unbekannte Sänger William DeFaun besang seine Black Family mit Be Thankful for What You Got. Der klopfte in jedem Jahr bei den Omega Studios in Philadelphia an, bezahlte seine Session mit den Musikern aus eigener Tasche in der vagen Hoffnung, dass etwas aus ihm werden würde. Solche Pay-to-Play-Studios waren nicht selten Talentförderung der Musiker, die für ihre Förderung auch bezahlen mussten. Der Song von William DeFaun ging absolut durch die Decke und da haben wir so einen schönen Track des Philly Sounds, der sich bei mir noch heute einschmeichelt. William DeFaun mit Be Thankful for What You Got.

Und wenn in Ihrem inneren Ohr hier Curtis Mayfield irgendwie mitschwingt, dann liegen Sie ganz richtig. Der bleibt allerdings heute bei uns stumm. Dafür lassen wir andere Musiker der afroamerikanischen Szene dieser Zeit ran. Und da war der begnadete Donny Hathaway so ein echtes Schwergewicht, der am Keyboard und mit seiner Stimme in seiner kurzen Lebenszeit dem Publikum wunderbare Songs geschenkt hat. Und diese sind ohne die Gospel-Tradition der afroamerikanischen Gemeinden überhaupt nicht denkbar. Die Kirchen hier waren echte Schulen für den Soul und Rhythm Blues. Donny Hathaways Großmutter war eine anerkannte Gospelsängerin und so sang der Kleine bereits im zarten Kindesalter im Kirchenchor, was man fast all seinen Songs auch anhören kann. Um 1970 war seine große Zeit, auch nicht selten an der Seite Roberta Flacks. Und da gibt es ja schließlich auch sein fast legendäres Live-Album aus dem Jahr 1972, produziert von Jerry Wexler von Atlantic Records, der ja auch bekanntermaßen Ray Charles aufnahm und für den Soul der 1960er von enormer Bedeutung war. Und da hören wir nicht nur die wunderbare Stimme Donny Hathaways, sondern ihn auch auf dem guten alten Fender Rhodes mit diesem sagenhaft warmen, perlenden Sound. Wir hören ihn mit dem Klassiker What's Going On.

What's Going On war ja kurz zuvor bereits auch von Marvin Gaye auf unnachahmliche Art eingespielt worden. Aber ich finde, die Coverversion von Donny Hathaway muss sich hier kaum dahinter verstecken. Marvin Gaye hatte mit seiner Fassung von What's Going On seinem Produzenten Berry Gordy von Motown Records ja bekanntermaßen ziemliche Kopfschmerzen bereitet, als er diesen Song einspielen wollte. Was ist hier eigentlich los? Befragte Marvin Gaye in diesem Song die amerikanische Gesellschaft, die zunehmend den Vietnamkrieg hinterfragte und in der die afroamerikanische Bevölkerung gegen den Rassismus auf die Straße ging, um nur zwei Antworten auf seine Frage zu liefern. Marvin Gayes Song ist eine Blaupause für die Konflikte dieser Zeit und dabei noch ein musikalischer Geniestreich gewesen. Gordy weigerte sich, den Song einzuspielen, und Marvin Gaye drohte: Dann singe ich eben nie wieder für dich. Eines seiner besten Pferde im Stall zu verlieren, war Berry Gordy dann doch wohl etwas zu riskant. Und er sagte schließlich zu. Und What's Going On sprengte alle Erwartungen. In den Jahren zuvor hatte Marvin Gaye das gemacht, was Gordy von ihm schließlich auch erwartete: Hits am laufenden Band einzusingen und mit einem Sänger, dessen Sexappeal zur Marketingstrategie von Motown gehörte. Auch mit der viel zu früh gestorbenen Sängerin Tammi Terrell hat er einige schöne Aufnahmen gemacht. Wir hören beide mit California Soul.

California Soul wurde 1969 in den Motown-Studios eingespielt. Eine kleine interessante Fußnote zu den Motown Records, das sich ja bekanntermaßen als schwarzes Label definierte. Die ersten Vinylscheiben zeigten auf ihren Covern keinen einzigen Musiker, denn dem anvisierten weißen Publikum wollte Gordy mit seinen schwarzen Musikern nicht verprellen. Erst als seine Rechnung aufging, durften die sich auf den Covern zeigen. Bei Motown war dann ja auch noch ein anderer Superstar unter Vertrag. Stevie Wonder begann seine Karriere hier fast zur gleichen Zeit wie Marvin Gaye und erarbeitete sich hier einen unvergleichbaren Status. Nur er selbst bestimmte um 1970 über das, was er einspielte, und auf Inner Visions spielte er auch gleich alle Instrumente selbst. Und zu seinem Equipment gehörte auch erstmals der raumgreifende T-O-N-T-O, ein gewaltiger Synthesizer, aus dem er seinerzeit noch völlig unbekannte Töne und Sounds herauszauberte. Und das machte Stevie Wonder mit feinem, subtilen, elektronischen Grummeln. Wir hören Stevie Wonder mit Jesus, Children of America.

Anfang der 1970er Jahre ging noch ein anderer Stern auf. Gil Scott Heron verkörperte mit seiner Stimme, seinen Texten und seiner Musik wohl wie kein anderer auch das politische Selbstverständnis der afroamerikanischen Selbstbehauptung. The Revolution will be not televised war seine unmissverständliche Message. Seiner Großmutter verdankte Gil Scott Heron aber nicht nur das Klavier, sondern auch das politische Bewusstsein. Sie war Mitglied bei der NAACP, der National Association for the Advancement of Colored People, die zu den ältesten Bürgerrechtsbewegungen der Vereinigten Staaten gehörte. Seine politische Lyrik schrieb er zur gleichen Zeit, als er mit seiner Musik auch erfolgreich wurde. Im Jahr 1980 brachte er sein 9. Album gemeinsam mit seinem langjährigen Partner Brian Jackson heraus und der arbeitete sich auf einigen Aufnahmen auch auf dem legendären Tonto Synthesizer ab. Wir hören daraus Come As.

Soweit Gil Scott-Heron und hier gleich noch einmal Marvin Gaye und Tammy Terrell aus dem Album Easy von 1969. Wir hören Baby, I Need Your Lovin'.

Soweit Marvin Gaye und Tammy Terrell mit einem Sound, der hier auch noch auf wunderbare Art und Weise auf den alten Motown-Sound der 1960er Jahre erinnert, der in dieser Zeit auch schon im Abklingen war. Und so ist diese Platte auch schon eine Art Schwanengesang auf etwas, was eigentlich vorbei war. Mit dem Tod Tammy Terrells verlor Marvin Gaye nicht nur eine Sängerin an seiner Seite, sondern auch eine gute Freundin. Sie wurde wegen eines Hirntumors mehrfach operiert und starb 1970. Inzwischen kann man wohl davon ausgehen, dass sie kaum mehr in der Lage war, 1969 ihre Aufnahmen für Easy einzusingen, wofür dann die Sängerin Valerie Simpson ins Studio geholt wurde, die dann zumindest für einige Tracks Tammy Terrell hier ersetzt hat. Auf dem Cover ist das einstige Traumpaar von Motown allerdings auch noch gemeinsam abgebildet. Marvin Gaye hat zu Beginn der 1970er Jahre bei Motown enorm große Freiheiten sich erspielt. Mit dem Erfolg von What's Going On konnte er das umsetzen, was er wollte. Dazu gehörte auch der 1973 eingespielte Song Let's Get It On.

Wenn es um Donny Hathaway geht, bin ich gewöhnlicherweise hellwach. Das Live-Album von 1972 ist für mich so ein beinahe ikonisches Album, wo ich beim Hören denke, die Glücklichen, die diesem Konzert beigewohnt haben. Und da findet sich auch die sagenhafte Einspielung von In the Ghetto, in der Donny Hathaway an den Keyboards zeigte, was für ein brillanter und überaus funky Improvisator er an den Tasten gewesen ist. Der Song ist in der Live-Version unglaublich lang. Ich begnüge mich hier mit einer ausdrücklichen Empfehlung dieses Albums und hören alternativ die Studio-Version In the Ghetto, Donny Hathaway.

Donny Hathaway hatte mit seiner psychischen Erkrankung zu Lebzeiten ein wirklich undankbares Los. Dieses Martyrium ließ ihn 1979 aus dem 15. Stock seiner Wohnung springen. Genie und Tragik liegen manchmal so entsetzlich eng beieinander. Das traf ja auch bei Marvin Gaye zu. Und da unternehmen wir einen Zeitsprung in das Jahr 1981. Der Musiker war eigentlich am Ende. Millionen Steuerschulden, Drogenexzesse und körperlich wie psychisch ein Wrack kam er im kalten Wintermonat aus London in Ostende an. Hier fand er in dem belgischen Musikpromoter und DJ Freddy Cousin einen Freund, der ihn aufnahm und emotional unterstützte. Sein Biograf David Ritz sagte, in Ostende war er in einem Reha-Modus. Ein Ort an der Nordsee, der in den Wintermonaten in Langeweile und dröhnender Stille vor sich hin dämmerte. Aber genau das, was Marvin Gaye in seiner Situation brauchte. Freddy Cousin kümmerte sich rührend um ihn, der über viele Wochen in der Familie lebte, mit den Kindern spielte, von der Frau Freddy Cousins zum Einkaufen geschickt wurde. Zwischendurch joggte er am menschenleeren Strand von Ostende und Freddy Cousin organisierte ihm jetzt auch neue Studioaufnahmen. Das Vorspiel zu seinem rasanten Comeback mit Sexual Healing begann, sowohl als Single wie auch als Album. Und es war ein unglaublich furioses Comeback. Wir hören aus dem Album Sexual Healing von Marvin Gaye den Song Third World Girl.

So glamourös sein Comeback war, so tragisch waren seine nachfolgenden Entscheidungen. In der euphorischen Benommenheit des neuen Erfolgs ging er auf eine monströse Konzerttour, die ihn, wie kaum anders zu erwarten, in erneute Drogenexzesse abgleiten ließ. Und auf seinen Auftritten taumelte er in einen entsetzlichen Exhibitionismus, der zu guter Letzt nur noch peinlich und selbstentwürdigend war. Eine exzessive Selbstzerstörung nahm ihren Lauf und am Ende der Tournee war er im wahrsten Sinne des Wortes fertig, zog in das Haus seiner Eltern wieder ein, wo der Konflikt mit seinem Vater eskalierte. Der erschoss seinen Sohn schließlich im Streit und der amerikanische Soul hatte einen seiner besten Musiker verloren. Wir hören hier noch einmal Marvin Gaye aus diesem unglaublich starken Album Sexual Healing, Rockin' After Midnight.

Soweit der für uns unvergessene Marvin Gaye. Und zu guter Letzt zu einem würdigen Nachfolger aus der jüngeren Zeit. Von D'Angelo haben wir schon vor vielen Wochen gehört. Er passt mit seiner Stimme und seinem Sound passgenau in unser heutiges Thema. Und wie er seine Vorbilder jener vergangenen Zeiten würdigt, macht er in seinem Album Voodoo aus dem Jahr 2000 wirklich exzellent. Und mir fällt gerade auf, dass unsere Geschichten heute so einen gewissen melancholischen Tonus haben. Und so ist es auch leider mit D'Angelo, der im Herbst 2025 nach langer, schwerer Krankheit mit nur 51 Jahren auch viel zu früh gestorben ist. Wir hören ihn, diesen wunderbaren Sänger mit How Does It Feel? Und das soll es auch wieder einmal mit Almost Forgotten gewesen sein. Zu hören jeden ersten und dritten Sonntag im Monat von 19 bis 20 Uhr. Wiederholt übrigens einen Tag drauf, jeweils montags um 12 bis 13 Uhr. Wenn Sie mögen, dann freuen wir uns darauf, Ihr Ohr wieder am 17. Mai am Äther bei Radio Lotte zu haben. Am Mikrofon hörten Sie Uwe Ramlow. Tschüss, auf Wiederhören, bleiben Sie uns weiter gewogen.

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2: Und als ich eben auf meinem Sitz saß, da habe ich mir nochmal überlegt, was ist eigentlich das Besondere des Jazz, was den Jazz so auszeichnet, auch im Vergleich durchaus zu anderen Musikarten. Und es mag ein bisschen eine gewagte These sein und sie ist auch nicht ganz neu, aber ich muss sie heute trotzdem noch einmal vortragen. Die meisten Musikrichtungen, die Marschmusik, die Rockmusik, die Popmusik, die haben ihre großen Meriten, aber sie haben ein Problem. Sie lassen sich letztlich auch von der falschen Seite aufladen. Es gibt Rechtsrock, es gibt rechten Punk, es gibt rechte Rapmusik, es gibt viele Musikrichtungen, die sich autoritär vereinnahmen und funktionalisieren lassen. Aber meine Damen und Herren, liebe Freundinnen und Freunde, eins habe ich am Jazz immer besonders geschätzt. Die spezifische Form des Jazz widersetzt sich der autoritären Aufladung. Und deshalb brauchen wir den Jazz in den heutigen Zeiten mehr denn je, nicht nur als künstlerisches, sondern auch als politisches Statement. Meine Damen und Herren, das ist das immanente Leistungskriterium des Jazz. Das muss man auch noch mal so deutlich sagen.

Guten Abend und herzlich willkommen zu Jazz am Abend hier bei Radio Lotte. Mein Name ist Gerhard Klein. Ich war am letzten Wochenende in Bremen bei der Verleihung des Deutschen Jazzpreises 2026. Und ich muss sagen, das war ein Abend, den ich so schnell nicht vergesse. Sie haben gerade Andreas Bovenschulte gehört, den Bürgermeister von Bremen. Und er hat etwas gesagt, das man so deutlich selten hört. Jazz ist nicht rechts. Das war kein diplomatischer Satz, das war eine Haltung. Der Saal hat applaudiert. Lange. Ich auch. Genau deshalb mache ich Jazz am Abend, weil Jazz genau das ist. Ungezähmt, unbequem, frei. Eine Musik, die sich nie hat einspannen lassen und die das auch heute nicht tut. Heute gehört dieser Abend dem Deutschen Jazzpreis 2026. Ich stelle Ihnen einige der Preisträgerinnen und Preisträger vor und wir schauen auf zwei Festivals, die den Jazz so lieben, wie er gedacht ist. Anfangen möchte ich mit einer Musikerin, die genau diese Freiheit verkörpert, von der Bovenschulte gesprochen hat, der Preisträgerin in der Kategorie Vokal, Christina Wheeler. Wheeler ist in Los Angeles aufgewachsen und lebt seit Jahren in Berlin. Sie ist Sängerin, Komponistin, Elektronikerin. Und bei der Preisverleihung in Bremen hieß es, Wheeler definiere die vokale Jazzpraxis neu, kühn, grenzenlos, entschieden, visionär. Ich muss zugeben, das Stück, das ich für diese Sendung ausgewählt habe, klingt erstmal nicht so. Es ist die Titelmelodie aus Percy Adlons Film Out of Rosenheim von 1987. Calling You. Ein Song, den viele von Ihnen kennen werden. Wheeler singt ihn über einem elektronischen Beat. Die Melodie kennen Sie, aber Wheeler macht etwas damit, das man so nicht erwartet. Und vielleicht ist das der schönste Beweis für die Jurybegründung. Hören Sie jetzt Christina Wheeler und Calling You.

Kommen wir nun zur Künstlerin des Jahres National, Rebecca Salomea. Salomea, so heißt auch ihr Quartett. Vier Menschen, die seit über 10 Jahren zusammenspielen. Die Jury hat Rebecca Salomea zur Künstlerin des Jahres gewählt, als das Gesicht einer neuen Generation die Genregrenzen furchtlos auflöst. Disneyland 97, das Sie gleich hören, ist ein gutes Beispiel dafür. Eingängig und trotzdem unverwechselbar. Sie hören jetzt also Disneyland 97, eine Live-Aufnahme aus dem Kölner Stadtgarten.

Kommen wir zum nächsten Preisträger in der Kategorie Nationales Album. Bring a Friend von Phil Donkin. Phil Donkin ist Bassist, lebt seit Jahren in Berlin und hat für dieses Album 8 MusikerInnen eingeladen und es ohne eine einzige gemeinsame Probe eingespielt. Die Jury nennt das Ergebnis auf sehr komplexe Weise einfach, weil es eine ansteckende Nähe zum Leben zeigt. Und deshalb hat sie dieses Album zum nationalen Album des Jahres gewählt. Wir hören aus dem Album 13 Steps.

Wechseln wir den Kontinent. Das Album des Jahres international geht an Jonathan Blake, Schlagzeuger und Bandleader aus den USA. Das prämierte Album heißt My Life Matters. Der Titel ist Programm. Black hat diese Musik geschrieben, als er nicht länger schweigen wollte angesichts von Polizeigewalt gegen schwarze Menschen in den USA. Wir hören aus diesem Album Always the Wrong Color.

Und ein letzter Preisträger für heute Abend, Sullivan Fortner aus New Orleans, Künstler des Jahres international. Fortner ist Pianist. Und wer aus New Orleans kommt, hat den Blues im Blut und den Groove in den Händen. Das hört man bei Fortner in jedem Ton. Cecil McLaurin-Salvon und Wynton Marsalis, zwei der bedeutendsten MusikerInnen und Musiker im aktuellen Jazz, arbeiten mit ihm. Das ist kein Zufall. Das Stück, das wir gleich hören, heißt Waltz vom Monk. Geschrieben von Donald Brown als Hommage an Thelonious Monk. Fortner spielt es mit Monks Energie und seinem Witz.

0: Das war Sullivan Faulkner. Und damit haben wir einige der Preisträgerinnen und Preisträger des Deutschen Jazzpreises 2026 kennengelernt. Insgesamt wurden in diesem Jahr Preise in 22 Kategorien vergeben aus rund 1200 Einreichungen. Jede Preisträgerin und jeder Preisträger erhält 12.000 Euro. Kommen wir nun zu den nominierten Festivals. In diesem Jahr waren 4 Festivals nominiert. Das 54. Moers Festival, die 62. Jazzwerkstatt Peitz, das A-Minor Festival in Halle und das Jazzfest Berlin. Ich war gespannt, denn als Moerser habe ich natürlich Moers den Daumen gedrückt. Aber leider hat es auch in diesem Jahr wieder nicht geklappt. Moers hat den Festivalpreis nicht gewonnen. Trotzdem schauen wir kurz nach Moers. Mein Freund und Journalist Detlef Herchenbach hat die Pressekonferenz zum diesjährigen Festival besucht und hier hören Sie seinen Bericht.
1: Es ist die Nachricht vom Jazzfestival Moers. Bei der 55. Ausgabe wird die Hauptbühne mitten in der Stadt aufgebaut, und zwar am Kastellplatz. Also nur wenige Meter entfernt von jenem Schlosshof, in dem 1972 das erste internationale New Jazz Festival Moers, wie es damals so schön hieß, stattfand. Und genau wie bei der Premiere wird es ein Open-Air-Erlebnis. Geblieben ist es in all den Jahrzehnten, auch nach dem nun 6. Umzug, beim Datum. Das Meeting findet stets an Pfingsten statt. Also in diesem Jahr am letzten Wochenende im Mai. Und weil am Donnerstag vor Pfingsten der bundesweite Aktionstag Zusammenhalt in Vielfalt ist, wird das Festival um einen Tag verlängert. Es findet vom 21. bis 25. Mai statt. Es wird die längste und intensivste Ausgabe in der Geschichte des Festivals, sagt der künstlerische Leiter Tim Isfort. Unter dem Leitmotiv »Wie im Märchen« setzt sich das Moers Festival 2026 mit der Kraft des Erzählens auseinander. Märchen sollen, so Tim Isfort, als künstlerisches Mittel eingesetzt werden, um sich mit der Komplexität und leider auch Brutalität unserer Zeit auseinanderzusetzen. Rund 200 Künstlerinnen aus mehr als 20 Nationen wollen spannende Hörimpulse setzen und musikalischen Wagemut nach Moers bringen, wurde bei der Vorstellung des Programms angekündigt. Für den Wechsel von der Enni-Veranstaltungshalle am Freibad Solimare auf den zentralen Parkplatz gibt es gleich mehrere Gründe. Die drei wichtigsten: Das Herz des Jazzfestivals soll wieder mitten in der Stadt schlagen und nicht mehr knapp 2 Kilometer entfernt am südlichen Rand des Freizeitparks. Zudem kann die Zuhörerkapazität, die im vergangenen Jahr an ihre Grenzen gestoßen war, deutlich erhöht werden. 1.700 Menschen passten in die Halle, mehr als 3.000 in die Open-Air-Arena. Und drittens, der Aufbau der Infrastruktur auf dem Parkplatz soll deutlich weniger kosten als der Umbau der Veranstaltungshalle zu einem Konzertsaal, sagt jedenfalls der künstlerische Leiter. Denn auch in Moers steigen die Kosten Jahr für Jahr, ganz im Gegensatz zu den Einnahmen, sprich, es muss gespart werden. Schon seit Jahrzehnten gibt es beim Moers Festival eine ganze Reihe von Bühnen und Spielorten. Wie in den frühen Tagen des Festivals wird der Innenhof des Moerser Schlosses zum Ort der unmittelbaren Begegnung und des freien Austauschs, verspricht der künstlerische Leiter. Kuratiert werden die sogenannten Sessions erneut von dem Klarinettisten Jan Klare. Darüber hinaus gibt es die sogenannten Freisinn-Sessions in der Röhre, einer legendären Kneipe in der Moerser Innenstadt, in der einst Burkhard Hennen, der Gründer des Festivals, am Zapfhahn stand. Das wird ein Festival im Festival, das zu klanglichen Abenteuern einlädt, sagt Tim Isfort. Frei und unkuratiert werden Künstlerinnen und Künstler gemeinsam musizieren und experimentieren. Zudem gibt es Spielorte in unmittelbarer Nähe von Hauptbühne und Schloss Innenhof. Dazu gehören das alte Landratsamt, das Schlosstheater, das Peschkenhaus sowie die St. Josef und die evangelische Stadtkirche. Und dann sind da noch das Bollwerk 107 am Moerser Bahnhof, die Skatebahn im Freizeitpark und die Wiese am Pulverhaus. Dazu kommen kleine Konzerte in Geschäften, im Büro der neuen Bürgermeisterin und an anderen Orten in Moers. Außerdem gibt es tagsüber kostenlose Kinder- und Familienprogramme, es werden Workshops angeboten, das Pianomobil fährt durch die Stadt und vieles mehr. Alle Informationen zum 55. Festival gibt es im Internet unter moers-festival.de.
0: Wie im Märchen. Das Motto passt gut zu einem Festival, das seit Jahrzehnten Dinge möglich macht, die anderswo undenkbar wären. Und ich sage, wenn das Märchen 2027 ein Happy End bekommen soll, dann gehört der Deutsche Jazzpreis 2027 nach Moers. Auf der Haupttribüne am Kastellplatz spielt in diesem Jahr unter anderem Skylar Tank, eine Trompeterin und Komponistin aus New York, die in Europa bisher noch nie aufgetreten ist. Moers ist ihr erster Auftritt hier und ich stelle Ihnen ihr Quartett vor mit dem Stück Carpe Diem.

Ebenfalls auf der Haupttribüne am Kastellplatz steht eine Formation, die einen ganz anderen Druck entwickelt. Nina Benz du Togo. Der Name geht zurück auf Frauen in Togo, die sich nahmen, was ihnen zustand. Stoffe, Mercedes, Freiheit. Und diese Band hat ihren Geist geerbt. Das hört man in jedem Takt. Und nun kommen wir zum Preisträger in der Kategorie Festival. Und ich sage Ihnen, wer die vier Nominierten kennt, den hat dieses Ergebnis vielleicht überrascht. Mörs, das Jazzfest Berlin, das Allmainer Festival in Halle und eine Kleinstadt in der Lausitz mit 8000 Einwohnern. Wer hat gewonnen? Die Jazzwerkstatt Peitz. Und das zu Recht. Das Festival gibt es seit 1973, gegründet von zwei Männern aus dieser Kleinstadt, Uli Blobel, Augenoptiker, und Peter Jimmy Metag Schlosser. Blobel und Metag luden Musikerinnen und Musiker aus Ost und West ein und brachten sie zu neuen Formationen zusammen, die es so noch nie gegeben hatte. Das war Freiheit als Programm mitten in der DDR. 1982 haben die Behörden das Festival verboten. 2011 kam es zurück. Seit 2024 leitet Marie Blobel das Festival, die Tochter von Uli Blobel. Ich gratuliere ihr an dieser Stelle noch einmal ganz herzlich. Das Motto in diesem Jahr: Jazz öffnet Räume. Ich möchte Ihnen einen Musiker des diesjährigen Festivals vorstellen, Richard Koch. Sein Ensemble heißt Rays of Light, so auch seine neue CD. Und achten Sie auf die Rahmentrommeln. Nora Thiele spielt. Sie kommt aus Weimar. Ich habe sie in diesem Jahr in Münster bei den Shortcuts gehört und werde sie zu einer meiner nächsten Sendungen einladen. Sie hören von seiner aktuellen CD Rays of Light Moondance.

Noch eine Anmerkung zu Peitz. Das Jazzfestival in Peitz findet in diesem Jahr vom 14. bis 16. August statt. Ich habe mir fest vorgenommen, dieses Festival zu besuchen. Begleiten wird mich mein Jazzfreund Thomas Eckert von der Jazzmeile Thüringen. Auch beim Jazzfestival Mirth werde ich selbstverständlich dabei sein. In einer der nächsten Ausgaben werde ich dann sicher über beide Festivals berichten. Das war Jazz am Abend hier bei Radio Lotte. Ich hoffe, Ihnen hat diese Ausgabe von Jazz am Abend gefallen und vielleicht war die eine oder andere Formation dabei, die Sie neugierig gemacht hat oder aber wir sehen uns bei einem der beiden Festivals. In 2 Wochen bin ich wieder hier. Bis dahin bleiben Sie offen für Klänge und neugierig auf das, was zwischen den Tönen liegt. Ich wünsche Ihnen noch einen schönen Restsonntagabend und einen guten Start in die Woche. Zum Abschluss hören Sie die Preisträgerin in der Kategorie Tasteninstrumente des Deutschen Jazzpreises 2026, Olga Retsitschenko mit Still Found Below.

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